0: ist zwischen Köln-Bocklemünd und dem Kreuz Köln-West wegen Wartungsarbeit noch bis 5 Uhr in beiden Richtungen gesperrt. A71 Erfurt Richtung Suhl. Die Fahrbahn zwischen Arnstadt Süd und Stadt Ilm ist wegen Wartungsarbeiten im Tunnel Behringen noch bis 6 Uhr gesperrt. Und A391 Richtung Braunschweig Südwest. Im Dreieck Braunschweig Südwest ist die Überleitung zur A39 Richtung Salzgitter nach einem Unfall gesperrt. Ich wünsche Ihnen eine gute und sichere Fahrt durch diese Nacht.
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0: Ja, heiß her geht's hier im Landesfunkhaus Sachsen-Anhalt des Mitteldeutschen Rundfunks in Magdeburg. Mein Name ist Frank Eberlein. Schönen guten Morgen. Hier ist Glenn Frey von den Eagles. The Heat is on.

Shania Twain um 2.12 Uhr. Hier ist die ARD-Hitnacht. Und jetzt machen wir was ganz Verrücktes. Also ich spiele erstmal Musik von Michael Jackson. Das ist weniger verrückt. Ja, ganz normal, ne? Freuen sich viele drauf. Will You Be There? Aber danach kommen die Eagles. Und da ist er wieder dabei, der Mann, den wir schon vor wenigen Minuten als Solisten gehört haben. Glenn Frey. Also die Eagles mit Lying Eyes aus den 70ern. Freuen sich drauf. Schön Runde wird das. Nena ist auch dabei.

Ja, eine Hymne der neuen deutschen Welle, nur geträumt von Nena hier in der ARD-Hitnacht. Und wir bleiben in den frühen 80ern, aber jetzt kommt was ganz anderes, so vom Stil her. Ja, ein echtes Kunstwerk der Musik. 1981 traten Ultravox auf den Plan mit Vienna.

0: Und hier ist um 2.30 Uhr der Verkehrsservice in der ARD-Hitnacht. Zunächst eine amtliche Unwetterwarnung für Südwesten Niedersachsen. Durch Gewitter aus südwestlicher Richtung kommt es zu starkem Regen mit Regenmengen bis zu 40 Litern pro Quadratmeter in einer Stunde. Weiterhin zu Hagel und auch Windböen sind möglich mit Windgeschwindigkeiten bis zu 95 Kilometern pro Stunde. Es kann auch zu Blitzschlag, umstürzenden Bäumen und Überflutungen von Straßen kommen. Vermeiden Sie unbedingt den Aufenthalt im Freien in Südwest-Niedersachsen. Die A1 Hamburg Richtung Lübeck ist zwischen dem Kreuz Barkte Heide und Bad Oldesloe wegen Bauarbeiten noch bis 6 Uhr gesperrt. Die A1 Köln-Euskirchen ist zwischen Köln-Bocklemünd und dem Kreuz Köln-West wegen Wartungsarbeiten bis 5 Uhr in beiden Richtungen gesperrt. Die A71 Erfurt Richtung Suhl ist zwischen Arnstadt-Süd und Stadt-Illen wegen Wartungsarbeiten im Tunnel Behringen bis 6 Uhr gesperrt. Und A391 Richtung Braunschweig-Südwest. Im Dreieck Braunschweig-Südwest ist die Überleitung zur A39 Richtung Salzgitter nach einem Unfall gesperrt. Kommen Sie gut und unfallfrei an Ihr Ziel.
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Roundabouts. Michael Patrick Kelly war das, ja? Den Namen kennt man. Kelly, da gab es so eine ganze Familie einst. Und die war sehr groß und jeder konnte da so richtig gut singen. Mal im Chor und mal hat man dann später auch solistisch gesungen, wie Michael Patrick. Und er war sehr erfolgreich. Bis heute ist es. So, hier ist die ARD-Hit-Nacht und jetzt kommen zwei aus den 80ern. Vince Clarke und Andy Bell. Ja, genau, Sie haben es schon erfasst. Das sind Erasure mit ja einem ihrer schönsten Lieder, Ship of Fools. Und dann habe ich für Sie noch Musik von Carly Simon. Dann kommen noch mal zwei an aus den Vereinigten Staaten. Hall & Oates mit Maneater.

Daryl Hall und John Oates heißen diese beiden US-Amerikaner, die viele Hits hatten, zum Beispiel diesen. Das war vielleicht sogar ihr bekannter. 1982, Maneater, ein echter Evergreen. Ja, auch über 40 Jahre später sagt man, ja, das war eine tolle Zeit, die frühen 80er. Jetzt gehen wir in die späten 90er mit Ronan Keating, When You Say Nothing at All. Und dann habe ich noch Musik aus Deutschland. Da gehen wir wieder in die 80er. Damals, ja, aus Süddeutschland kam ein Popquartett mit Michael Cretu an der Spitze. Tizzy Tears war dabei und die Jungs nannten sich Moti Special. Und ja, die haben ein ganzes Album gemacht mit mehreren Singles. Und die erfolgreichste, also der größte Hit von Moti Special, war Cold Days, Hot Nights. Das kommt dann auch noch.

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1: Um 3 Uhr mit Emily Seidel. Nach der verheerenden Sturzflut läuft in Nepal und Tibet die Suche nach den etwa 1400 Vermissten. Die Zahl der Toten geben die Behörden derzeit mit fast 400 an. Ursache des Unglücks ist Experten zufolge ein Gletschersturz, der die riesige Flutwelle ausgelöst hat. Aus Kathmandu, Markus Spieker.
2: Ja, man muss sich vorstellen, dass ein hunderte Meter breiter Eisblock über 1000 Meter in die Tiefe kracht und dann fast für apokalyptische Verhältnisse sorgt. Also jemand von vor Ort hat mir gesagt, so wie das aussieht, glaubt ihr, die Opferzahlen sind noch sehr, sehr viel höher, weil eben ganze Dörfer weggeschwemmt wurden. Tatsache ist, von den chinesischen Behörden wurden bisher sehr, sehr geringe Opferzahlen gemeldet. Und vor allem da muss man davon ausgehen, dass das noch dramatisch in die Höhe geht.
1: In Münster setzen die Fraktionsspitzen der schwarz-roten Koalition heute ihr Treffen fort. Dabei wollen die Vorsitzenden Thorsten Frey von der CDU, Alexander Hoffmann von der CSU und Matthias Mirsch von der SPD den Kurs für die kommenden Monate abstimmen. Unter anderem geht es um die Debatte über das Ende der abschlagsfreien Rente nach 45 Beitragsjahren. Weitere Themen sind die geplanten Reformen in den Bereichen Steuern, Gesundheit und Pflege. In etwa 1,5 Stunden ist am Himmel eine partielle Mondfinsternis zu beobachten. Ab 4.33 Uhr wird sich der Mond zu mehr als 90% verdunkeln, weil er in den Kernschatten der Erde eintritt. Das Ende des Phänomens gegen kurz vor 8 wird in Deutschland nicht mehr sichtbar sein, weil dann die Sonne schon auf und der Mond untergegangen ist. Heute Abend eröffnen der FC Bayern München und der VfB Stuttgart die neue Saison der Fußball-Bundesliga. Anstoß ist um 20.30 Uhr aus der Sportredaktion Luise Kropf.
3: In Sachen Meisterschaft sind sich viele jetzt schon einig. Der Titel kann in dieser Saison eigentlich nur an den FC Bayern München gehen, wie so oft in den letzten Jahren. Dass der Doublesieger ins Straucheln gerät, ist kaum vorstellbar, zumal der Kader noch stärker zu sein scheint als letzte Saison. Das Verfolgerfeld könnte aus Borussia Dortmund, RB Leipzig und dem VfB Stuttgart bestehen. In dieser Saison sind 3 Aufsteiger mit dabei. Die SV Elversberg spielt zum ersten Mal in der Bundesliga. Der SC Paderborn und Schalke 04 kennen die größte Fußballbühne in Deutschland schon aus den vergangenen Jahren.
1: Das waren die Nachrichten. Das Wetter in Deutschland. Heute Nacht im Westen und Nordwesten Schauer und Gewitter, sonst meist trocken. Die Tiefstwerte liegen zwischen 20 bis 14 Grad. Tagsüber dann gebietsweise Schauer und Gewitter. Im Südosten bleibt es länger trocken. Dann die Höchstwerte zwischen 21 bis 31 Grad. Auch am Samstag Schauer und Gewitter, im Südosten weiter freundlicher, dann 21 bis 26 Grad. Und am Sonntag wechselnd wolkig, Schauer und Gewitter weiterhin und im Südosten zeitweise heiter. Dann Temperaturen zwischen 20 bis maximal 28 Grad. Es ist 3.03 Uhr.
4: Und hier ist der Verkehrsservice in der ARD-Hitnacht. Zunächst eine allgemeine Meldung. Im Nordwesten Deutschlands sind in dieser Nacht schwere Gewitter mit heftigem Starkregen und Hagel möglich. Und starke Gewitter sind möglich im Westen, in der Mitte und im Südwesten. Vorsicht, besonders vor starkem Wind mit Windgeschwindigkeiten bis zu 95 Kilometern pro Stunde. Bäume können umstürzen. Vermeiden Sie den Aufenthalt im Freien, wenn es irgendwie möglich ist. Die A1 Hamburg Richtung Lübeck ist zwischen dem Kreuz Bargte Heide und Bad Oldesloe wegen Bauarbeiten noch bis 6 Uhr gesperrt. Die A1 Köln-Euskirchen ist zwischen Köln-Bocklemünd und dem Kreuz Köln-West wegen Wartungsarbeiten bis 5 Uhr gesperrt in beiden Richtungen. Und die A71 Erfurt Richtung Suhl ist zwischen Arnstadt Süd und Stadt Ilm wegen Wartungsarbeiten im Tunnel Behringen bis 6 Uhr gesperrt. Ich wünsche Ihnen eine gute und sichere Fahrt.
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4: Und die kommt immer noch aus dem MDR-Landesfunkhaus Sachsen-Anhalt hier in Magdeburg. Mein Name ist Frank Eberlein. Ich wünsche Ihnen einen schönen guten Morgen an diesem Freitag. Es ist der 28.

Ringo Starr hier in der ARD Hitnacht. Ja, und zahlreiche Frühaufsteher sind bereits auf den Beinen, jetzt um 3:11. Und einige haben auch schon Grüße ins Studio geschickt. Daniel aus Minden zum Beispiel, er hat es gerade mit Unwetter und Regen zu tun. Oder auch Robert aus Hessen, auch bei ihm ist Unwetter angesagt und umgestürzte Bäume auf Autobahnen, wie er uns mitteilt. Ja, und Chris aus Hof findet, dass wir klasse Musik spielen. Ja, das freut uns wirklich zu hören. Dankeschön für diese lieben Meldungen. Ich grüße herzlich zurück. Und jetzt gibt's Musik von den Pet Shop Boys. Hier sind sie mit Suburbia.

Paul Young mit seinem zweiten Hit, der eigentlich der erste war, denn Love of the Common People kam schon 1982 raus. Da wollte es aber keiner haben. Da lag die Single wie Blei in den Regalen. Dann kam Come Back and Stay, wurde ein Riesenhit. Und dann hat man Love of the Common People nochmal veröffentlicht, 83. Und ja, dann schlug auch dieses Stück ein. So, hier die ARD-Hitnacht. Jetzt mit einem ganz feinen Stück Ostrock. Hier sind Karat. Über sieben Brücken musst du gehen. Und dann noch eine schöne Ballade von Cyndi Lauper.

0: Es ist 3.30 Uhr, halb vier. Guten Morgen. Hier ist der Verkehrsservice in der ARD Hitnacht. Zunächst ein allgemeiner Hinweis. Jetzt ist er weg. Moment, gleich haben wir ihn. Ja, also vielerorts gibt's in dieser Nacht Unwetter mit Starkregen und starkem bis schwerem Gewitter. Es können Bäume umstürzen. Bitte vermeiden Sie den Aufenthalt im Freien, wenn es irgendwie möglich ist. Die weiteren Meldungen. Die A1 Hamburg Richtung Lübeck ist zwischen dem Kreuz Berg der Heide und Bad Oldesloe wegen Bauarbeiten noch bis 6 Uhr gesperrt. Die A1 Köln-Euskirchen ist zwischen Köln-Bocklemünd und dem Kreuz Köln-West wegen Wartungsarbeiten noch bis 5 Uhr in beiden Richtungen gesperrt. Und die A71 Erfurt Richtung Suhl ist zwischen Arnstadt Süd und Stadt Ilm wegen Wartungsarbeiten im Tunnel Beringen noch bis 6 Uhr gesperrt. Ich wünsche Ihnen eine gute und sichere Fahrt in den neuen Tag.
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0: Emily Seidel. Nach der Sturzflutkatastrophe in Nepal und Tibet suchen Helfer in den Schlammmassen weiter nach etwa 1400 Vermissten. Die Zahl der Toten geben die Behörden aktuell mit fast 400 an. Aus der Nachrichtenredaktion Petra Mittermeier.
1: Im Katastrophengebiet sind nach Angaben der nepalesischen Regierung mehr als 13.000 Rettungskräfte von Armee und Polizei im Einsatz. Sie konnten gestern mehr als 570 Menschen retten. Viele Orte sind für die Einsatzkräfte nur schwer oder noch gar nicht zu erreichen. Straßen und Brücken wurden zerstört. Die Flutwelle hat ganze Dörfer mitgerissen und unter Schlamm und Geröll begraben. Am Mittwoch waren gewaltige Schlamm- und Wassermassen durch Täler im Himalaya-Gebiet geschossen, mutmaßlich nach einem Gletscherabbruch.
0: In Münster setzen die Fraktionsspitzen der schwarz-roten Koalition heute ihr Treffen fort. Dabei wollen die Vorsitzenden Thorsten Frey von der CDU, Alexander Hoffmann von der CSU und Matthias Mirsch von der SPD den Kurs für die kommenden Monate abstimmen. Unter anderem geht es um die Debatte über das Ende der abschlagsfreien Rente nach 45 Beitragsjahren. Weitere Themen sind die geplanten Reformen in den Bereichen Steuern, Gesundheit und Pflege. Vor mehr als 11 Jahren ist in den französischen Alpen eine Germanwings-Maschine absichtlich zum Absturz gebracht worden. Heute beginnt vor dem Landgericht Braunschweig ein weiterer Zivilprozess zu der Katastrophe mit 150 Toten. 30 Kläger wollen von der Bundesrepublik Deutschland zwischen 500 und 110.000 Euro. Aus Braunschweig, Jannik Wiechers.
2: Die Angehörigen von Todesopfern der Absturzkatastrophe werfen den Behörden vor, die Flugtauglichkeit des Co-Piloten vor dem Unglück nicht ausreichend überwacht zu haben. Dieser war, so hatten es die Unfalluntersuchungen ergeben, psychisch erkrankt, was bei den regelmäßigen flugmedizinischen Untersuchungen im Vorfeld aber nicht aufgefallen war. Nach einer vorläufigen rechtlichen Einschätzung hält es das Landgericht Braunschweig allerdings für unwahrscheinlich, dass der Staat den Forderungen nachkommen muss. Stattdessen könnten die Klägerinnen und Kläger Schadenersatzforderungen an die Fluggesellschaft richten.
0: Der FC Bayern und der VfB Stuttgart eröffnen am Abend im ausverkauften Münchner Olympiastadion die 64. Saison der Fußball-Bundesliga. Als klarer Favorit für die neue Spielzeit gilt der amtierende deutsche Meister und Pokalsieger aus München. Für die Tabellenplätze dahinter werden Borussia Dortmund und RB Leipzig gehandelt. Aufgestiegen in die Bundesliga sind Schalke, Elversberg und Paderborn. Das waren die Nachrichten. Das Wetter in Deutschland. Heute tagsüber gebietsweise Schauer und Gewitter, im Südosten länger trocken, Höchstwerte liegen zwischen 21 bis 31 Grad. Auch am Samstag Schauer und Gewitter, im Südosten bleibt es freundlicher, 21 bis 26 Grad. Und am Sonntag dann wechselnd wolkig, auch Schauer und Gewitter, im Südosten zeitweise heiter, dann Temperaturen zwischen 20 bis 28 Grad. Es ist 4:03 Uhr.
3: Und hier ist der Verkehrsservice in der ARD-Hitnacht. Die A1 Hamburg Richtung Lübeck ist zwischen dem Kreuz Bargte Heide und Bad Oldesloe wegen Bauarbeiten noch bis 6 Uhr gesperrt. Die A1 Köln-Euskirchen ist zwischen Köln-Bocklemünd und dem Kreuz Köln-West wegen Wartungsarbeiten bis 5 Uhr in beiden Richtungen gesperrt. Und die A71 Erfurt Richtung Suhl ist zwischen Arnstadt Süd und Stadt Ilm wegen Wartungsarbeiten im Tunnel Behringen bis 6 Uhr gesperrt. Ich wünsche Ihnen eine gute und sichere Fahrt.
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3: Und die kommt vom Mitteldeutschen Rundfunk aus Magdeburg mit Frank Eberlein im Studio. Ich wünsche einen schönen guten Morgen. Und in diese fünfte Stunde dieses Freitags starten wir mit Alphaville. Big in Japan.

Ja, sehr lange ist her, die 60er Jahre mit den Animals, House of the Rising Sun. 4:12 haben wir es, 4:12 am Freitagmorgen. Und hier ist Maxi Priest mit Wild World.

Paso Doble hier in der ARD-Hitnacht, 4.22 Uhr haben wir es. Ja, der 28. August erwacht so langsam und ja, der August ist nicht mehr lang. Die Tage sind gezählt, die Tage dieses Sommers. Aber was uns bleibt, sind diese schönen, sommerlich anmutenden Lieder, die zum Beispiel aus Italien kommen, so italienische Sommermomente. Jetzt kommt einer mit Eros Ramazzotti.

0: Und hier ist der Verkehrsservice in der ARD-Hitnacht. Es ist 4.31 Uhr. Schönen guten Morgen. Die A1 Hamburg Richtung Lübeck ist zwischen dem Kreuz Bargte Heide und Bad Oldesloe wegen Bauarbeiten noch bis 6 Uhr gesperrt. Die A1 Köln-Euskirchen ist zwischen Köln-Bocklemünd und dem Kreuz Köln-West wegen Wartungsarbeiten bis 5 Uhr in beiden Richtungen gesperrt. Die A71 Erfurt Richtung Suhl ist zwischen Arnstadt Süd und Stadt Illen wegen Wartungsarbeiten im Tunnel Beringen bis 6 Uhr gesperrt. Und die A71 Erfurt-Suhl ist zwischen Ilmenau-West und Gräfenroda in beiden Richtungen wegen starken Windes für Fahrzeuge mit hohen Aufbauten gesperrt. Kommen Sie gut an Ihr Ziel.
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Unaufgeregt und sanft geht es hinein in diesen Freitag. Das waren um 5:10 Dubel aus der Schweiz mit The Captain of Her Heart. Jetzt kommen aus England die Buggles. Video Killed the Radio Star. Schön, dass Sie Radio hören. Einen schönen guten Morgen Ihnen.

Collins. Another day in paradise. Oh ja, die Zeit schreitet voran. 6 Minuten noch, dann ist es schon wieder 5 Uhr und dann ist in einigen Regionen Deutschlands die ARD-Hitnacht beendet. Dann beginnt nämlich das Frühprogramm. Vielleicht bei Ihnen. Dann würde ich Ihnen schon mal an dieser Stelle einen schönen Freitag und ein schönes Wochenende wünschen. Aber vielleicht haben Sie auch das Glück, hier weiter dran bleiben zu können. Dann hören wir uns gleich wieder. Jetzt vor den Nachrichten noch Musik von Jimmy Cliff und Diana Ross.

0: Im US-Prozess gegen den Instagram-Mutterkonzern Meta fordern Verbraucherschützer auch für Deutschland strengere Social-Media-Regeln. Schutzmaßnahmen wie Zeitlimits und nächtliche Sperren könnten den Nutzungsdruck von Minderjährigen verringern, sagte die Chefin des Bundesverbands der Verbraucherzentralen POP, dem Redaktionsnetzwerk Deutschland. Dabei bezieht sie sich auf den Vergleich, den Meta in den USA geschlossen hat und der unter anderem Änderungen zum Jugendschutz vorantreibt. Der Thüringer Landtag stimmt heute über ein konstruktives Misstrauensvotum gegen Ministerpräsident Vogt ab. Die AfD hat die Abstimmung beantragt. Ihr Kandidat für das Amt des Regierungschefs ist der Fraktionsvorsitzende Höcke. Begründet wird der Antrag damit, dass dem CDU-Politiker Vogt vor kurzem der Doktortitel entzogen worden ist. Es ist bereits das zweite Mal in diesem Jahr, dass die AfD ein konstruktives Misstrauensvotum beantragt. Ein Erfolg gilt als unwahrscheinlich. Notwendig für eine Wahl Höckes sind 45 Stimmen. Die AfD verfügt im Erfurter Landtag über 32 Abgeordnete. Heute Abend eröffnen der FC Bayern München und der VfB Stuttgart die neue Saison der Fußball-Bundesliga. Anstoß ist um 20.30 Uhr. Aus der Sportredaktion Luise Kropf.
1: In Sachen Meisterschaft sind sich viele jetzt schon einig. Der Titel kann in dieser Saison eigentlich nur an den FC Bayern München gehen, wie so oft in den letzten Jahren. Dass der Doublesieger ins Straucheln gerät, ist kaum vorstellbar, zumal der Kader noch stärker zu sein scheint als letzte Saison. Das Verfolgerfeld könnte aus Borussia Dortmund, RB Leipzig und dem VfB Stuttgart bestehen. In dieser Saison sind drei Aufsteiger mit dabei. Die SV Elversberg spielt zum ersten Mal in der Bundesliga. Der SC Paderborn und Schalke 04 kennen die größte Fußballbühne in Deutschland schon aus den vergangenen Jahren.
0: Das waren die Nachrichten.
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3: Ja, dieser Freitag, der beginnt überwiegend wolkig. Es regnet zum Teil noch. Auch Blitz und Donner könnten vereinzelt noch dabei sein. Dann kommen ein paar überwiegend trockene Stunden mit ein paar Sonnenfenstern und dann am Nachmittag erneut Schauer und Gewitter. Stellenweise können die auch heftiger ausfallen. Es wird nicht mehr so warm, 20 bis 25 Grad.
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3: Keine Störungsmeldungen, nur ein Hinweis der Polizei, wo geblitzt werden soll. Auf der A620 zwischen Saarlouis und Saarbrücken sowie auf der B268 zwischen Nunkirchen und Lebach.
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3: Hallo, guten Morgen, hier ist Michael Friem. Ich wünsche Ihnen einen schönen Freitag.
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Das ist ein ganz schönes Star-Aufgebot, allein schon in dieser halben Stunde von SR3 Guten Morgen. Elton John gerade gehört hier in Guten Morgen. Gleich sind ABBA mit dabei. Chris de Burgh stattet noch einen Besuch ab. Die Beatles jetzt hier in SR3 mit Let It Be.

Und sie läuft und läuft und läuft. Die ABBA-Show Voyage in London mit den Avataren. Ausgesprochen erfolgreich, immer regelmäßig, noch Monate im Voraus ausverkauft. Wir sind sie in SR3. Guten Morgen mit Darcy und

Es sollte wohl nicht sein. Ne? Ich habe schon eine Menge WhatsApps heute Morgen bekommen von Hörerinnen und Hörern, die eigentlich auch gewartet haben, ob sie die Mondfinsternis heute Morgen sehen. Aber die Wolken sind vom Mond und jetzt wäre dann ja sowieso ohnehin jetzt bald zu tief am Horizont, um dass man das noch sehen könnte. Aber ja, eigentlich war prognostiziert 4.33 Uhr eine gute Zeit. Ab da hätte man es mit dem bloßen Auge sehen können. Dann hätte sie, dann wäre es dieser rote Mond gewesen. Aber nee, ist nichts. Schade. Es ist, wie es ist. Es ist 5.25 Uhr. Hier ist die Saarlandwelle. Gleich gibt es die Schlagzeilen um halb. Mit allem, was wir zum Start wissen sollten.

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1: Um 5.31 Uhr mit Michael Friemel. Guten Morgen.
2: Guten Morgen. Zahl der Toten nach Sturzflut im Himalaya steigt auf über 400, steigt 470. Derzeit werden zudem immer noch mehr als 1400 Menschen vermisst. Die Behörden warnen davor, dass der Regen in der Region zu weiteren Erdrutschen führen könne. Regionalverband Saarbrücken wird SHG Hauptanteilseigner. Der Verband übernimmt weitere 45% der Anteile an der Saarland Heilstätten GmbH und zahlt dafür 2,7 Millionen Euro. Nach einem Gerichtsurteil muss die Deutsche Rentenversicherung ihre Anteile abgeben. Trump ordnet Umbenennung des Ontariosees an. Er soll ab sofort Lake America heißen. Der kanadische Premierminister Carney wies den Schritt zurück und verwies darauf, dass der Name älter sei als die USA. Namhafte Gegner in Fußball Champions League. Dortmund bekommt es unter anderem mit Inter Mailand und Arsenal London zu tun. München tritt ebenfalls auf Arsenal und Atletico Madrid. Leipzig spielt bei Real Madrid und Manchester United und der VfB Stuttgart tritt gegen Atletico, Inter und Galatasaray an.
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1: Also da, also so um Mitternacht war es gewesen, da hat es ordentlich gerüttelt gestern Abend. An den Rollläden gab ordentlich Gewitter hier bei uns im Saarland. Sieht man auch, wenn man über die Straßen fährt heute Morgen, ist ein bisschen was runtergekommen an kleinem Astwerk. Dieser Tag beginnt dann noch überwiegend wolkenverhangen, zum Teil wird es auch noch regnen, vielleicht noch ein bisschen Blitz und Donner mit dabei, aber dann wird es ein paar überwiegend trockene Stunden geben. Auch Sonnenfenster sind mit dabei. Am Nachmittag kommt es dann wohl erneut zu Schauern und Gewittern, die können auch wieder heftiger ausfallen. 20 bis 25 Grad, wärmer wird es heute nicht.
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1: Keine Störungsmeldung. Ich habe nur einen aktuellen Blitzer, den Sie durchgegeben haben. Der steht in Neunkirchen in der Wellesweiler Straße. Ich wünsche Ihnen allen eine gute Fahrt.
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1: Hallo und einen schönen guten Morgen. Was ruft das Word-Dokument, bevor es zugemacht wird?

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1: Kommt von Shania Twain, eine Frau, die in den letzten 20, 25 Jahren große Erfolge hatte, aber auch Ende der 90er schon durchgestartet ist. Damals war sie noch sehr jung gewesen und es war nicht ganz klar, ob sie wirklich ihren Weg in der Musik macht. Aber die Mama hat sie immer bestärkt und gesagt, Shania, du musst das machen. Little Miss Twain heißt dieses Album hier. Ja, dass eigentlich diesen Weg mitgeht, den sie damals vor den großen Hits gehabt hat, ist eine kleine autobiografische Nummer geworden. Heute hören wir daraus Northern Town. Hier ist Shania Twain, Country-Musik aus Kanada in SR3. Guten Morgen.

SR3 Saarlandwelle und Barry Blue mit Dancing on a Saturday Night. Es ist 5.49 Uhr. Schönen guten Morgen. Ja, freue mich, dass wir gemeinsam in diesen heutigen Tag starten. Wochenende steht schon wieder vor der Tür. Es ist schon wieder Freitag. Wir haben Musik von einer, ja, sie sagt selbst von sich, eine große kleine deutsche Künstlerin, Annette Louisanne. Die war auch schon häufig bei uns hier gewesen, auch zu SR3 Echt Live Konzerten. Eine ganz markante Stimme. Hier ist sie mit Drück die 1.

Wir haben aktuellen Verkehrshinweis, kommt aus dem Landkreis Merzig-Wadern. Auf der L158 zwischen Mettlach und Losheim am See besteht in beiden Richtungen Gefahr an einer ungesicherten Unfallstelle.

Guten Morgen, eine Meldung für die Autofahrer aus dem SR3-Verkehrsstudio A1 Saarbrücken Richtung Trier. Zwischen Nonnweiler-Braunshausen und Nonnweiler-Bierfeld Gefahr durch Gegenstände auf der Fahrbahn. Und auch im Landkreis Merzig-Wadern haben wir die Verkehrsmeldung von der L158, wo zwischen Mettlach und dem Losheim am See ein Unfall passiert ist. Auch hier eine ungesicherte Unfallstelle. Kommen Sie gut an.

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1: 6 Uhr. Nach der Sturzflut in China und Nepal haben die Behörden bisher 472 Tote gemeldet. Wie die nepalesische Polizei mitteilte, wurden über 1500 Menschen gerettet, viele von ihnen verletzt. 1400 Menschen gelten noch als vermisst. Laut Polizei wird es noch Tage dauern, bis sie einen vollständigen Überblick über die Vermissten und Toten hat. Wie kann sich Deutschland besser vor Drohnen schützen? Innenminister Dobrindt trifft sich in Flensburg heute mit EU-Kollegen, die sich mit hybriden Bedrohungen auskennen. Für SR-Info Bianca Schwarz.
2: Die Innenminister und Staatssekretäre kommen größtenteils aus den nordischen und baltischen EU-Staaten. Sie wollen im Schwerpunkt über die Gefahr von Drohnen sprechen und wie man sie abwehrt.

0: Aus seiner Sicht ist unklar, wie die Speicherziele vor der Heizperiode erreicht werden sollen. Kellner verwies darauf, dass die Füllstände der Gasspeicher derzeit bei 52% liegen. Nach einer Verordnung müsse es Anfang November 70% sein. Er warf Bundeswirtschaftsministerin Reiche, CDU, vor, alle Warnungen seit einem halben Jahr zu ignorieren. Beim Ausbau des Hotels Scheidberg bei Wallerfangen zu einem Wellnessresort gibt es Verzögerungen. Das hat der Saarlouer Landrat Patrick Lauer dem SR bestätigt. Der Investor wollte dennoch an den Plänen festhalten. Für SR Info Lea Kielnecker.
1: Der Grund dafür, dass das Wellnessresort nicht wie geplant bis Ende des Jahres fertig wird, sei, dass es so lange gedauert hätte, den Bebauungsplan aufzustellen. Erst Ende Juni hat die Gemeinde Wallerfangen das Baurecht für das Projekt geschaffen. Jetzt liegt der Ball beim Investor, der Interspar-Gruppe aus Stuttgart. Diese müsste jetzt einen Bauantrag stellen, was sie laut Lauer für die nächsten Wochen angekündigt hat. Der Antrag muss dann noch genehmigt werden, dann kann der Bau losgehen. Gerüchten, dass das Projekt gescheitert sei, widerspricht Lauer. Immerhin habe der Investor bereits einen sechsstelligen Betrag am Scheidberg investiert und erste Arbeiten vorgenommen. Sollte es doch noch dazu kommen, dass der Investor aussteigt, sei laut Lauer zumindest kein finanzieller Schaden für die Steuerzahler entstanden.
0: Der Regionalverband Saarbrücken will weitere Anteile an der Saarland Heilstätten GmbH, kurz SHG, übernehmen. Dafür hat die Regionalversammlung grünes Licht gegeben. Mit über 86% wäre der Regionalverband dann Hauptanteilseigner an der SHG. Diese hält mehrere Kliniken in der Region. Der Regionalverband wird Anteile der Deutschen Rentenversicherung im Wert von etwa 2,7 Millionen Euro kaufen. Wegen eines schweren Gewitters über dem Saarland musste die Polizei in der vergangenen Nacht mehr als 30 Mal ausrücken. Laut eines Sprechers der Polizei waren die Einsatzkräfte insbesondere im Saar-Pfalz-Kreis gefordert. Dort waren mehrere Bäume umgestürzt und zum Teil Dächer abgedeckt worden. Verletzt wurde dabei niemand. In Habkirchen war es zwischenzeitlich zu einem Stromausfall gekommen. Dort war laut Polizei wohl ein Blitz in ein Trafohäuschen eingeschlagen. Das Versorgungsunternehmen hat den Schaden aber mittlerweile wieder behoben. Und das waren die Nachrichten mit Luisa Oberhauser. 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
3: Es ist auch noch wolkig, ne? Also mit Mondfinsternis gucken war heute Morgen nichts. Zum Teil regnet es auch noch ein bisschen. Auch Blitz und Donner sind vereinzelt noch mit dabei zum Starten diesen heutigen Tag. Aber dann wird es ein paar überwiegend trockene Stunden geben. Es sind auch ein paar Sonnenfenster drin am Vormittag. Am Nachmittag wird es erneut zu Schauern und zu Gewittern kommen. Die können stellenweise auch wieder heftiger ausfallen. 20 bis 25 Grad, die Höchstwerte, mehr ist heute nicht drin. Morgen 20 bis 24 Grad. Der Samstag startet erstmal freundlich und trocken. Später sind mehr Wolken mit dabei.
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3: A1 Saarbrücken Richtung Trier zwischen Nonnweiler-Primstal und Nonnweiler-Bierfeld, Gegenstände auf der Fahrbahn. Auf der L158 zwischen Mettlach und Losheim am See in beiden Richtungen Gefahr durch eine ungesicherte Unfallstelle. Sie melden uns Blitzer am Ortseingang von Kirke, wenn man aus Limbach kommt, und in Neunkirchen in der Wellesweiler Straße. Danke für Ihre Meldung.
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3: Hallo, guten Morgen. Hier ist Michael Friemel. Schönen Freitag.
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Schönen guten Morgen, hier ist SR3 Saarlandwelle. Schön, dass wir gemeinsam starten. 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

0: SR3 Saarlandwelle. Schönen guten Morgen. Es ist 20 Minuten nach 6. In Köln ist ganz schön was los. Gerade hunderttausende Computerspielfans strömen seit Mittwoch in die Kölnmesse. Da findet nämlich die Gamescom statt. Und wenn Sie jetzt denken, oh ja, Videospiele, das was für die jungen Leute? Nein. Statistiken zeigen, dass auch sehr viele Leute über 60 spielen. Computerspiele sind sehr beliebt, was ja auch Sinn macht. Ich meine, die ersten richtigen Computerspiele, wann sind sie gekommen? 70er Jahre, oder? Und wenn wer damals ein Kind war, der ist heute in einem Alter, wo man durchaus auch noch Computerspiele spielt. Man nennt die Silver Gamer, der silbernen Locken. Die spielen teilweise sogar mit den eigenen Kindern oder mit den eigenen Enkelkindern Computerspiele. Für uns ist unser Reporter Daniel Schlemper seit Mittwoch auf der Gamescom unterwegs und der hat sich mal auf die Suche nach ein paar älteren Gamern gemacht.
1: Die Gamescom ist dafür bekannt, sehr, sehr laut zu sein. Es gibt hier sehr viele helle, bunte, laute, vielseitige Stände. Jetzt bin ich aber gerade in Halle 10.2, die ist dafür bekannt, dass es hier verhältnismäßig ruhiger ist. Es gibt ja sogar eine Kinderecke. Und jetzt gerade stehe ich im Retro-Bereich. Und ich sehe hier auch gerade das Sitzen mit zwei Joysticks tatsächlich an einem ganz alten Gerät. Ich glaube, ein Vater und ein Sohn. Hallo ihr zwei, darf ich mal ganz kurz fragen, was spielt ihr denn da?
2: Bubble Bobble ist das, auf dem Commodore 64.
1: Du bist wahrscheinlich sein Vater, ne?
2: Das ist korrekt.
1: Wie heißt du?
2: Ich heiße Markus, hi.
1: Und wie heißt du?
3: Ich bin der Silas.
1: Hat dein Vater jetzt gesagt, komm, das kenne ich noch aus meiner Kindheit, das möchte ich mit ihm mal spielen, oder wie war das hier?
3: Ja, ich kenne es auch, ich finde es cool.
2: Eins der Spiele, die wir damals in den frühen Jahren des Heimcomputers im Couchkorb gespielt haben. So nach der Schule, wenn man sich mal getroffen hat, war das eine der Spiele, wo sich die Freundschaft wirklich bewiesen hat, ob man danach noch zusammen sein wollte.
1: Couchkorb heißt, ihr saßt zusammen nebeneinander auf der Couch, konntet mit zwei Controllern dasselbe Spiel spielen.
2: Richtig.
1: Darf ich euch noch fragen, woher kommt ihr?
2: Wir kommen aus Nürnberg.
1: Hör mal, dann wünsche ich euch noch ganz viel Spaß und auch später eine gute Heimreise nach Bayern.
2: Dankeschön.
1: Ich bin jetzt hier noch im Retro-Bereich und ich suche jemanden, der vielleicht ein bisschen mehr davon erzählen kann. Hier steht einer vor mir.
4: Ich bin Oliver Krim von Retro Gamer, ein Magazin mit Retro-Spielen.
1: Was bedeutet denn Retro eigentlich?
4: Ja, vom Prinzip geht es schon hauptsächlich um alte Spiele, aber es gibt einen Trend im Prinzip, dass es doch auch immer wieder jetzt ganz neue Spiele gibt, die so auf alt gemacht sind, ne, die dann zwar neu programmiert sind, teilweise auch auf neue Hardware laufen.
1: Was mir jetzt bei euch im Bereich hier aufgefallen ist, da sind viele Familien, da sind junge Leute, da sind Eltern mit ihren Kindern, da sind auch ganz alte Leute. Wieso ist hier so viel Vielfalt an Menschen?
4: Eltern zeigen ihren Kindern das, was sie früher gern gespielt haben. Ist ja immer so ein bisschen auch schwelgen in Nostalgie. Ja, das haben wir früher gespielt, guck mal. Kinder finden das auch immer sehr spannend. Man denkt immer, die wollen nur das neue Zeug, Mobile auf dem Handy. Aber die finden auch die ganz alten Sachen eigentlich ganz interessant und spielen das ganz gerne.
1: Dann wünsche ich dir noch eine schöne Messe.
4: Dankeschön.
1: Das war dein kleiner Ausflug in den Retro-Bereich, wo Silvergamer sitzen, Eltern mit ihren Kindern ihnen die alten Spiele aus ihrer Kindheit zeigen und dabei einfach Spaß haben.
0: Ich habe gerade Gänsehaut bekommen, als ich an den Commodore 64 gedacht habe. Ja, klar, haben wir doch auch gehabt, haben wir auch. Wobei ich hatte den Commodore 128, das war schon das. Ich glaube, habe ich damals vom Kommuniongeld, habe ich noch weiter gespart irgendwie und dann konnte ich glaube mir eine in der Metro kauft damals. Habt ihr noch irgendwelche Erinnerungen auch an Computerspiele von damals, die ihr spielt habt? Was war es denn gewesen? Gerne eine Sprachnachricht an die 0681 64 064 in Köln. In Köln läuft momentan die Gamescom. Daniel Schlemper war für uns vor Ort und hat Silver Gamer getroffen.
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1: Mit Franziska Hans im Studio. Guten Morgen.
2: Guten Morgen. Lage in Nepal und Tibet bleibt dramatisch. Nach der Sturzflut im Himalaya ist die Zahl der Toten nach Behördenangaben auf über 470 gestiegen. Mehr als 1400 Menschen gelten noch als vermisst. Experten zufolge droht eine weitere Flutwelle, weil sich hinter Schutt und Geröll erneut Wasser ansammeln könnte. Kampf gegen Drohnen. Innenminister Dobrindt trifft sich in Flensburg mit EU-Kollegen. Sie wollen unter anderem über die Abwehr von Drohnen sprechen. Es geht aber auch um Desinformationskampagnen und die Sicherheit der kritischen Infrastruktur. Grüne besorgt wegen Gasfüllständen. Energiepolitiker Kellner sagte, die Regierung müsse einen Gipfel zur Versorgungssicherheit einberufen. Die Gasspeicher seien aktuell nur zu 52% gefüllt. Es müssten aber bis Anfang November 70% sein. Ausbau des Wallerfangerhotels Scheidberg. Dabei gibt es Verzögerungen. Der Saarlouier Landrat Lauer sagte, es habe lange gedauert, den Bebauungsplan aufzustellen. Der Investor Interspar aus Stuttgart müsse jetzt einen Bauantrag stellen. Regionalverband Saarbrücken wird SHG Hauptanteilseigner. Die Regionalversammlung hat gestern entschieden, weitere 45% der Anteile an der Saarland Heilstätten GmbH für 2,7 Millionen Euro zu kaufen. Die Deutsche Rentenversicherung musste ihre Anteile nach einem Gerichtsurteil abgeben. Und mehrere Einsätze wegen Gewitter. Die Polizei musste in der vergangenen Nacht mehr als 30 Mal ausrücken. Im Saarpfalz-Kreis waren demnach mehrere Bäume umgestürzt und Dächer wurden beschädigt. In Habkirchen war zwischenzeitlich der Strom ausgefallen.
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1: Kann teilweise noch nass sein heute Morgen, aber dann gibt's erstmal ein paar Auflockerungen. Der Vormittag bringt noch ein paar blaue Momente mit sich, blauer Himmel, bisschen Sonnenschein. Dann kommen aber mehr Wolken auf. Am Nachmittag kann es aus diesen Wolken auch wieder teils kräftig regnen. Die Temperaturen heute bis zu 25 Grad, mehr ist heute nicht drin. Auch morgen bis zu 24 Grad, der Start noch freundlich. Am Nachmittag kann es wieder etwas durchwachsener sein.
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1: L232, das ist die Strecke zwischen Blickweiler und Wolfersheim. Da sind wohl Bäume umgestürzt durch das Wetter. Fahren Sie in beiden Richtungen bitte vorsichtig. Geblitzt wird am Ortseingang von Kirke, wenn man aus Limbach kommt, und in Neunkirchen in der Wellesweiler Straße.
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1: Hallo, guten Morgen. Hier ist Michael Friemel. Ich wünsche Ihnen einen schönen Freitag.
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0: Das war ein langer WM-Sommer. Heute geht's jetzt endlich wieder los. Die Fußballfans in ganz Deutschland freuen sich auf die Bundesliga.
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0: Und bevor die SV Elversberg morgen ihr Bundesliga-Debüt gibt, gibt's heute erstmal das Eröffnungsspiel. Meister Bayern trifft auf den VfB Stuttgart. René Hinken ist da. Grüß dich. Guten Morgen.
2: Guten Morgen.
0: René, wird's für die Fans ein Topspiel heute Abend?
2: Ja, davon gehe ich zumindest mal aus. Also Bayern Vorjahresmeister. Stuttgart wurde letztes Jahr Vierter, hatte nach den Bayern die zweitbeste Offensive. Ja, und Bayern-Trainer Kompany, der ist heiß auf heute Abend.
3: Ein Spiel gegen Stuttgart sieht ein bisschen aus wie ein Premier League-Spiel meistens. Wirklich sehr intensiv.
2: Ja, und auch wenn der VfB in der letzten Saison immer das Nachsehen hatte, ist deren Trainer Hoeneß optimistisch auf heute Abend.
4: Erstes Spiel, alle schauen drauf. Wahrscheinlich wird es weltweit übertragen. Wunderbare Bühne.
2: Ja, und ich bin ehrlich, auch ich freue mich auf heute Abend. Das Spiel, das wird ja übrigens auch live im Free TV übertragen.
0: Also die Bayern, letztes Jahr sind sie wieder souverän Meister geworden. Mhm. Ich glaube, die meisten sehen die auch dieses Jahr wieder als Meister. Was denkst du?
2: Ja, also klar sind sie auch Favorit wieder auf den Meistertitel, haben den mit Abstand auch teuersten Kader, aber davon will deren Trainer Kompany nichts wissen.
3: Alles startet wieder auf Null, zumindest sind sie in meinem Kopf. Von was wir gesehen haben bis jetzt, also glaube ich, dass Dortmund auch weiterhin stabil sein wird. Und es würde mich nicht überraschen, wenn Stuttgart das auch macht.
2: Ja, wir haben es ja auch vor gut 2 Jahren gesehen. Wenn eine Mannschaft dann wirklich mal konstant spielt, dann kann es eben auch einen anderen deutschen Meister als die Bayern geben.
0: Du hast eben auch Bayer Leverkusen angesprochen, der Gegner von SV Elversberg morgen.
2: Genau, und da ist die Rollenverteilung klar geregelt. Die Werksfavorit Elversberg bedient mit dem Abenteuer Bundesliga und mit einem Ziel, dem Klassenerhalt.
5: Jemand hat mal gesagt, ich grinse wie ein Honigkuchenpferd. Ja, man merkt es schon, erster Bundesligaspieltag hört sich schon, glaube ich, sehr, sehr speziell an. Ja, es darf die nächsten Jahre auch dann gerne mit dem ersten Bundesligaspieltag losgehen. Vorfreude ist riesengroß.
2: Ja, nicht nur bei SV-Trainer Wagner. Ich denke, alle Elversberg-Fans und sicherlich auch die meisten Fußballfans im Saarland, die freuen sich darauf. Morgen geht's ja los um 15.30 Uhr.
0: Natürlich zu hören hier auch bei uns in der SR-Sportarena. René, danke dir. Ich wünsche dir einen schönen Tag heute. Mach's gut. Ciao.
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0: Heute Nachmittag, da ist was los im Fließmengenbäulchen. Kommen Sie zu SR vor Ort. Wir machen ganz viel Programm von dort. Der SR sendet dort sein Fernsehprogramm heute live, den aktuellen Bericht zum Beispiel. Und SR3, die Region am Nachmittag. Und warum nicht schon mal ein bisschen kennenlernen vorab, oder? SR3-Reporterin Simin Sadeghi ist vorab schon mal eine kleine Tour gefahren, war für uns schon dort gewesen und hat sich ein ganz besonderes Gefährt für die Tour ausgesucht.
1: Wir sind mit dem Trecker unterwegs und zwar durch das wunderschöne Fließmengenbäulchen bzw. oberhalb vom Festplatz. Ich kann den Platz, wo wir feiern, von hier aus sehen und von hier aus sieht man auch, warum denn der Bliesgau als die Toskana des Saarlandes bezeichnet wird. Es ist nämlich einfach wunderschön, diese hügelige Landschaft. Und wir sind nicht irgendwo unterwegs, also wir sind Tim Braun, der Ortsvorsteher und ich unter anderem und sein Sohn Henry, sondern auf einem ganz besonderen Rundweg. Tim, verrat mal welcher.
2: Ja, wir sind hier auf dem Ritter-Bolsch-Rundweg unterwegs. Das ist ja ein Rundweg, den die Ortsgemeinschaft sozusagen selbst kreiert hat, zusammen mit dem Saarwaldverein.
1: Vorbei an schönen Streuobstwiesen. Wenn wir ein bisschen wackeln gerade mit unserer Stimme, dann liegt es daran, wir sind hier auf einem Trecker-Anhänger und werden gezogen. Und es ist ein bisschen wackelig, aber ansonsten ein sehr schöner Wanderweg.
2: Genau, man kommt hier vorbei an dem Streuobstwiesen-Bienenlehrpfad zu Beginn, dann wandert man den Berg hoch, den Almberg, und dann trifft man auf den Feuerwehrbrunnen und in den Dreibrunnenhof und dann geht's weiter in den Wald.
1: Jetzt machen wir nämlich hier mal einen schönen Stopp. Zum Glück habe ich heute einen kleinen Baumexperten dabei, und zwar Henry. Du kennst dich mit Bäumen aus. Wie nennt man denn den Baum da mit den ganz glatten Blättern?
3: Buche.
1: Eine Buche. Und warum weißt du das so ganz genau? Wer hat dir das beigebracht?
3: Mein Opa.
1: Genau, und direkt neben der Buche ist der Baum, wegen dem wir jetzt hier sind, und zwar der Mammutbaum. Den sieht man hier hinten. Wir sind am höchsten Punkt von Fließmengenbäulchen angekommen und hier sieht man schon einen Baum. Jetzt nicht ganz so groß, wie man die Mammutbäume aus Nordamerika kennt, aber ich finde, er ist schon stattlich. Und die Frage ist, von wann ist denn dieser Baum, Tim?
2: Der Baum wurde kurz nach dem Weltkrieg gepflanzt. Also wir wissen es nicht ganz genau. Der wurde von den Wildhütern gepflanzt, die hier früher auch gerade nach dem Krieg geguckt haben, welche Bäume wachsen denn auch hier in den heimischen Wäldern.
1: Neben dem Mammutbaum sieht man eine Tafel mit einer Rätselstation. Und zwar wird hier gefragt, wie hoch der Mammutbaum ist. Entweder 20 Meter, 25 Meter, 30 Meter oder 35 Meter. Ich bin ganz schlecht im Schätzen. Aber jemand, der es weiß, ist der diese Station mit angelegt hat, ist Alex Stefan vom Dorfverein. Alex, wie hoch ist dieser Baum?
4: Tja, das kann ich natürlich nicht verraten jetzt. Dann weiß ja jeder die Lösung. Und wir haben ja auf dem Ritter-Bolsch-Rundweg 8 Rätselstationen. Auf jeder Rätselstation sind Fragen mit 4 Antworten gegeben. Und am Ende ist die Endstation auf dem Festplatz. Dort gibt's ein Tresor. Und wenn man die richtige Lösungszahl hat, dann bekommt man eine Überraschung am Tresor.
1: Henry, was würdest du sagen, wie hoch ist dieser Baum?
3: 35.
1: Ich sag das, was Henry sagt.
0: Okay, wir hören Sie gleich nochmal, die Simin Sadeghi hier, die auch mit dabei sein wird heute bei SR vor Ort. Simin moderiert die Region am Nachmittag. Ab 16 Uhr können Sie sie live erleben. Ansonsten das gesamte Team des SR-Fernsehens auch vor Ort. Alles das ab 15 Uhr mit Spielen auf der Bühne und später im Laufe des Abends dann auch im SR-Fernsehen. Freuen wir uns drauf, kommen Sie uns gerne besuchen. 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
8: 7 Uhr. Nach der Sturzflut in Nepal sind bisher über 470 Tote gezählt worden. Weitere 1000 Menschen werden dort und im anliegenden Tibet noch vermisst. Für SR Info Lea Bodewein.
9: 2 Tage nach der zerstörerischen Sturzflut, die sich aus dem Grenzgebiet zwischen Tibet und Nepal durch die Flusssysteme des Himalayas gewälzt hatte, schwindet die Hoffnung. Unterdessen besteht die Gefahr einer neuen Sturzflut, die im Grenzgebiet zwischen Nepal und dem chinesisch verwalteten Tibet entstehen könnte. Laut chinesischen Behörden stauen die verbliebenen Geröllmassen an entscheidender Stelle eine Flussmündung. Dieser See könne durch anhaltenden Regen in den kommenden 3 Tagen auf ein Volumen von rund 3 Millionen Kubikmeter anwachsen und über seine Ufer treten. Die Wassermassen könnten weitere Schäden in Tibet und stromabwärts in Nepal anrichten.
8: Die Nachrichtenagentur AFP meldet, dass der See bereits über das Ufer trete. Deswegen habe die chinesische Regierung den Rettungseinsatz in Tibet unterbrochen. Alle Rettungsteams sollten sich zurückziehen und auf weitere Anweisungen warten. Bauministerin Huberts hält den von der Linken vorgeschlagenen Mietendeckel für unrealistisch. Die SPD-Politikerin verwies zur Begründung auf fehlende Mehrheiten. Sie sagte der deutschen Presseagentur, es brauche faire Spielregeln und Verlässlichkeit am Markt. Da bezahlbarer Wohnraum fehle, solle man überlegen, wie man mehr Angebot schaffe. Die Linke hatte ihr Modell für eine Regulierung

0: zwischenzeitlich zu einem Stromausfall gekommen. Dort war laut Polizei wohl ein Blitz in ein Trafohäuschen eingeschlagen. Das Versorgungsunternehmen hat den Schaden aber mittlerweile wieder behoben. Der Regionalverband Saarbrücken wird weitere Anteile an der Saarland Heilstätten GmbH, kurz SHG, übernehmen. Dafür hat die Regionalversammlung grünes Licht gegeben. Mit über 86% wäre der Regionalverband dann Hauptanteilseigner an der SHG, die unter anderem mehrere Kliniken in der Region hält. SR-Info-Reporter Felix Schneider.
1: Die Entscheidung war eindeutig. Die Regionalversammlung hat einstimmig bei Enthaltung der Freien Wählerfraktion für den Kauf von rund 45% weiterer Anteile an der SHG von der Deutschen Rentenversicherung gestimmt, für etwa 2,7 Millionen Euro. Künftig wird es nur noch 3 Anteilseigner geben, statt wie bislang 4. Der Regionalverband will damit mehr Verantwortung übernehmen und mehr Entscheidungsspielraum bekommen. Die Landeshauptstadt Saarbrücken, die Hauptzahlerin der Regionalverbandsumlage ist und dadurch den Kauf maßgeblich indirekt mitfinanziert, sieht die Entscheidung wegen finanzieller Risiken kritisch. Die Übernahme soll innerhalb des 4. Quartals dieses Jahres abgeschlossen sein.
0: Die Deutsche Rentenversicherung will ihre Anteile abgeben, weil sich der Geschäftsbereich der SAG von Reha auf den Akutbereich verschoben hat. Dadurch sei die Rechtssicherheit nicht mehr gegeben. Die A6 wird am Abend zwischen den Anschlussstellen Saarbrücken-Vechingen und St. Ingbert-West in Fahrtrichtung Mannheim gesperrt. Nach Angaben der Autobahn GmbH wird die Fahrbahn instand gesetzt. Die Fahrtrichtung Saarbrücken ist nicht betroffen. Die Sperrung soll heute ab 20 Uhr beginnen und soll bis Montag 5 Uhr andauern. Und das waren die Nachrichten mit Luisa Oberhauser. 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
3: Auch heute wieder ein trüber Start. Die Nacht war teilweise ganz schön nass, hat ordentlich gewittert und gestürmt. Temperaturen gehen heute hoch auf 24 Grad, 25 Grad maximal und es bleibt erstmal durchwachsen. Im Laufe des Vormittags sind einzelne trockene Stunden mit dabei, da kann sich auch mal die Sonne zeigen, aber am Nachmittag teils auch wieder Gewitter und Schauer. Ausführlicheres Wetter gleich.
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3: Zwei Blitzer, die Sie gemeldet haben am Ortseingang von Kirke, wenn man aus Limbach kommt. Und in Neunkirchen wird in der Wellesweiler Straße geblitzt.
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3: 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Hallo, guten Morgen. Hier ist Michael Friemel. Ich wünsche Ihnen einen schönen Freitag.
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3: Das Wochenende steht vor der Tür.

0: Guten Morgen, hier ist SR3 Saarlandwelle um 7:07. Ich habe einen aktuellen Verkehrshinweis, betrifft den Saar-Pfalz-Kreis. Auf der L111 zwischen Lautskirchen und Niederwürzbach besteht Gefahr durch mehrere Äste auf der Fahrbahn. Fahren Sie da vorsichtig, kommen Sie gut ans Ziel. Ja, das ist exemplarisch für das, was ich heute Morgen auch schon gesehen habe. Es sind Äste, es ist so Laubwerk. Man merkt, heute Nacht war was los gewesen. Karim Bachmann aus dem GUMO-Team ist bei mir. Grüß dich, guten Morgen. Ich habe so gegen 12 Uhr hatte ich den Eindruck, im Unterbewusstsein, da geht ein Gewitter gerade nieder.
1: Oh ja, da ist ein Gewitter niedergegangen, das so quer über Saarland gezogen ist. Die schlimmsten Auswirkungen gab es im Saar-Pfalz-Kreis, konkret Gersheim, Bliesdahlheim, Bebelsheim. Da gab es relativ viele Einsätze. In Habkirchen ist ein Trafohäuschen der Blitz eingeschlagen. Deswegen gab es da einen Stromausfall, ist aber alles wieder behoben. Und in Saarbrücken-Schafbrücke noch einen kleineren Einsatz. Also insgesamt dann doch recht glimpflich.
0: Was das jetzt heute im weiteren Verlauf des Tages bedeutet, wie das weitergeht, das hören wir in 3 Minuten hier im Wetter mit Peter Schwarz. Danke, Carmen.

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1: Im Saar-Pfalz-Kreis war es heute Nacht besonders zu spüren. Dort ordentliche Einsätze auch von der Polizei und von der Feuerwehr wegen umgeknickter Bäume und wegen eines kleinen Stromausfalls. Und Peter Schwarz ist uns zugeschaltet vom Wetterteam. Peter, wie geht's denn heute weiter? Guten Morgen.
2: Ja, das Gröbste ist eigentlich durchgezogen. Heute Nacht nach dem Motto kurz und meistens dann auch noch schmerzlos. Die Gewitter sind sehr schnell gezogen, haben mal kurz Platzregen gebracht, dann aber auch weiter. Und jetzt haben wir so ein bisschen diesen Restregen aus diesen Wolken. So heute Morgen ziemlich verhangen das Ganze im Saarland. Allerdings ist es noch relativ schwül, drückend bei knapp 20 Grad geht's in den Tag. Und dieser Regen, der zieht jetzt so langsam ab. Dann gibt's über Mittag ein paar trockene Stunden. Da guckt doch mal die Sonne raus, aber der Schein trügt so ein bisschen, denn es kommen doch mal Schauer und Gewitter nach am Nachmittag und frühen Abend. Die können lokal auch nochmal kräftig ausfallen. Allerdings die ganz große Unwetternummer wird es jetzt nicht werden. Es wird auch nicht mehr so warm. Die Höchstwerte, es geht noch so um 3-4 Grad maximal hoch, 21 Grad im Hochwald, in den Tälern so 23 bis 25 Grad.
1: Und verbleiben wir auf diesem Temperaturniveau dann auch am Wochenende?
2: Ja, da tut sich nicht allzu viel. Wir kommen jetzt in so eine glatte Südwest- bis Westströmung rein. Wir bekommen da dieses klassische wechselhafte Wetter mit Wolken, ab und zu Sonne und auch immer mal wieder ein paar Schauer. Der Samstag beginnt dann erstmal trocken. Am Nachmittag kommen mehr Wolken. Dann geht's mit diesem schauerartigen Regen. Dann in den Abend 20 bis 24 Grad die Höchstwerte. Der Sonntag, ein bisschen der bessere Tag. Da gibt's nur vereinzelt Schauer. Wir kommen dann auf 22 bis 26 Grad. Aber auf das Temperaturniveau von oder knapp über 20 Grad können wir uns dann einstellen in die nächste Woche hinein. Und es bleibt dabei auch leicht wechselhaft.
1: Danke, Peter. Ich wünsche dir einen guten Morgen. Tschüss.
2: Ciao.

0: Guten Morgen, hier ist SR3 Saarlandwelle um 20 Minuten nach 7. Ich wirklich die letzten Tage mal gedacht, ich muss mal gucken, ob's den Nadeln noch gut geht von unserem Kostüm, vom Tannenkostüm. Es geht ja Richtung, also in 4 Monaten ist Weihnachten rum. Was haben wir? August, September, Oktober, November? Ja, in 4 Monaten haben wir den 28. Dezember. Das heißt, demnächst ist wieder Einsatz und dieser Sommer, der hat tatsächlich vielen Weihnachtsbäumen, vielen Tannenbäumen Schäden zugefügt. Wir wollen mal gucken, wie sie die sommerliche Hitzewelle überstanden haben. Unser Reporter Freak Jörn ist deswegen einfach mal in den Wald gefahren, um sich mit einem Profi vom Saarforst Landesbetrieb zu treffen. Die wollten sich mal die Weihnachtsbäume aktuell angucken, wie der Zustand so ist. Moin Jörn, wo steckst du denn jetzt? Wo bist du denn?
1: Einen wunderschönen guten Morgen, Michael. Morgen. Das ist eine gute Frage. Ich habe überhaupt gar keine Ahnung. Dort dafür habe ich aber der Herr Erfurt. Gemäue, wo sind wir überhaupt?
2: Einen schönen guten Morgen. Morgen. Wir sind im Rastfuhl von Saarbrücken, Stadtteil, und zwar an der Straße am Gilbenkopf. Und das ist auch der Eingang zum Wald, auf dem kürzesten Weg zur Weihnachtsbaumkultur, die auch am Gilbenkopf heißt.
1: Weil Sie haben mich ein bisschen Worris gemacht, weil Sie gesagt haben, wir treffen uns zwischen Rastfuhl und Püttlinge. Bis Püttlinge ist noch ein bisschen.
2: Genau, der Teil Püttlingen gehört zum Revier dazu, daher der Doppelname, ist ähnlich wie wenn man geheiratet hat. Es kommt drauf an, man unterhält sich auch nur mit einem dann meistens.
1: Was hat denn die Hitzewelle mit unseren Weihnachtsbäumen gemacht?
2: Also Hitzewelle, Wasser, Trockenheit, wir haben die letzten Jahre Rekord an Rekord gehabt. Dieses Jahr war ein absoluter Ausnahmesommer, das hat jeder gesehen, das hat jeder im eigenen Garten auch miterlebt und natürlich ohne Wasser können Pflanzen auch nicht wachsen. Von daher ist das schon auch wirklich eine Herausforderung für die Pflanzen diesen Sommer gewesen.
1: Was ist dann schlimmer für so einen Weihnachtsbaum? 35 Grad im August oder 2 Wochen Heizungsluft bei mir im Wohnzimmer?
2: Also die Pflanzen bei uns auf der Weihnachtsbaumkultur, die stehen ja mehrere Jahre. Die kommen aus einer Pflanzschule als kleine Setzlinge, also so 10, 20 Zentimeter in der Größe. Aber wir wollen natürlich ja einen Weihnachtsbaum haben. Das heißt, sie brauchen mehrere Jahre, bis sie dann wirklich über die 2 Meter groß sind.
1: Wie lange dauert sowas?
2: So 5 bis 7 Jahre stehen die bei uns noch in der Kultur dann. Und natürlich ist diese 5 bis 7 Jahre, die können nicht weglaufen. Also wenn kein Wasser da ist, haben die Bäume natürlich auf der Fläche schon ein Problem über den Sommer. Von daher würde ich sagen, der August mit Regen wäre schöner. Ein trockener August ist gefährlicher als die 2 Wochen Heizungsluft dann daheim, wenn sie stehen.
1: Wenn ich mich jetzt hier am Waldeingang so rumgucke, da ist aber weit und breit noch kein Weihnachtsbaum. Wo geht's dann jetzt hin?
2: Die Weihnachtsbaumkultur sind so knapp 5 Minuten von hier zu Fuß. Die ist unter einer Hochspannungstrasse. Wir nutzen halt Flächen, die da sind, dass wir keinen Wald nutzen müssen, keine landwirtschaftliche Flächen. Diese Hochspannungstrasse muss freigehalten werden wegen der Oberleitung. Ja. Und dann nutzen wir natürlich solche Flächen auch für Weihnachtsbäume, um die auch lokal direkt anbieten zu können, hier von Thorn vor Saarbrücken.
1: Dann laufen wir mal los, Herr Erfurt. Und was machen wir mit dem Spade bei Ihnen in der Hand? Für Weihnachten ist noch ein bisschen friert. Also.
2: Den habe ich extra mitgenommen, nicht für einen Weihnachtsbaum jetzt schon auszugraben und dann mit heimzunehmen, sondern heute Nacht hat es ja geregnet und wir wollen uns natürlich auch mal anschauen, wie tief im Boden ist denn das Wasser jetzt vorgedrungen, der Regen? Ja. Oder ist es da möglicherweise noch staubtrocken, dass man auch einfach sieht, was das Problem für diese Bäume auch einfach ist, wenn es trocken ist.
1: Also Michael, auf der Suche nach den Weihnachtsbäumen, sobald ich einer gefunden dann melde ich mich nochmal. Danke dir, bis gleich.
0: Super, bis gleich.

0: Morgen. Hier ist SR3 Saarlandwelle. Es ist genau 7:30.
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0: Franziska Hans ist da. Guten Morgen.
2: Guten Morgen. Rettungseinsatz in Tibet gestoppt. Grund dafür ist eine Warnung vor weiteren Sturzfluten, da durch Trümmer aufgestaute Seen überlaufen könnten. In Nepal ist die Zahl der Todesopfer nach der Sturzflut auf über 470 gestiegen. Über 1000 Menschen werden vermisst. Kritik an Vorstoß zu Mietendeckel. Bauministerin Huberts hält die Vorschläge der Linken für unrealistisch. Es brauche faire Spielregeln und Verlässlichkeit am Markt. Die Linke hatte zur Regulierung der Mieten zunächst einen Mietenstopp und dann einen bundesweiten Mietendeckel gefordert. Neuer Wettersatellit. Er ist am Abend ins All gestartet. Der Satellit soll in etwa 36.000 Kilometern Höhe unter anderem Warnungen vor Stürmen und Sturzfluten in Europa verbessern und bei der Überwachung aktiver Waldbrände helfen. Polizeieinsätze wegen Gewitter. Im Saarland mussten die Beamten in der vergangenen Nacht mehr als 30 Mal ausrücken. In Mandelbachtal im Raum Blieskastel sowie in Gersheim waren mehrere Bäume umgestürzt und zum Teil Dächer abgedeckt worden. Regionalverband Saarbrücken wird SHG Hauptanteilseigner. Die Regionalversammlung hat gestern entschieden, weitere 45% der Anteile an der Saarlandheilstätten GmbH für 2,7 Millionen Euro zu kaufen. Die Deutsche Rentenversicherung musste ihre Anteile nach einem Gerichtsurteil abgeben. Und Sperrung der A6. Nach Angaben der Autobahn GmbH wird die Fahrbahn zwischen Saarbrücken-Vechingen und St. Ingbert West in Fahrtrichtung Mannheim instand gesetzt. Die Sperrung in dem Bereich soll heute ab 20 Uhr beginnen und bis Montag früh andauern.
0: Danke, Franziska.
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0: Nach den Schauern der Nacht trocknet es jetzt langsam ab. Der Vormittag könnte auch trocken und teils ganz freundlich über die Bühne gehen. Es wird ein paar Sonnenfenster geben. Am Nachmittag wird es dann wieder weitere Schauer geben. Die können teils auch kräftiger sein. 20 bis 25 Grad die Temperaturen.
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0: Auf der L111 zwischen Lautskirchen und Niederwürzbach besteht Gefahr durch mehrere Äste auf der Fahrbahn. Dann haben wir die Dauerbaustelle auf der A620 zwischen Völkling Ost und Gersweiler. Eine Viertelstunde dauert es dort länger. Geblitzt wird in Fürstenhausen in der Saarbrücker Straße, auf der A8 Salü Richtung Pirmasens in Höhe der Sulzbachtalbrücke und am Ortseingang von Kirkel, wenn man aus Limbach kommt. 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Gute Fahrt.
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0: Hallo, guten Morgen, hier ist Michael Friemel. Schönen Freitag.
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0: Guten Morgen, hier ist SR3 Saarlandwelle. Gleich ist es 20 vor 8. In Köln läuft momentan die Gamescom, das ist die internationale Computerspielemesse. Und da sind Menschen jeden Alters unterwegs. Haben wir heute Morgen schon drüber gesprochen. Es gibt sogar extra eine Halle, wo die Silver Gamer unterwegs sind, die mit den silbernen Locken, was ja kein Wunder ist, weil wir haben gesagt, guck mal, 1970, 1980, die in der Zeit geboren wurden damals, die haben natürlich die ersten Spiele damals auch gespielt und viele sind hängen geblieben und spielen bis heute. Daniel Schlemper ist für uns auf der Gamescom unterwegs und der hat dort Alex getroffen, die mit ihrer 11-jährigen Tochter zusammen dort ist.
1: Ich spiele seit ich 8 oder 9 Jahre alt war, also seit 90er und deswegen, das ist meine Kindheit.
2: Wie ist es für dich zu sehen, was deine Mutter so spielt?
3: Also für mich ist es eigentlich auch ganz cool, neue Sachen auszuprobieren.
2: Spielt ihr auch manchmal zusammen Spiele?
1: Ja, natürlich spielen wir zusammen.
0: Was waren denn die ersten Spiele der SR3-Hörerinnen, SR3-Hörer? Rainer Gemäue.
4: Moin Michael. Das erste Spiel, wo ich mich dran wirklich erinnere, wir haben das damals noch Videospiel genannt. Da ist so weißer Schläger, sind rauf und runter gegangen auf der Seite. Und dazwischen hat sich ein weißer Punkt bewegt. Und hast du immer gemisst, aufpassen. Also das war ein Tennisspiel, hat sich das genannt. War faszinierend.
0: Wir waren wirklich der festen Überzeugung, wir würden Tennis spielen. Ich weiß ja noch, Rainer. Ich dachte, oh, Tennis bin ich gut. Die Anja Bernhard aus Fuhrpach. Ah, nee, Anja, wo bist du denn? Nee, Björn Weber ist da. Björn Gemäue.
5: Guten Morgen, hier ist der Björn Weber aus Schmetz-Limbach und meine frühesten Erinnerungen an Games sind eigentlich der Amiga, der C64. Da konnte ich bei meinem Cousin im Keller mit einer 1 Megabyte Speicherweiterung, an die man auch nicht ranstoßen durfte, tatsächlich Nord und Süd spielen. Das war so ein Bürgerkriegssimulator von den USA und natürlich Super Mario auf dem Super Nintendo.
0: Super Mario, wie schön, eine 1 Megabyte Speichererweiterung für den Computer. Großartig, ne? Hast du heute kein, Mark, glaube ich, kein Foto mehr auf dem Handy, das kleiner ist als 1 Megabyte. Anja, Gemäue.
6: Schon gerade, wer noch zu meinem Mann Stefan gesagt hat, wir haben früher immer Tetris gespielt. Verarschen gewesen.
0: Ja, Tetris hat man danach schon Super Nintendo, ne? Genau, auf dem Gameboy. Auf dem Gameboy hat man 8 Tetris gespielt. Patrick, Gemäue.
7: Gemäue, Michael. Jawohl, der Commodore C64, den hatten wir auch. Ich habe immer schon am Geräusch der Diskette erkannt, welches Spiel wir gespielt haben. Und da haben wir uns immer früher getroffen mit der halb Grundschulklasse und haben immer California Games gespielt oder Winter Games. Oh, ja. Das waren immer die Spiele, die waren immer voll das Highlight. Wirklich, das war Hammer.
0: Du hast wirklich recht. Man hat am Rattern der Diskette, je nachdem wie lange die geladen hat, hat man gemerkt, welches Spiel da jetzt gleich auftaucht. Und Winter Games und California Games und Boulder Games, glaube ich, gab es auch noch, oder? Aber Winter Games war super. Man musste beim Langlauf, mit dem Joystick ganz langsam von links nach rechts, von links. Der Rhythmus war wichtig. Biathlon, dann schießen. Und dann gab es noch was, wo musste man denn so Vollgas geben mit dem Joystick? So, ich weiß nicht mehr.

0: Schönen guten Morgen. Hier ist SR3 Saarlandwelle. Mehr als 450 Tote, immer noch rund 1400 Vermisste in Nepal und Tibet. Nach dem Gletschersturz ist es dort ja zu dieser Sturzflut gekommen, die kompletten Ortschaften unter sich begraben hat, unter Schlamm und unter Geröll. Unsere Kollegen vor Ort konnten mit einem Betroffenen sprechen, der sich gerade noch retten konnte.
1: Als wir von der Flut hörten, rannten wir los, um uns zu retten. Doch das Wasser war viel zu hoch und zu schnell. Wir liefen weiter, aber die Flut holte viele von uns ein und viele kamen ums Leben. Wir hatten alle im Wald Schutz gesucht. Gegen Mittag kehrte ich in die Gegend unseres Hauses zurück, um nachzusehen, ob ich womöglich Tote entdecken könnte. Doch alles war unter Trümmern begraben.
0: Die Suche soll jetzt weitergehen, aber momentan ist ein Rettungseinsatz in Tibet unterbrochen worden, weil eine weitere Sturzflut befürchtet wird. Das ist eines unserer Themen in der SR-Info-Rundschau in 7 Minuten ab jetzt.

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11: Um 8 Uhr mit Lea Kielnecker. Guten Morgen. Und das sind heute unsere Themen. Warnungen vor weiterer Sturzflut erschweren Rettungsarbeiten in Tibet und Nepal. Regionalverband Saarbrücken übernimmt weitere Anteile der SHG. Und kanadischer Premier äußert sich zu Trumps Umbenennung des Ontario-Sees. Das Wetter im Saarland wechselhaft mit einzelnen Schauern und Gewittern bei maximal 21 bis 25 Grad. 2 Tage nach der Sturzflut ist die Zahl der Opfer in Nepal auf 469 angestiegen. Weitere 1000 Menschen werden dort und im benachbarten Tibet noch vermisst, darunter viele Ausländer. Unterdessen hat die chinesische Regierung den Rettungseinsatz in Tibet unterbrochen, weil eine weitere Sturzflut befürchtet wird. Für SR Info Eva Lambi-Schmidt.
12: Anhaltender Regen und Warnungen vor einer möglichen weiteren Sturzflut erschweren die Rettungsarbeiten im Unglücksgebiet. Die chinesischen Behörden sprechen von einem hohen Risiko für erneute Überflutungen. Hinter Geröllmassen habe sich ein See gebildet, in dem sich weiter Wasser ansammelt. Sollte der Damm brechen oder der See überlaufen, könnten die Wassermassen im chinesischen Grenzort Jirong in Tibet und stromabwärts weitere Schäden anrichten sowie die Rettungskräfte gefährden. Im tibetischen Teil des Katastrophengebiets wurden chinesischen Staatsmedien zufolge mehr als 1000 Menschen in Sicherheit gebracht, darunter knapp 500 Bewohner des Gebiets und mehr als 550 Touristen, die in der Gegend unterwegs waren.
11: Wegen eines schweren Gewitters über dem Saarland musste die Polizei in der vergangenen Nacht mehr als 30 Mal ausrücken. Laut eines Sprechers der Polizei waren die Einsatzkräfte insbesondere im Saar-Pfalz-Kreis gefordert. Besonders betroffen waren das Mandelbachtal, der Raum Blieskastel sowie Gersheim. Dort waren mehrere Bäume umgestürzt und zum Teil Dächer abgedeckt worden. Verletzt wurde dabei niemand. In Habkirchen war es zwischenzeitlich zu einem Stromausfall gekommen. Dort war laut Polizei wohl ein Blitz in ein Trafohäuschen eingeschlagen. Das Versorgungsunternehmen hat den Schaden aber mittlerweile wieder behoben.

0: Millionen Euro. Künftig wird es nur noch 3 Anteilseigner geben, statt wie bislang 4. Der Regionalverband will damit mehr Verantwortung übernehmen und mehr Entscheidungsspielraum bekommen. Die Landeshauptstadt Saarbrücken, die Hauptzahlerin der Regionalverbandsumlage ist und dadurch den Kauf maßgeblich indirekt mitfinanziert, sieht die Entscheidung wegen finanzieller Risiken kritisch. Die Übernahme soll innerhalb des 4. Quartals dieses Jahres abgeschlossen sein.
1: Die Deutsche Rentenversicherung will ihre Anteile abgeben, weil sich der Geschäftsbereich der SHG von Reha auf den Akutbereich verschoben hat. Dadurch sei die Rechtssicherheit nicht mehr gegeben. Die evangelische Kirchengemeinde Saarbrücken-Mitte hat eine Partitur des großen Lobgesangs an das saarländische Landesarchiv übergeben. Nach Angaben der Gemeinde war das Originalmanuskript des Komponisten Johannes Driesler aus dem Jahr 1959 im Frühjahr bei Aufräumarbeiten gefunden worden. Die Kantate wurde anlässlich der provisorischen Wiederindienststellung der Ludwigskirche in Auftrag gegeben. Die Kirche wurde während des Zweiten Weltkriegs weitestgehend zerstört. Mehrere SPD-Politiker aus dem Ruhrgebiet kritisieren den aktuellen Kurs der Bundesregierung. Zeitgleich zum Treffen der Bundestagsfraktionsspitzen von Union und SPD haben sie Vorschläge zusammengetragen, wie die SPD sich bei den anstehenden Reformen positionieren soll. Aus Berlin Jan-Frederik Willems.
2: Ruhrpositionen. So nennen mehrere SPD-Abgeordnete des Bundestags und des Nordrhein-Westfälischen Landtags ihr Positionspapier. Sie sagen, die Koalitionsbeschlüsse von SPD und Union belasten vor allem Arbeitnehmende und Familien schwer. Sie fordern Nachbesserungen bei zentralen Punkten der Reformen, die die Bundesregierung angehen will. So seien zum Beispiel die Vorschläge der Rentenkommission eine gute Arbeitsgrundlage, aber, Zitat, keine Bibel. Kritisiert wird in dem Papier unter anderem die geplante Abschaffung der sogenannten Rente mit 63. Auch der Plan, die Krankschreibung am ersten Tag einzuführen, löse kein strukturelles Problem im Land, so die SPDler. Außerdem lehnen sie die geplante Ausweitung befristeter Arbeitsverträge ab.
1: Angesichts der niedrigen Füllstände der Gasspeicher fordern die Grünen die Bundesregierung zum Handeln auf. Der Energiepolitiker Kellner sagte, die Regierung müsse einen Gipfel zur Versorgungssicherheit einberufen. Es brauche schnelle Lösungen, sonst werde der Winter teuer für Industrie und Haushalte. Aus seiner Sicht ist unklar, wie die Speicherziele vor der Heizperiode erreicht werden sollen. Kellner verwies darauf, dass die Füllstände der Gasspeicher derzeit bei 52% liegen. Nach einer Verordnung müssen es Anfang November 70% sein. Er warf Bundeswirtschaftsministerin Reiche vor, alle Warnungen seit einem halben Jahr zu ignorieren. Wie kann sich Deutschland besser schützen und schnell reagieren, wenn zum Beispiel über Flug- und Seehäfen Drohnen auftauchen? Über diese Frage tauscht sich Bundesinnenminister Dobrindt heute in Flensburg mit einigen EU-Kollegen aus. Es soll auch um eine bessere Zusammenarbeit auf europäischer Ebene gehen. Bianca Schwarz berichtet.
3: Die Innenminister und Staatssekretäre kommen größtenteils aus den nordischen und baltischen EU-Staaten. Sie wollen im Schwerpunkt über die Gefahr von Drohnen sprechen und wie man sie abwehrt. Aber es geht auch um Desinformationskampagnen aus dem Ausland, um Cyberbedrohungen und um die Sicherheit der kritischen Infrastruktur. Dazu gehören beispielsweise Stromleitungen durch die Ostsee, aber auch See- und Flughäfen. Gemeinsam soll überlegt werden, wie kann man sich besser schützen, wo kann man voneinander lernen und an welchen Stellen ist eine engere Zusammenarbeit sinnvoll, zum Beispiel bei Frühwarnsystemen oder gemeinsamen Drohnenabwehrübungen.
1: Bauministerin Huberts hält den von der Linken vorgeschlagenen Mietendeckel für unrealistisch. Die SPD-Politikerin verwies zur Begründung auf fehlende Mehrheiten. Sie sagte der deutschen Presseagentur, es brauche faire Spielregeln und Verlässlichkeit am Markt. Da bezahlbarer Wohnraum fehle, solle man überlegen, wie man mehr Angebot schaffe. Die Linke hatte ihr Modell für eine Regulierung der Mieten gestern vorgestellt. Erster Schritt wäre demnach ein Mietenstopp und dann ein bundesweiter Mietendeckel. Dabei sollen allerdings lokal unterschiedliche Obergrenzen gelten. Eigentlich verbindet der Lake Ontario die beiden Länder Kanada und USA. Jetzt wird er zu einem Streitpunkt zwischen den Nachbarn. US-Präsident Trump will den See umbenennen, weil er nach einer kanadischen Provinz benannt ist. Auslöser dürfte der eskalierte Handelskonflikt zwischen beiden Ländern sein. Trump hat in einem Dekret angeordnet, den See in Lake America umzubenennen. Kanadas Premierminister Carney hat jetzt darauf reagiert. Giselle Uka berichtet.
4: In einem Posting auf X verweist er darauf, dass die Ureinwohner Kanadas den See Ontario genannt haben. Das bedeutet so viel wie, der See ist groß, der See ist schön. Carney betont, dass dieser Name älter sei als die Unabhängigkeitserklärung der USA. Auch andere Politiker aus Kanada verurteilen die Umbenennung. Ontarios Premier Doug Ford spottet, der US-Präsident könne den See auch Lake Trump nennen, denn für die Kanadier

0: beileibe ist der Lake Ontario. Tatsächlich können die Kanadier nicht gezwungen werden, die neue Bezeichnung zu übernehmen.
1: Ein neuer europäischer Wettersatellit ist ins All gestartet. Nach Angaben des Raketenbetreibers hob der Satellit an Bord einer Ariane 6 Rakete am späten Abend vom Weltraumbahnhof in Kourou in Französisch-Guyana ab. Gemeinsam mit weiteren Wettersatelliten in etwa 36.000 Kilometern Höhe soll er unter anderem Warnungen vor Stürmen und Sturzfluten verbessern und bei der Überwachung aktiver Waldbrände helfen. Mehr als 30 Jahre nachdem die US-amerikanische Studentin Amy Lopez in Koblenz getötet worden ist, will das Landgericht Koblenz heute das Urteil fällen. Angeklagt ist ein 81-jähriger Mann. Die Ermittler sind ihm erst durch modernste DNA-Analysemethoden auf die Spur gekommen. Für SR-Info Andreas Kriesam.
2: Die Staatsanwaltschaft hat lebenslange Haft wegen Mordes für den Angeklagten gefordert und außerdem die besondere Schwere der Schuld beantragt. Damit käme der 81-Jährige auch nach 15 Jahren nicht wieder frei. Die Nebenklage hat sich dem angeschlossen und dem Tatverdächtigen vorgeworfen, weder Reue noch Mitleid gezeigt zu haben. Auch der Verteidiger plädiert auf lebenslange Haft, nur die besondere Schwere der Schuld hält er für fraglich. Der Angeklagte hatte zu Beginn des Prozesses über seinen Anwalt die Tat gestanden. Ansonsten hatte er während der gesamten Verhandlung geschwiegen. Er schloss sich dem Plädoyer seines Verteidigers an. Ein Gutachter hat den 81-Jährigen für voll schuldfähig erklärt. Die US-amerikanische Studentin Amy Lopez war vor mehr als 30 Jahren auf der Festung Ehrenbreitstein vergewaltigt und getötet worden.
1: Fußballclub 1. FC Kaiserslautern hat sich nochmals verstärkt. Kurz vor dem Ende der Transferperiode haben die Lauterer den Stürmer Miloš Luković auf Leihbasis geholt. Der 20-Jährige steht aktuell beim französischen Erstligisten Racing Straßburg unter Vertrag. Nach zwei Spieltagen steht der FCK noch ohne Tor in der zweiten Fußball-Bundesliga da. Am Sonntag spielt Kaiserslautern auswärts beim FC St. Pauli. Die A6 wird am Abend zwischen den Anschlussstellen Saarbrücken-Vechingen und St. Ingbert West in Fahrtrichtung Mannheim gesperrt. Nach Angaben der Autobahn GmbH wird die Fahrbahn instand gesetzt. Die Fahrtrichtung Saarbrücken ist nicht betroffen. Die Sperrung soll heute ab 20 Uhr beginnen und soll bis Montag 5 Uhr andauern. Und das war die SR-Info-Rundschau mit Lia Kielnecker. Es ist 8.10 Uhr und hier übernimmt jetzt wieder Michael Friemel. Guten Morgen.
3: Guten Morgen.
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3: Ja, ist nochmal ein wolkiger Start, aber es wird schon ein bisschen freundlicher. Man ahnt schon ein bisschen die Sonne, manchmal sieht man ein bisschen blauen Himmel. So könnte der Vormittag bzw. diese erste Tageshälfte ablaufen, blau-weiß. Temperaturen heute maximal 20 bis 25 Grad, das heißt, da kommt jetzt nicht mehr viel drauf. Aber am Nachmittag und am Abend kann es auch nochmal Schauer und Gewitter geben. Die Aussichten mit Peter Schwarz.
5: Der Samstag beginnt dann erstmal trocken, Nachmittag kommen mehr Wolken, dann geht's mit diesem schauerartigen Regen, dann in den Abend 20 bis 24 Grad, die Höchstwerte. Der Sonntag, da gibt es nur vereinzelt Schauer. Wir kommen dann auf 22 bis 26 Grad. Aber auf das Temperaturniveau von oder knapp über 20 Grad können wir uns dann einstellen in die nächste Woche hinein. Und es bleibt dabei auch leicht wechselhaft.
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3: A620, die Dauerbaustelle Saarlouis Richtung Saarbrücken. Zwischen Völkling-Ost und Gersweiler staut es sich. Es dauert 15 Minuten. Länger. Geblitzt wird in Fenne in der Saarbrücker Straße, auf der A8 Saarlouis Richtung Pirmasens Höhe Sulzbachtalbrücke und in Neunkirchen in der Wellesweiler Straße.
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3: Hallo, guten Morgen, hier ist der Michael Friemel. Ich wünsche einen schönen Freitag.
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0: Gewässertrasanfälle. Schönen guten Morgen. Ja, diese Hitzewelle vor ein paar Wochen, die ist eigentlich noch überall zu sehen. Man sieht es, wenn man sich seine Wiesen so anguckt, die Gärten. Es ist immer noch alles trocken, es ist immer noch alles gelb. So langsam kommt wieder ein bisschen Grün durch das Wasser. Und man muss ja auch mal eines berücksichtigen, wir haben in 4 Monaten Weihnachten. Wie sieht's denn da für die Weihnachtsbäume aus? Haben die denn die Hitzewelle überstanden oder kriegen wir da dieses Jahr auch ein Problem? Darum kümmert sich heute Morgen unser Reporter Freaky Jörn. Der hat sich zusammen mit Herrn Erfurt vom Saarforst Landesbetrieb auf die Weihnachtsbaumkultur Gebenkopf im Forstrevier Rastful begeben. Da oben ist er unterwegs. Wir haben schon vor einer Stunde miteinander gesprochen. Da war er noch auf der Suche nach Bäumen. Wie sieht's jetzt aus? Weihnachtsbäume gefunden, Jörn?
1: Schönen guten Morgen, Michael. Ja, ich stehe vor lauter Bäumen den Wald nicht mehr. Ich stehe hier umringt von vielen großen Weihnachtsbäumen. Und der Herr Erfurt, was machen Sie dann da? Sie haben die Sparte schon angesetzt. Ja, und was machen Sie jetzt?
2: Wir machen gerade ein Loch, um mal zu schauen, ob der Regen von heute Nacht, wie tief der in den Boden eingedrungen ist. Wir probieren das gerade mal.
1: Ja, okay. Und oh, ja, das sieht man schon schön. Ja.
2: Man sieht also, der Regen, so wie er heute Nacht kam, es hat ja nahezu überall im Saarland geregnet. Wir haben knapp 2 Zentimeter, wo feucht sind vom Boden, und unten drunter ist immer noch trocken.
1: Ist nur Sand.
2: Richtig,
1: ne?
2: Ja.
1: Also das braucht schon ein bisschen mehr Regen und nach kontinuierlich durchgeregnet, bis das mal runtergesickert ist, ne?
2: Also der Boden ist wie ein Schwamm. Der braucht natürlich Zeit, dass er Wasser aufnehmen kann, und besser ist eine ganze Woche ganz leichter Regen statt halt ein Starkregen. Da kann der Boden wie auch im Garten viel mehr mit anfangen, dass er halt auch tief kommt an die Wurzeln, und dann haben die Bäume auch was davon.
1: Die ganze Weihnachtsbäume hier rundherum, die stehen da wie eins. Die haben überhaupt gar nichts abgekriegt von der Hitzewelle, aber die Kleine hier auf dem Boden, die sind alle gar rostfarben.
2: Ja, also die Kleinen, die haben natürlich noch eine kleine Wurzel, die Großen, die sind schön grün. Tiefere Wurzel, die kommen, sind auch noch an Wasser gekommen jetzt über den Sommer. Die Kleinen, der Oberboden ist halt trocken, die sind leider abgestorben. Die werden,
1: ach so, das wird an nichts mehr mit denen.
2: Das wird leider nichts mehr, aber die werden wir jetzt im Herbst auch in dem Sinne durch eine Ersatzpflanzung hier auch nochmal ergänzen, dass wir für in 5 bis 7 Jahren auch wieder diese Weihnachtsbäume dann in der gewohnten Größe von 2 Meter aufwärts haben.
1: Sie haben auch eben vom schönen saarländischen Brauch erzählt.
2: Also Bergmannskultur, es gibt ja die heilige St. Barbara, die Schutzpatronin der Bergleute, und der Barbara-Tag ist ja der 4. Dezember, also 2 Tage vor Nikolaus, und der Brauch von der heiligen St. Barbara geht zurück, dass man am Barbara-Tag einen Zweig abbricht und diesen Zweig in ein Wasserglas daheim hinstellt, bei Raumtemperatur, zum Beispiel eine Kirsche, und diese Kirsche blüht dann zu Weihnachten.
1: Oh, ich finde das so schön.
2: Ist auch wie der Weihnachtsbaum seit dem 16. Jahrhundert. Man hat sich ja was Grünes in diese kalten, dunklen Zeit reingeholt, was Leben symbolisiert. Ist auch vielleicht ein schöner Brauch, den man auch machen kann.
1: Herr Erfurt, jetzt die wichtigste Frage im August. Wann kauf ich mir mein Weihnachtsbaum?
2: Wichtig ist, nicht zu früh, nicht zu spät. Am besten Fall so um den 3. Advent rum. An dem Wochenende haben auch wir hier die Veranstaltung, samstags und sonntags auf der Fläche, wo man sich seinen Weihnachtsbaum aussuchen kann. Wichtig dann dunkel und vor allem kühl lagern, also nicht direkt in die Wohnung reinbringen, sondern Garage oder Keller.
1: Mit Wasser?
2: Mit Wasser. Und windgeschützt, weil Wind zieht natürlich Feuchtigkeit aus den Pflanzen, und dann im besten Fall einen Tag vor Weihnachten reinholen, zusammen mit der ganzen Familie schmücken, und dann sieht der Baum auch bis über den Jahreswechsel schön grün und absolut toll aus und erfreut, denke ich, jeden zu der schönen Adventszeit.
1: Also Michael, wir haben noch ein bisschen Zeit.
0: Ja? Ach was.
1: Ich reserviere mir hier schon mal auf BMG hier Erfurt. Vielen, vielen Dank für Ihre Zeit und liebe Grüße, Michael. Ciao.

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1: Dies Liebeslied ist jetzt aus.
2: Es wird 8:30.
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2: Mit Franziska Hans, guten Morgen.
3: Guten Morgen. Rettungseinsatz im Himalaya gestoppt. Grund dafür sind Warnungen vor weiteren Sturzfluten, da durch Trümmer aufgestaute Seen überlaufen könnten. In Nepal ist die Zahl der Todesopfer nach der Sturzflut auf über 470 gestiegen. Über 1000 Menschen werden vermisst, darunter auch 8 Deutsche. Strafen für direkte Facharztbesuche. Der Präsident der Bundesärztekammer Reinhardt sagte, Patienten sollten erst den Hausarzt aufsuchen. Wer das nicht macht, solle auch einen Nachteil spüren. Geldstrafen dürften laut Reinhardt nicht ausgeschlossen werden. Kritik an Vorstoß zum Mietendeckel. Bauministerin Huberts hält die Vorschläge der Linken für unrealistisch. Es brauche faire Spielregeln und Verlässlichkeit am Markt. Die Linke hatte zur Regulierung der Mieten einen bundesweiten Mietendeckel gefordert. Und erster FCK holt Stürmer aus Straßburg. Der Fußball-Zweitligist hat den Stürmer Milos Lukovic auf Leihbasis ins Team geholt. Der 20-Jährige steht aktuell beim französischen Erstligisten Racing Strasbourg unter Vertrag.
2: Danke, Franziska.
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2: Trüb und grau sind wir gestartet in diesen heutigen Freitag, weil die Nacht ja auch ziemlich nass und turbulent war. Aber es gibt schon ein paar Auflockerungen und die erste Tageshälfte wird auch recht freundlich über die Bühne gehen. Am Nachmittag sind dann auch wieder einzelne Schauer und Gewitter möglich. Die können stellenweise auch heftiger ausfallen. Die Temperaturen 20 bis 25 Grad. Wärmer wird es heute nicht. Überhaupt wird es in den nächsten Tagen nicht mehr wärmer. Wir bleiben so bei 24, 25 Grad. Morgen anfangs oft freundlich, am Nachmittag mehr Wolken.
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2: Ich habe Blitzermeldungen von Ihnen durchgegeben in Fenne in der Saarbrücker Straße, außerdem ein Blitzer in Neunkirchen in der Wellesweiler Straße und auf der A8 Saarlouis Richtung Pirmasens in Höhe der Sulzbach-Talbrücke. 0800 700 8000, das ist unsere kostenlose SR3 Blitzer- und Stau-Hotline. Danke fürs Durchgeben.
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2: Guten Morgen, hier ist Michael Friemel. Ich wünsche Ihnen einen schönen Freitag.
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0: Das finde ich auch super. Nächste Woche, Dienstag, geht's ja los. Da fliegen wir zur SR3-Hörerreise nach Apulien. Und das ist dieses Mal ein ziemlich früher Abflug. Also ich glaube, wir sind schon am frühen Vormittag, sind wir auch schon im Süden Italiens. Das bedeutet aber, dass hier, ich glaube, die Maschine in Saarbrücken startet gegen 7 Uhr. Und wir müssen dann schon sehr früh am Flughafen sein. Gut, ich meine, so in der Urlaubsvorfreude macht man das ja. Aber der ein oder andere ist es nicht gewohnt. Gerade meldet sich die Doris hier.
1: Hallo, guten Morgen, Michael. Ich bin am 1.9. dabei für die Reise nach Apulien. Da ich leider kein Frühaufsteher bin, mache ich jetzt Probelauf. Heute Morgen zum allerersten Mal 5 Uhr den Wecker gestellt. Das hat auch ganz gut geklappt. Schauen wir mal, wie es morgen wird. Schönen Tag euch. Tschüssi.
0: Doris, morgen musst du noch ein bisschen früher ran, weil wäre schon gut, wenn du gegen 5 dann auch am Flughafen schon wärst. Weißt du, normalerweise so 2 Stunden vorher wäre immer ganz gut. Wir freuen uns auf euch alle. Am kommenden Dienstag geht's los.

0: Guten Morgen, hier ist SR3, gleich ist 20 vor 9. Heute Mittag machen wir uns alle auf den Weg nach Bliesmengen-Bolchen. Heute ist SR vor Ort 2026, eben in Bliesmengen-Bolchen auf dem Festplatz. 15 Uhr geht's los auf der Bühne, unter anderem dann ab 16 Uhr die Region am Nachmittag mit Simin Sadeghi und im Anschluss auch später im Fernsehen der aktuelle Bericht. Simin ist die Tage schon mal hingefahren, hat schon eine kleine Rundfahrt gemacht, vorbei an Mammutbäumen, vorbei an Streuobstwiesen und war schon im Wald, da ist sie dann wieder raus gewesen. Jedenfalls alles auf dem Traktor.
1: Und wir sind immer noch unterwegs mit dem roten Trecker und dem Anhänger durch Bliesmengen-Bolchen. Die kleine Rundtour, gerade ja auf dem Wanderweg unterwegs. Und jetzt machen wir hier mal eine kleine Ortsfahrt hier vorbei am Obst- und Gartenbauverein. Da wird gewunken. Hallo! Und ich bin immer noch mit Tim Braun und mit Alex Stefan hier auf dem Wagen unterwegs. Ihr seid ja Golddorf, ne? Also ihr habt einen ganz besonderen Wettbewerb gewonnen, auf Bundesebene sogar, der zeigt, wie toll Bliesmengen-Bolchen ist.
2: Ja, das ist richtig. Das war unser Dorf hat Zukunft. Und du bist ja jetzt auf einem Teil der Strecke, den wir auch mit der Jury damals bereist haben. Und du siehst ja, dass es hier schon ganz viel zu sehen gibt. Wir haben einiges zu bieten, würde ich mal sagen.
1: Wenn man bei so einem Wettbewerb mitmacht, ich war da auch schon mal unterwegs mit der Jury, dann muss man erst mal sagen, was hier alles gemacht wird, wie viele Vereine sich engagieren. Und Alex ist in einem Verein, im Dorfverein, aktiv, nur einer von 42. Und ihr macht hier aber eine ganze Menge fürs Dorf. Was denn?
3: Wir sind ja bei allen Projekten hier beteiligt, wie auch das Mehrgenerationenpark. Ich selbst bin in einem Arbeitskreis, der nennt sich eben Öffentlichkeitsarbeit. Wir haben eigene WhatsApp-Kanäle und Gruppen. Da sind wir ganz gut vernetzt. Wenn dann irgendwann mal was ist hier in Bliesmengen-Bolchen, ein Aufruf, dann läuft das ganz kurzfristig über unsere Kanäle. Und da sind auch sofort Leute da, wie jetzt SR vor Ort. Ganz Saarland weiß Bescheid.
1: Wir haben ja gerade über die vielen Vereine gesprochen, die hier einiges machen und ohne die das Dorf wahrscheinlich auch gar nicht so wäre, was es jetzt ist.
2: Der Ort lebt von den Vereinen. Die Jugend wird hier im Dorf gehalten durch ganz viele attraktive Programme. Ob das jetzt das Kinderferienprogramm ist oder Schach, Tennis, Fußball. Es gibt so viel, das verbindet die Leute hier mit dem Ort und ohne diese ganzen Leute, ja, da hätten wir heute auch kein SR vor Ort, weil ohne dieses Ehrenamt könnten wir das gar nicht stemmen.
1: Was hat sich denn eigentlich getan hier in Bliesmengen-Bolchen, seitdem ihr Golddorf seid, Alex?
3: Ja, der Zusammenhalt durch den Wettbewerb, der ist immer größer geworden, wenn man gesehen hat, was im Dorf vorangeht. Das ist eben ein Gewinn von so einem Wettbewerb.
1: Also da hat man mal gesehen, wenn man sich engagiert, dann kommt auch was fürs Dorf raus. So, und jetzt sind wir am Ende unserer Tour angekommen und enden wieder da, quasi wo wir angefangen haben, und zwar auf dem Festplatz, da wo es rund geht mit SR vor Ort und mit der Region am Nachmittag ab 16 Uhr dann auch im Radio zu hören. Aber ich kann jedem nur empfehlen, vorbeizukommen. Das wird eine große Sause.
0: Die startet auch schon um 15 Uhr auf dem Bühnenprogramm. Mit dem Bühnenprogramm alle Infos dazu auf sr3.de.

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Ja, damit ist Hakon König. Das ging jetzt ganz schnell. Weil gerade eben kommt die Nachricht, dass der norwegische König Harald gestorben ist, im Alter von 89 Jahren. Gerade eben die Nachricht vom norwegischen Königshaus. Wir bleiben natürlich für Sie dran in SR3.

Gleich kommt Marcel mit dem Vormittag. Ich wünsche Ihnen einen schönen Tag. Wir hören uns morgen früh wieder zwischen 5 und 9. Später zusteigen gerne gestattet. Oder wir sehen uns bei SR vor Ort ab 15 Uhr in Bolche.

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13: 9 Uhr. Wegen der Gefahr einer erneuten Flutkatastrophe hat die chinesische Seite in Tibet ihren Rettungseinsatz im Himalaya gestoppt. Wie das chinesische Staatsfernsehen berichtet, hat sich ein See hinter Schlamm- und Geröllmassen aufgestaut. Er beginne überzulaufen. Das könnte zu weiteren Schäden führen, sowohl in Tibet als auch in Nepal. Für SR Info, Eva Lambi-Schmidt.
14: Im tibetischen Teil des Katastrophengebiets wurden chinesischen Staatsmedien zufolge mehr als 1000 Menschen in Sicherheit gebracht. Eine unabhängige, freie Berichterstattung ist im isolierten und stark kontrollierten Landesteil Tibet nicht möglich. Ausländischen Journalisten wird der Zugang erschwert. Sie dürfen oft gar nicht erst einreisen. Die Menschenrechtsorganisation International Campaign for Tibet in Berlin fordert von den chinesischen Behörden Transparenz. Während Nepal zeitnah Informationen bereitgestellt habe, erwarte die Organisation dies auch in Tibet.
13: Insgesamt wurden über 470 Todesopfer gezählt, sowie über 1400 Vermisste. Inzwischen wird auch auf der nepalesischen Seite eindringlich vor einer neuen Flut gewarnt. Bauministerin Huberts hält den von der Linken vorgeschlagenen Mietendeckel für unrealistisch. Die SPD-Politikerin verwies zur Begründung auf fehlende Mehrheiten. Sie sagte der deutschen Presseagentur, es brauche faire Spielregeln und Verlässlichkeit am Markt. Da bezahlbarer Wohnraum fehle, solle man überlegen, wie man mehr Angebot schaffe. Die Linke hatte ihr Modell für eine Regulierung der Mieten gestern vorgestellt und sich für einen bundesweiten Mietendeckel ausgesprochen. Dabei sollen allerdings lokal unterschiedliche Obergrenzen gelten. Eine Bombendrohung gegen ein Geschäft in Idar-Oberstein im Landkreis Birkenfeld hat einen größeren Polizeieinsatz ausgelöst. Laut Polizei Trier war die Drohung im Internet aufgetaucht. Daraufhin habe sie den betroffenen Bereich für rund 4 Stunden weiträumig abgesperrt. Nach einer umfassenden Überprüfung vor Ort konnte der Einsatz beendet werden. Eine Bombe oder andere gefährliche Gegenstände wurden nicht gefunden. Die genauen Hintergründe zu der Drohung sind unklar. Die Ermittlungen dauern an. Der Regionalverband Saarbrücken wird weitere Anteile an der Saarland Heilstätten GmbH, kurz SHG, übernehmen. Dafür hat die Regionalversammlung grünes Licht gegeben. Mit über 86% wäre der Regionalverband dann Hauptanteilseigner an der SHG, die unter anderem mehrere Kliniken in der Region hält. SR-Info-Reporter Felix Schneider.
5: Die Entscheidung war eindeutig. Die Regionalversammlung hat einstimmig bei Enthaltung der Freien Wählerfraktion für den Kauf von rund 45% weitergegeben.

0: Das teilte die nationale Anti-Doping-Agentur mit. Sie wirft dem 25-Jährigen einen verpassten Dopingtest vor und hatte deswegen eine 4-jährige Sperre vorgeschlagen. Daraufhin habe Ansa ein Disziplinarverfahren beim deutschen Sportschiedsgericht beantragt. Vor 2 Wochen hatte Ansa bei den Europameisterschaften über 200 Meter Gold und über 100 Meter die Bronzemedaille gewonnen. Der norwegische König Harald V. ist tot. Das teilte das Königshaus in Oslo mit. Danach starb der Monarch nach mehr als 30 Jahren auf dem Thron im Alter von 89 Jahren. Damit ist nun sein Sohn Hakon der neue König von Norwegen. Und das waren die Nachrichten mit Luisa Oberhauser. 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
2: Ja, heute ist schmuddeliger Beginn, 21 bis 25 Grad nur noch in den Temperaturen. Und wenn der Regen abgezogen ist, dann gibt's kurze Zeit mal trockene Phasen, am Nachmittag Sonne und Wolkenwechsel und erneut Schauer und Gewitter möglich. Das Wochenende können wir uns gerne angucken. Wird wechselhaft, erstmal eine trockene Mischung aus Sonne und Wolken am Samstag. Aber dann wird es stärker bewölkt, da kann es auch Regen geben, bis zu 24 Grad. Und der Sonntag mit ähnlichen Temperaturen, maximal 25 Grad. Sonne und Wolken im Wechsel, einzelne Schauer.
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2: Mit Marcel Lützbinder. Wir haben noch wir haben den Verkehr noch vergessen, den machen wir gerne noch. Da gibt es Blitzer in Fenne in der Saarbrücker Straße auf der A8. Saarlouis Richtung Pirmasens und in Höhe der Sulzbachtalbrücke. Außerdem noch in Neunkirchen in der Wellesweiler Straße. Das war's. Ich wünsche Ihnen weiterhin eine gute Fahrt mit SR3. So, ich bin Marcel Lützbinder und freue mich, dass Sie mit dabei sind. Wir starten in diesen Freitag, bisschen früh noch das Wochenende einzuläuten, oder? Na? Wollen uns zumindest musikalisch mal drauf vorbereiten mit Toni Braxton, Unbreak My Heart und Viola Wills. 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

9.13 Uhr der Vormittag auf SR3. Mondfinsternis heute Morgen, liebe Frühaufsteher. Ich habe gar nichts gesehen. Wolken überall, okay, das schon. Aber dass sich da sichtbar der Erdschatten vor den Mond geschoben hat. Also zumindest in Saarbrücken. Ich habe auch versucht rauszufinden am Nachthimmel, wo ist jetzt nochmal Südwesten, weil da soll es da zu sehen gewesen sein. Ich habe also nichts wahrnehmen können. Vielleicht woanders, haben Sie was gemerkt? Ich weiß es nicht. Ich glaube, es war überall zu bedeckt. Dafür Gewitter. Insgesamt ist es glimpflich abgegangen, aber es hat schon in einzelnen Orten Stromausfälle gegeben. Und zum Beispiel im Saarpfalzkreis hat es auch ein paar Dächer gebeutelt. Unser Reporter ist draußen und wird hier auf SR3 heute Vormittag noch berichten. Und jetzt gucken wir mal, was macht der Garten? Ja, so langsam nimmt er das Wasser auf und wird es vielleicht mal bald wieder ein bisschen grüner. Aber wie schaut's im Gemüsebeet aus? So, wenn der Sommer sich zur Neige neigt, zu Ende neigt. Sie wissen, was ich sagen will. Wenn der Sommer bald weg ist, was macht das Gemüsebeet? Da guck mal rein.

0: So allmählich geht er zu Ende, kalendarisch hat er noch ein bisschen, aber rein meteorologisch ist der Sommer fast vorbei. Und ja, mit dem Ende des Sommers meint man ja vielleicht, das wäre dann auch das Ende vom Gemüsebeet, aber weit gefehlt. Katja Preisner, unsere SR3-Spezialistin fürs Beet, die sagt, nee, da geht noch eine Menge. Und du hast ein paar Tipps mitgebracht, Katja.
1: Aus Wattgassen von der Gartenexpertin Heidi Traut, die wirklich jeden Zentimeter und im Prinzip das ganze Jahr nutzt. Was noch gut geht, sind Radieschen. Heidi Traut hat dafür das schöne Wort Schnellstarter. Die Radieschen kommen ja schnell hoch, werden deshalb auch gern gesät, um Flächen zu begrenzen. Da sieht man schnell was, aber es gibt noch mehr.
2: Spinat und Mangold, wobei der Spinat derjenige ist, der wirklich sehr schnell ist. Der Mangold braucht schon etwas länger. Dafür hat der Mangold aber den Vorteil, dass er über den Winter und sogar bis weit ins Frühjahr geerntet werden kann.
1: Allerdings gibt es ein paar Dinge zu beachten.
2: Beim Spinat ist es wichtig, dass gleichmäßige Feuchtigkeit ist. Also nicht ihn immer fast vertrocknen lassen, dass er schon die Blätter hängen lässt und dann kräftig gießen, gleichmäßig. Wenn man das nicht macht, läuft man Gefahr, dass der Spinat Bitterstoffe entwickelt.
1: Der Spinat braucht aber nicht so viel Nährstoffe wie der Mangold. Der sollte also noch gedüngt werden, aber nicht zu viel, sagt Heidi Traut. Wenn man unsicher ist, dann lieber weniger als mehr.
2: Natürlich, wenn starker Frost angesagt ist, dann decke ich den etwas ab oder stülpe so einen Folientunnel oder sowas drüber. Aber der schafft das.
0: Also Spinat und Mangold, das sind schon so leckere Sachen, die wir da im Beet haben. Gut zu wissen, dass das funktioniert. Klassiker sind ja im Herbstbeet auch dann durchaus Salate, oder?
1: Absolut. Allerdings kann man da von Heidi Traut auch noch ganz viel lernen. Zum einen die schiere Vielfalt. Es gehen nämlich zum Beispiel noch Endivie, Zuckerhut, Batavia und Lollo Rosso. Und generell gilt für Herbst- und Wintersalate
2: auch darauf achten, dass man keine herkömmlichen Kopfsalate nimmt, denn die schießen dann sehr schnell. Pflück- und Schnittsalate sind deutlich widerstandsfähiger. Und die wachsen nach dem Schnitt ja nach. Und die Pflücksalate, die pflückt man ja von unten, dann nimmt man erst die unteren Blätter und die wachsen dann immer weiter hoch und die pflückt man ab, bis dann irgendwann der oberste Teil genommen wird. Und dann hat diese Pflanze uns zur Genüge gedient.
1: Und noch ein besonderer Tipp.
2: Eichblatt. Den mag ich sehr gern. Ich nehme dann auch gern den roten Eichblatt. Die roten Salatblätter werden von den Schnecken eher gemieden. Die werden von denen nicht so als liebliches Futter erkannt. Zumindest sollte man einen Misch machen im Beet. Nicht ein rein hellgrünes Beet und dann ein rotes. Nee, mischen. Durcheinander mischen. Also das ist auch eine Erfahrung, die ich gemacht habe, dass man dann dem Schneckenbefall irgendwo begegnet.
0: Seit die Schnecken mir mein ganzes Beet leer gemampft haben, nenne ich sie nur noch die schleimigen Schurken. Und ich bin froh, dass es da was dagegen gibt. Nämlich, die sehen rot bei dieser Sorte von Salat. Den werde ich mir direkt mal merken. Gut zu wissen. Dankeschön nach Wattgassen an Heidi Traut und an dich, Katja.
3: Lasse.

0: Gilbert O'Sullivan, Alone Again. Bin ich gar nicht, hab jemand im Studio und es ist 9.30 Uhr.
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0: Mit Franziska Hans.
2: Neue Sturzfluten befürchtet. Deshalb haben die Rettungskräfte in Tibet und Nepal ihren Einsatz vorerst gestoppt. Die Barrieren eines aufgestauten Sees drohen zu brechen. Das könnte zu weiteren Schäden führen. Bisher wurden über 470 Todesopfer gezählt. Kritik an Vorstoß zum Mietendeckel. Bauministerin Huberts hält die Vorschläge der Linken für unrealistisch. Es brauche faire Spielregeln und Verlässlichkeit am Markt. Die Linke hatte zur Regulierung der Mieten einen bundesweiten Mietendeckel gefordert. Bombendrohung in Idar-Oberstein. Sie richtete sich offenbar gegen ein Geschäft. Die Polizei sperrte den Bereich für rund 4 Stunden weiträumig ab. Eine Bombe oder andere gefährliche Gegenstände wurden aber nicht gefunden. Und Owen Ansah will Dopingsperre nicht akzeptieren. Die nationale Anti-Doping-Agentur wirft dem Leichtathletik-Europameister einen verpassten Dopingtest vor und hatte deswegen eine 4-jährige Sperre vorgeschlagen. Ansah habe ein Disziplinarverfahren beim deutschen Sportschiedsgericht beantragt.
0: Danke, Franzi.
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0: Ja, hier und da tröpfelt's noch. Wenn der Regen abgezogen ist, gibt's eine kurze Trockenphase. Am Nachmittag dann Sonne und Wolken und erneut Schauer und Gewitter möglich. 21 bis 25 Grad, also nicht mehr so schwülwarm wie gestern. Das sind auch so ungefähr die Temperaturen fürs Wochenende. Da erwarten wir bis zu 24 Grad am Samstag. Trockene Mischung aus Sonne und Wolken zunächst. Am Nachmittag dann aber doch öfter stark auch bewölkt und gelegentlich etwas Regen. Ähnlich sieht's am Sonntag aus. Bis zu 25 Grad und da ist Sonne und Wolken im Wechsel, dabei einzelne Schauer möglich.
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0: In Gersweiler haben wir einen Blitzer am Ottenhausener Berg. In Fenne, in der Saarbrücker Straße, auf der A8 Saarlouis Richtung Pirmasens in Höhe der Sulzbachtalbrücke und in Neunkirchen in der Wellesweiler Straße. Das war's. Wenn es noch was gibt, können Sie gerne anrufen. Unter 0800 700 8000 erreichen Sie die Verkehrsredaktion. Anruf kostet Sie nichts.
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0: 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Mit Marcel Lützbinder. Gleich gibt's wieder unsere Elfriede Schlau. Sie erinnern sich schon, die Bäuerin, die immer einen coolen Spruch drauf hat. Wenn man es nur verstehen könnte. Wobei, ja, jetzt spreche ich natürlich aus Saarbrücker Sicht. Natürlich, im Hochwald weiß man genau, was die sagt.
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Na, am Wochenende schon was vor? Vielleicht mal ein bisschen gärtnern zwischen zwei Schauern, sich dem Beet mal ein wenig widmen, gerade wenn man so ein Selbstversorgerbeet da angelegt hat, also mit Gemüse und Sachen, dann kann man jetzt tatsächlich noch das ein oder andere säen und dann gibt's noch gute Ernte. Was das im Einzelnen ist, also was sich jetzt lohnt und wo man noch Erträge auch im späteren Jahr erzielen kann, das erklären wir Ihnen in einer halben Stunde hier auf SR3.

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6: 10 Uhr. Die Zahl der Arbeitslosen ist im August leicht gesunken. Nach Angaben der Agentur für Arbeit sind derzeit rund 39.800 Menschen im Saarland ohne Job. Das sind 400 weniger als noch im Juli. Sarah Sasu aus der SR Wirtschaftsredaktion.
7: Es klingt nach einer guten Nachricht. Weniger Arbeitslose im August im Vergleich zum Vormonat. So einen Rückgang von Juli auf August hat es im Saarland das letzte Mal vor 6 Jahren gegeben. Bei der Regionaldirektion der Agentur für Arbeit im Saarland relativiert man die Entwicklung aber. Deren operativer Geschäftsführer Benjamin Webring will noch nicht von einer Trendwende sprechen und führt gegenüber dem SR die frühen Schulferien im Saarland als möglichen Grund für den Rückgang an. In vielen Betrieben sei nicht wie sonst erst im September, sondern bereits Anfang August wieder die Arbeit aufgenommen worden. Einige Arbeitslose hätten dort eine neue Beschäftigung gefunden.
6: Bundesweit waren im August 3.061.000 Menschen ohne Arbeit. Das sind 54.000 mehr als noch im Juli. Die Arbeitslosenquote stieg um 0,1 Prozentpunkte auf 6,5%. Nach der Amokfahrt in Leipzig hat die Staatsanwaltschaft Mordanklage erhoben. Wie die Behörde mitteilte, wird dem 33-Jährigen unter anderem zweifacher Mord vorgeworfen, sowie versuchter Mord in 85 Fällen. Anfang Mai war der Mann mit seinem Auto in die Fußgängerzone der Leipziger Innenstadt gefahren und hatte dabei mehrere Menschen erfasst. Ein Mann und eine Frau starben, 6 weitere Menschen wurden verletzt, 2 von ihnen schwer. Ob die Anklage zugelassen wird, muss das Landgericht Leipzig entscheiden. In der Katastrophenregion im Himalaya wächst die Furcht vor einer weiteren Sturzflut. Die nepalesische Polizei teilte mit, sie sei darüber informiert worden, dass auf der tibetischen Seite ein Damm gebrochen sei. Laut Berichten stellten die nepalesischen Rettungskräfte vorübergehend die Arbeit ein. Auch auf der chinesischen Seite in Tibet waren die Such- und Rettungsarbeiten schon zuvor aus Sicherheitsgründen unterbrochen worden. Bislang wurden nach der Sturzflut mehr als 470 Tote geborgen, etwa 1.400 Menschen werden vermisst, darunter mindestens 540 Ausländer. Kanadas Premierminister Carney hat die von US-Präsident Trump verkündete Umbenennung des Lake Ontario in Lake America zurückgewiesen. Carney sagte, Kanadier würden das Grenzgewässer zwischen den beiden Ländern für immer beim bisherigen Namen nennen. Zugleich verwies er darauf, dass der Begriff auf die indigene Bevölkerung zurückgehe und mehr als 400 Jahre alt sei. Damit habe der See seinen Namen schon lange vor der Unabhängigkeitserklärung der Vereinigten Staaten erhalten. Trump hatte die Umbenennung gestern per Dekret angeordnet. Hintergrund ist der Handelskonflikt beider Länder. Im vergangenen Jahr hatte der US-Präsident gegenüber Mexiko zu einem vergleichbaren Schritt gegriffen und den Golf von Mexiko in Golf von Amerika umbenennen lassen. König Harald von Norwegen ist im Alter von 89 Jahren gestorben. Er galt als tolerant und war bei den Norwegern sehr beliebt. Außerdem machte König Harald sich stark für die Rechte von Migranten und queeren Menschen. Für SR Info Arne Bartram.
8: 1937 wurde Harald V. von Norwegen geboren. Als kleines Kind wurde er selbst zum Flüchtling, musste mit seiner Familie 1937

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1: Tja, es soll jetzt bald auch trockene Abschnitte geben am heutigen Tag. Am Nachmittag dann Sonne und Wolken und erneut Regenschauer und Gewitter möglich. 21 bis 25 Grad heute. Dieses Temperaturniveau halten wir jetzt auch die nächsten Tage. Also auch der Samstag bringt uns sowas. Und es wird eine trockene Mischung aus Sonne und Wolken zunächst. Am Nachmittag dann aber stärker bewölkt und dann kann es gelegentlich auch etwas Regen geben. Ähnlich der Sonntag bis zu 25 Grad. Die Sonne und die Wolken wechseln sich ab und dabei kann es einzelne Schauer geben.
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1: Keine Meldung zur Verkehrslage, aber die neuesten Blitzer für Sie zwischen Wemmetsweiler und Stennweiler, in Gersweiler am Ottenhausener Berg, in Fenne in der Saarbrücker Straße, auf der A8 Saarlouis Richtung Pirmasens in Höhe der Sulzbachtalbrücke und in Neunkirchen wird in der Wellesweiler Straße geblitzt. Es ist 10 Uhr und gleich 5 Minuten. Gute Fahrt.
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1: Mit Marcel Lützwinder, guten Morgen. Schon ein bisschen länger her, dass ich die Saragossa-Band das letzte Mal gehört habe. Werden wir gleich haben hier. Und ich freue mich wieder aufs Album der Woche. Shania Twain hat was Neues vorgelegt.
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1: Shania Twain, Little Miss Twain heißt es. Und ja, die Twains, die waren in Shanias Kindheit nicht gerade auf Rosen gebettet. Also wenn ich Twains sage, dann ja, ist es im übertragenen Sinne, denn es ist ja ihr Künstlername Twain, beziehungsweise sie hat dann geheiratet und wurde dann zur Frau Twain, als Frau Edwards wurde sie geboren. Also müsste es richtig heißen, bei den Edwards, da war das Geld immer knapp und deswegen ist sie als Kind schon in Bars und auf kleinen Bühnen aufgetreten, um eben die Familie finanziell zu unterstützen. Das hat geprägt und das fließt auch so ein bisschen dieses Album ein, so ein paar Jugenderinnerungen von ihr. Bei That's the Money, das ist der Titel, den wir jetzt für sie haben, da wird am Anfang so ein bisschen geplaudert, ein bisschen Jam-Atmosphäre.

That's the Money, Shania Twain aus unserem Album der Woche, Little Miss Twain. 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Wir gucken auf die A8, Saarlouis Richtung Pirmasens. Zwischen Limbach und Einöd, Gefahr durch ein defektes Auto auf der rechten Spur. Bitte vorsichtig fahren.

0: Art Garfunkel, diesmal ohne Herrn Simon, da hat er auch einen kleinen Hit gelandet, mit Bright Eyes damals. Wir gucken nochmal ins Beet, denn es ist ja, ja, die Gärten, wir haben das gemerkt, die Hitze hat da viel kaputt gemacht. Die gute Nachricht ist, es kann noch gesät und gepflanzt werden. Die Gartenexpertin Heidi Traut aus Wattgassen, die hat Tipps.
1: Schnittlauch, Petersilie, Rucola, das sind Kräuter, die auch im August ausgesät noch eine gute Ernte versprechen. Mhm. Und während der Rucola ein pfeffriges Aroma hat und nach 2 bis 3 Wochen schon erntereif ist, braucht der Petersilie Zeit. Aber das wissen die Gärtner. Und auch etwas schützen bei frostigen oder sehr kalten Temperaturen. Und eine dünne Mulchschicht, auch nicht zu vergessen, ob das jetzt angetrocknetes Gras ist, ob es Stroh ist, ob es Blätter sind, hält die Feuchtigkeit im Boden. Macht wenig Arbeit und erspart auf der anderen Seite viel Arbeit.
0: Okay, und nicht nur Salate und Kräuter können noch gesät werden, sondern?
1: Zuckererbsen. Das ist auch ein Gemüse, das wissen, glaube ich, gar nicht also viele, für die kühlere Jahreszeit. Im Herbst, wenn man so ungefähr, wobei das natürlich eine Schätzung ist und bei Schätzungen kann man auch daneben liegen, aber 8 bis 10 Wochen vor dem ersten zu erwartenden Frost sollten die ausgesät werden. Und dann darf man nämlich sogar noch auf eine reiche Ernte hoffen.
0: Oh ja, das klingt gut. Vielen Dank an Heidi Traut, die Gartenexpertin aus Wattgassen.

0: Wenn Zucker der Sonne entgegen, wenn sie sich zeigt, sagen wir Bescheid. 10.29 Uhr ist es.
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0: Mit Franziska Hans.
2: Weniger Arbeitslose im Saarland. Laut Agentur für Arbeit waren in diesem Monat rund 39.800 Menschen ohne Job. Das sind 400 weniger als noch im Juli. Bundesweit waren im August 3.061.000 Menschen ohne Arbeit. Das sind 54.000 mehr als noch im Juli. Anklage wegen zweifachen Mordes. Hintergrund ist die Amokfahrt Anfang Mai in Leipzig. Die Staatsanwaltschaft wirft dem 33-Jährigen zweifachen Mord und versuchten Mord in 85 Fällen vor. Ob die Anklage zugelassen wird, muss das Landgericht Leipzig entscheiden. Kanada weist Umbenennung zurück. Es geht um die Ankündigung von US-Präsident Trump, den Lake Ontario in Lake America umbenennen zu wollen. Kanadas Premierminister Carney sagte, der Name sei mehr als 400 Jahre alt und damit älter als die Unabhängigkeitserklärung der Vereinigten Staaten. Und König Harald von Norwegen gestorben. Der Monarch wurde 89 Jahre alt. Er setzte sich für die Rechte von Migranten und queeren Menschen ein. Nachfolger wird sein Sohn Håkon.
0: Danke, Franzi.
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0: Ja, heute ist es eher bedeckt. Vielleicht gibt es am Nachmittag dann mal ein bisschen Sonne noch, aber dann kommen auch nur neue Schauer und eventuell Gewitter auf uns zu. 21 bis 25 Grad, nicht mehr so heiß wie zuletzt. Und bei diesen Temperaturen bleibt es dann auch die nächsten Tage. Wir haben morgen Temperaturen bis 24 Grad ebenfalls. Und es wird eine trockene Mischung zunächst mal aus Sonne und Wolke. Am Nachmittag wird es dann stark bewölkt sein und gelegentlich kann auch etwas Regen fallen. Der Sonntag ähnlich, Sonne und Wolken im Wechsel, dabei einzelne Schauer bis zu 25 Grad die Temperaturen. Und Blick auf die nächste Woche, auch da geht's wechselhaft weiter bis zu 23 Grad am Montag.
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0: Vorsicht auf der A8 Saarlouis Richtung Pirmasens zwischen Limbach und Einöd. Gefahr durch ein defektes Auto auf der rechten Spur. Und die Blitzer in Duttweiler in der Beethovenstraße steht einer zwischen Wemmelsweiler und Stennweiler in Gersweiler am Ottenhausener Weg. Der Weg war ein Berg. Am Ottenhausener Berg, in Fenne in der Saarbrücker Straße, auf der A8 Saarlouis Richtung Pirmasens in Höhe der Sulzbachtalbrücke und in Neunkirchen in der Wellesweiler Straße. Das war's. Wenn Sie noch was haben, 0800 700 8000, die Nummer unserer Verkehrsredaktion und der Anruf dahin kostenlos für Sie. Gute Fahrt.
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0: Mit Marcel Lützbinder. Ich grüße Sie und weise darauf hin, dass ein gutes Viertel der Saarländer am Sonntag nochmal wählen gehen darf. Ja, Regionalversammlung muss neu gewählt werden. Warum, wieso, weshalb, das klären wir gleich auf.
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0: Tom Keller, where are you, brother? Wo bist du, Bruder? Ja, wir haben was vor am Wochenende. Und zwar ein guter Teil der Saarländer. Es wird gewählt. Ja, tatsächlich hier im Saarland. Nicht jetzt Landtagswahl in Sachsen-Anhalt. Da haben wir noch eine Woche Zeit, bis wir darüber berichten. Nein, jetzt am Sonntag, ein guter Teil der Saarländer ist zur Wahl aufgerufen. Die Neuwahl der Regionalversammlung für den Regionalverband Saarbrücken steht an. Obwohl da schon 2024 gewählt worden ist, geht's jetzt schon wieder an die Wahluhren. Warum? Was wir da genau wählen und für wie lang? Das sind Fragen, auf die wir jetzt Antworten geben. Und zwar SR3-Reporter Markus Persson, der ist bei mir im Studio. Markus?
1: Ja, hallo, morgen.
0: Morgen. Wer hat denn da jetzt
1: wer die Wahl hat? Ja, quasi ein Viertel aller Saarländerinnen und Saarländer haben die Wahl, nämlich die Neuwahl der Regionalversammlung. Das sind 5 Städte, 5 Gemeinden, die wurden ja zusammengefasst, also quasi so ein Pendant zum Landkreis, ein sehr großer Landkreis. Und die haben auch die gleichen Aufgaben, also der Regionalverband kümmert sich um Katastrophenschutz, die Schulen, Jugendämter. Und ja, vor 2 Jahren haben wir gewählt, aber damals war die AfD, die wollte mit 2 Wahllisten antreten, das dadurch wurde sie von der Wahl ausgeschlossen, hat dagegen geklagt und hat dann am Oberlandesgericht dann Recht bekommen, dass sie zu Unrecht ausgeschlossen worden sind. Ja, und jetzt gehen wir nochmal wählen am Sonntag.
0: Okay, und wer steht da zur Wahl?
1: Ja, also die üblichen Verdächtigen, halt SPD, CDU, jetzt neu dabei die AfD, Grüne, FDP, Linke, sowie Bund Saar und das BSW ist auch dabei.
0: Und sonst läuft's wie bei jeder Wahl?
1: Ja, es gibt halt nur ein bisschen weniger Kreuzchen als sonst bei so einer wenn die Landkreistage gewählt werden oder Regionalversammlung. Dann wird das in der Regel mit Kommunalwahlen oder Europawahlen zusammengelegt.
0: Ja, klar, weil dann hat man natürlich mehr Wähler oder hofft zumindest mehr hingehen.
1: Genau, dann hofft man, dass die Wahlbeteiligung steigt. Und ja, Regionalversammlung und Landkreistage treffen aber auch schon wichtige Entscheidungen für uns alle, weil sie ja, zum Beispiel der Regionalverband ist Träger von 70 Schulen hier und außerdem kümmert es sich um Sozialamt und Jugendhilfe. Ansonsten ist es aber wie immer klassisch von 8 bis 18 Uhr die Wahllokale geöffnet.
0: Sollte man hingehen. Einige, so haben uns Hörer ja schon berichtet, haben jetzt gar keine Wahlunterlagen bekommen.
1: Ja.
0: Was heißt das jetzt?
1: Ja, das ist auch kein Problem. Personalausweis einpacken, ins gewohnte Wahlbüro gehen und dann kann man auch dort seine Stimme abgeben oder im jeweiligen Rathaus.
0: Die Frage nach wie lang, die wollte ich ja noch stellen. Wie lang bleibt denn diese neue Versammlung dann bestehen?
1: Genau, die gilt jetzt wirklich turnusmäßig nur noch bis zur Legislaturperiode, die quasi 24 schon angefangen hat, also bis in 3 Jahren und dann gehen wir nochmal wählen.
0: Okay, jetzt sind wir schlauer. Im Regionalverband Saarbrücken wird jetzt am Sonntag die Regionalversammlung neu gewählt. Danke, Markus.
1: Gerne.

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Nikolaus e Fragile von Truppi. Da gucken wir mal gerade auf die Straße. Vorsicht auf der A1, Saarbrücken Richtung Trier, zwischen Saarbrücken von der Heidt und Riegelsberg. Gefahr durch ein liegen gebliebenes Fahrzeug. Bitte aufpassen.

Wir blicken nochmal auf die Straße. Vorsicht auf der A1 Saarbrücken Richtung Trier. Zwischen Saarbrücken-Vonderheid und Riegelsberg gefahren durch ein liegen gebliebenes Fahrzeug. Dort passen wir gut auf. Und der Wunsch wurde herangetragen. Sag mal, du hast das schöne Lied von Truppi vorhin gehabt. Piccola e Fratschle. Kannst du das noch ausspielen?

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7: Es ist 11 Uhr. Die Zahl der Arbeitslosen in Deutschland ist in diesem Monat im Vergleich zum Juli auf 3.061.000 gestiegen. Das ist ein Plus von 54.000. Das teilte die Bundesagentur für Arbeit mit. Die Arbeitslosenquote liegt aktuell bei 6,5%. Aus Nürnberg berichtet Birgit Habrath.
8: Der August ist meist kein guter Monat für den Arbeitsmarkt, es herrscht noch Sommerflaute. In diesem Jahr macht sich die besonders bemerkbar, da fehlt die Dynamik, so das Fazit aus Nürnberg. Die Unterbeschäftigung, die ehrlichere Zahl, da sie auch Menschen mit einberechnet, die gerade zum Beispiel in Maßnahmen stecken, ist gesunken. Und was auch auffällt, im Vergleich zum Vorjahr haben im Juni rund ein Drittel weniger Firmen Kurzarbeit beantragt. Vielleicht auch deshalb, weil sie so schnell nicht mit einem Aufschwung rechnen und Personal entlassen. Ein leichtes Plus gibt es bei der sozialversicherungspflichtigen Beschäftigung und das gerade in Ostdeutschland oft nur durch ausländische Staatsangehörige.
7: Im Saarland ist die Arbeitslosigkeit im August dagegen leicht zurückgegangen. Wie die Arbeitsagentur mitteilte, waren in diesem Monat 39.800 Menschen ohne Beschäftigung. Das waren 400 weniger als im Juli. Die Arbeitslosenquote lag bei 7,5%. Laut der Regionaldirektion der Agentur für Arbeit hatte es einen solchen Rückgang von Juli auf August im Saarland zuletzt vor 6 Jahren gegeben. Die AfD in Thüringen ist erneut mit dem Versuch gescheitert, den Ministerpräsidenten Vogt zu stürzen. Bei der Abstimmung in einem konstruktiven Misstrauensvotum stimmten 33 Parlamentarier für AfD-Fraktionschef Höcke. Er hätte mindestens 45 Stimmen im Erfurter Landtag gebraucht, um den CDU-Politiker Vogt abzulösen. Anlass für den Misstrauensantrag war die Aberkennung des Doktortitels des Ministerpräsidenten, wogegen dieser klagt. Im Katastrophengebiet zwischen Nepal und China ist erneut ein Damm gebrochen. Das teilte die Polizei in Tibet mit. Weitere Informationen dazu liegen noch nicht vor. Vor Ort waren die Rettungseinsätze am Morgen teilweise unterbrochen worden, da neue Flutwellen befürchtet worden waren. Insgesamt ist die Zahl der Toten auf 470 gestiegen. Knapp 1000 Menschen gelten als vermisst. In Idar-Oberstein hat eine Bombendrohung gegen ein Geschäftshaus gestern Abend einen größeren Polizeieinsatz ausgelöst. Wie ein Sprecher der Polizei Trier mitteilte, war die Drohung im Internet veröffentlicht worden. Für SR Info Dunja von Morsee.
9: Die Polizei hat demnach dann den betroffenen Bereich in der Vollmersbachstraße weiträumig abgesperrt. Beamte überprüften das Gebäude umfassend. Eine Bombe oder andere gefährliche Gegenstände wurden nicht gefunden. Der Einsatz wurde nach rund 4 Stunden beendet. Nach Angaben der Polizei war die Bevölkerung zu keinem Zeitpunkt konkret gefährdet. Anwohner konnten in ihren Häusern bleiben. Weitere Details gab die Polizei zunächst nicht bekannt. Die Ermittlungen dauern an.
7: In ganz Norwegen werden anlässlich des Todes von König Harald am Mittag die Kirchenglocken läuten. Geläutet werden die Glocken 1 Stunde lang von 12 bis 13 Uhr in Absprache mit dem königlichen Hof und der Regierung. König Harald war am Morgen im Alter von 89 Jahren gestorben. Sein Sohn, Kronprinz Håkon, tritt automatisch seine Nachfolge an. Der deutsche Topsprinter Owen Ansah hat bei der Nationalen Anti-Doping-Agentur Einspruch gegen seine drohende Sperre von 4 Jahren eingelegt. Damit geht der Fall des 200-Meter-Europameisters vor das deutsche Sportschiedsgericht. Owen Ansah soll laut NADA im Juli eine Dopingprobe verweigert haben. Er weist die Vorwürfe zurück und beteuert seine Unschuld. Das waren die Nachrichten mit

0: Mischung aus Sonne und Wolken. Am Nachmittag dann öfter stark bewölkt und gelegentlich kann es dann noch etwas Regen geben. Ähnliche Temperaturen wie heute, 20 bis 24 Grad. Und die Temperaturen, die halten wir auch noch bis zur Mitte nächster Woche in diesem Bereich.
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0: Vorsicht auf der A1, Saarbrücken Richtung Trier, zwischen Saarbrücken von der Heide und Riegelsberg, Gefahr durch ein liegen gebliebenes Fahrzeug. Und die Blitzer in Duttweiler in der Beethovenstraße, zwischen Wemmelsweiler und Stennweiler, in Gersweiler am Ottenhausener Weg, in Fenne in der Saarbrücker Straße, auf der A8, Saarlouis Richtung Pirmasens in Höhe der Sulzbachtalbrücke und in Neunkirchen in der Wellesweiler Straße. Es ist 11.05 Uhr, ich wünsche Ihnen eine gute Fahrt.
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0: Mit Marcel Lützbinder. Hallo, es ist schon ein Phänomen, mit 90 immer noch aktiv zu sein. Neulich ein Auftritt im Fernsehgarten, wo er als einer der wenigen, denn man muss wissen, im Fernsehgarten wird oft Playback, Vollplayback gesungen, aber Engelbert bestand drauf, ich kann live. Und er kann es tatsächlich noch mit 90. Hier war er noch ein bisschen jünger bei Quando, Quando, Quando, aber Hut ab.
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0: Heute Nacht Unwetter sind übers Saarland gezogen, besonders den Saar-Pfalz-Kreis hat's da erwischt. Und da haben wir unseren Reporter auf den Weg geschickt. Lukas, wie weit seid ihr gekommen?
1: Ja, hallo Marcel. Auf dem Weg von Saarbrücken hat es sich tatsächlich immer mehr verschlimmert von der Ansicht her. Also wir sind durch mehrere Orte gefahren. Wir haben da zum Beispiel nach Assweiler gefahren, sind über Biesingen nach Ballweiler. Hast du immer mehr Äste auf den Straßen gesehen, zum Teil auch umgestürzte Bäume. Ich bin jetzt gerade zum Beispiel in Richtung Breitfurt gefahren. Da hast du neben der Straße rechts die Blies.

0: Und du siehst überall in der Blies mehrere Bäume, die ins Wasser gestürzt sind. Wären dort Schiffe unterwegs, könnte da jetzt nichts mehr fahren. Dementsprechend waren auch die Fahrradwege auf dieser Seite überall blockiert. Wir wollten dann auch zu unserem Einsatzort hier für unsere Reportage kommen. Aber die Straße, die dahin geführt hat, komplett gesperrt. Man sah, da war auf der Straße ein Ast nach dem anderen, weiter weg sogar auch noch Bäume, die da rumlagen. Mir hat die Feuerwehr Blieskastel auch gerade nochmal bestätigt, die mussten in der Nacht immer mal wieder sich die Wege freisägen mit Motorsägen, weil überall hier Bäume lagen. Also man sieht es hier überall noch. Und bis später.
1: Lukas Baumann unterwegs, bahnt sich seinen Weg durch den Bliesgau. Hoffe, kommt er dann noch genauer durch, wenn wir gleich noch hören hier auf SR3.

keine quietscht so schön wie sie. Mariah Carey hier im Vormittag auf SR3. Wir haben es 11 Uhr und bald 14 Minuten. Gute Fahrt mit SR3.

0: Denk, was du willst, Gregor Meile, 11.20 Uhr der Vormittag auf SR3. Das war für einige im Saarland eine ziemlich ungemütliche Nacht. Der Sturm hat zahlreiche Bäume umgerissen und sogar Dächer wurden abgedeckt. Besonders betroffen ist der Saarpfalz-Kreis. Da sind weiterhin Straßen gesperrt, weil immer noch Bäume dort rumliegen. Die Einsatzkräfte mussten sich die Zuwege zu den Einsätzen freisägen, haben wir ja von unserem Reporter Lukas Baumann schon erfahren. Und die Blies ist auch voller umgestürzter Bäume. Lukas ist im Saarpfalz-Kreis unterwegs und jetzt ist er angekommen an einem Haus in Wolfersweiler. Da ist in der Nacht das halbe Dach weggerissen worden.
1: Ja, hier in Wolfersheim, direkt an der Straße, sieht man ganz viele Dachziegel auf dem Gehweg. Ein Kollege ist hier auch die ganze Zeit schon am Abräumen. Und es ist auch schon eine Dachdeckerei da. Die Dachdeckerei Rebmann und Frank Rebmann, der Chef, steht neben mir. Was machen Sie jetzt hier heute?
2: Ja, wir versuchen jetzt das Dach notdürftig zu reparieren mit Planer, weil da kann man nichts mehr reparieren. Da muss eventuell ein neues Dach drauf.
1: Ach, okay. Also der Hauseigentümer braucht hier wahrscheinlich jetzt noch sehr viel Geduld, bis wieder alles normal geht.
2: Das ist richtig.
1: Wie gehen Sie da jetzt vor, um dieses Dach jetzt erstmal provisorisch abzudecken?
2: Ja, wir versuchen jetzt, die Feuerwehr war ja heute Nacht im Einsatz. Sie haben jetzt versucht, die Plane ein bisschen provisorisch drüber zu legen. Aber es hat durch den Winter hat sich nochmal angehoben. Wir versuchen das jetzt nochmal mit neuer Plane drüber zu machen, dass wir es notdürftig abdichten, gut zu befestigen, bis halt hier das Ganze das Okay geben für das Dach zu erneuern, weil das dauert jetzt so ein bisschen für die Versicherung, bis das alles das Okay gegeben wird.
1: Ja. Sie haben ja auch richtig schweres Gerät dabei, ne? Wie heißt nochmal dieses Gerät, was hier nach oben fahren kann?
2: Hubsteiger.
1: Der Hubsteiger kennt man ja auch von der Feuerwehr, ne?
2: Genau.
1: Damit gehen Sie gleich da hoch, ne?
2: Genau, weil ohne Absicherung dürfen wir ja nicht mehr aufs Dach. Entweder muss jetzt eingerüstet werden oder wir machen es aber jetzt mit Hubsteiger, dass man halt nur dürftig abdichten können.
1: Neben uns steht ja hier ein Einsatzfahrzeug von Ihnen, nennen wir es mal so. Ja. Und da liegen ja auch Dachziegel drauf, ne? Wenn ich kurz hochhebe. Was machen Sie mit diesen Dachziegeln dann jetzt?
2: Also wir haben schon mehrere Reparaturen heute Morgen. Wir haben noch weitere ohne dies hier an der Baustelle. Ja, das haben wir heute Morgen auf jedem paar Ziegel verschiedene Sorten mitgebracht, dass man nicht jedes Mal müssen zurückfahren ins Lager und es kostet doch alles viel Zeit.
1: Ja, ja. Was meinen Sie, wie lange werden Sie heute noch arbeiten und auf wie vielen Einsätzen?
2: Ich schätze mal, dass wir bis morgen Mittag arbeiten. Bis Samstagmittag, 1-2 Uhr werden wir müssen, weil ich habe so viel Telefonate heute Morgen reinbekommen.
1: Wahnsinn, okay. Ja, ja. Dann wünsche ich Ihnen gute Durchhaltekraft und vielen lieben Dank.
2: Ja, vielen Dank.
0: Danke auch an unseren Reporter Lukas Baumann und Dank auch an die vielen Helfer und die Einsatzkräfte der Feuerwehren, die seit heute Nacht alles tun, dass bald wieder im Saarpfalz-Kreis Normalität einkehrt nach dem Unwetter letzte Nacht.

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9: Wir haben es 11.30 Uhr.
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9: Mit Hajo Müller.
11: Mehr Arbeitslose in Deutschland. Nach Angaben der Bundesagentur für Arbeit waren im August 3.061.000 Menschen ohne Stelle. Im Vergleich zum Juli 54.000 mehr. Im Saarland sank die Zahl der Arbeitslosen um 400. Ohne Job waren hierzulande rund 39.800 Menschen. AfD-Misstrauensantrag in Thüringen gescheitert. Damit wollte die AfD-Ministerpräsident Vogt von der CDU stürzen. AfD-Kandidat Höcke erhielt bei der Abstimmung in einem konstruktiven Misstrauensvotum 33 Stimmen. Höcke hätte mindestens 45 Stimmen gebraucht. Polizeieinsatz in Idar-Oberstein. Wegen einer Bombendrohung wurde gestern Abend der Bereich in der Vollmersbachstraße weiträumig abgesperrt. Eine Bombe wurde nicht gefunden. Die Drohung war im Internet aufgetaucht und gegen ein Geschäftshaus gerichtet. Und Owen Ansah will Dopingsperren nicht akzeptieren. Die nationale Anti-Doping-Agentur wirft dem Leichtathletik-Europameister einen verpassten Dopingtest vor und hatte deswegen eine 4-jährige Sperre vorgeschlagen. Ansah hat ein Disziplinarverfahren beim Deutschen Sportschiedsgericht beantragt.
9: Danke, Hajo.
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9: Ja. Ordentlichen Guss hat es eben gegeben über Saarbrücken. Es regnet im Saarland hier und da noch und dann soll es mal kurz trocken sein. Am Nachmittag Sonne und Wolken und erneut Schauer und auch Gewitter sind möglich. Es ist ein grauer Tag heute. 21 bis 25 Grad die Höchstwerte, in der Nacht 15 bis 12 Grad und morgen dann, ja, ich würde sagen, die kommenden Tage bis nächste Woche, Mitte nächster Woche mindestens Temperaturen, wie wir sie heute haben und wechselhaft. Der Samstag auch erst meist trocken aus Sonne und Wolken die Mischung, dann aber am Nachmittag öfter stark bewölkt und gelegentlich etwas Regen. Ähnlich sieht der Sonntag aus, Sonne und Wolken im Wechsel und dabei einzelne Schauer.
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9: Vorsicht auf der A1, Saarbrücken Richtung Trier, zwischen Saarbrücken von der Heid und Riegelsberg, Gefahr durch ein liegen gebliebenes Fahrzeug. Blitzer haben wir gemeldet bekommen am Ortseingang Asweiler aus Biesingen kommend. Danke dafür. Dann aus dem Blitzer noch in Dudweiler in der Beethovenstraße zwischen Wemmetsweiler und Stennweiler. In Gersweiler am Ottenhausener Berg. In Fenne in der Saarbrücker Straße auf der A8. Saarlouis Richtung Pirmasens in Höhe der Sulzbachtalbrücke. Und in Neunkirchen in der Wellesweiler Straße. Das war's von uns. Haben Sie noch was? Dann 0800 700 8000 wählen. Da kommt Sie in die Verkehrsredaktion. Der Anruf kostet Sie auch nichts.
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9: 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Mit Marcel. Machen Sie das Beste aus dem Wetter. Heute ist ja auch SR vor Ort in Bliesmengen-Bolchen. Oh, freue mich drauf.
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Clemens Maria. Clemens Maria Haas heißt der Sänger, den wir gerade gehört haben, hier auf SR3. Und das bin ich jetzt auch mit Westlife. Eine dieser Boygroups, die immer noch im Ohr liegen. Lighthouse.

0: Zwischenruf mit Corinna Achtermann von der Katholischen Kirche.
1: Ich muss zugeben, auch ich bleibe bei diesen Videos hängen. Jemand hält eine unscheinbare Schachtel in die Kamera, öffnet sie langsam und für einen kurzen Moment frage ich mich, was wohl darin steckt. Genau das macht ihren Reiz aus. Blindboxen. Man kommt derzeit kaum an ihnen vorbei. In den sozialen Medien wird ausgepackt, gestaunt und gesammelt. Und Millionen Menschen schauen gebannt zu. Dabei steht oft weniger der Gegenstand selbst im Mittelpunkt als der Moment des Enthüllens, die aufregende Spannung. Diese Begeisterung fasziniert mich. Denn mit einer Blindbox kaufe ich nicht einfach nur eine Figur oder ein Sammelobjekt. Sie verspricht einen Moment der Überraschung. Für ein paar Sekunden ist alles möglich. Vielleicht finde ich genau das, was ich mir gewünscht habe. Vielleicht das komplette Gegenteil oder etwas völlig Unerwartetes. Es ist die Anziehungskraft des Unbekannten. Blindboxen treffen den Nerv unserer Zeit. Sie halten in einer Welt, in der der Alltag durchgetaktet und geplant ist, eine Überraschung bereit. Sie lassen Raum für kindliche Neugier und regen die Fantasie an. Ob dieser Trend bleibt oder irgendwann wieder verschwindet, wird sich zeigen. Für den Moment gilt aber, diese kleine verschlossene Schachtel begeistert und sie lässt Platz für eine Frage, die weit über das Sammeln hinausgeht. Was wartet da draußen wohl noch auf mich?

0: Ich habe ja vorhin gesagt, wir haben heute noch was mit Ihnen vor.
1: Wir kommen zu Ihnen. 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
0: Also, rein in die Regenmäntel, Schirme gezückt und los geht's.

0: Ohne jedes Risiko können Sie gleich die Region am Mittagkür mit Simin Sadeghi hier auf SR3. Und dann wünsche ich schon mal ein schönes Wochenende. Und wir hören uns morgen gerne wieder am Samstag hier auf SR3.
1: Marcel, jetzt aber ab. Der VHS-Kurs Flausen austreiben für Moderatoren beginnt gleich.

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7: Es ist 12 Uhr. Die AfD in Thüringen ist erneut mit dem Versuch gescheitert, Ministerpräsident Vogt zu stürzen. Ein Misstrauensantrag der Fraktion blieb im Erfurter Landtag erfolglos. Bei der Abstimmung votierten 33 Parlamentarier für AfD-Fraktionschef Höcke. Mindestens 45 Stimmen hätte er gebraucht, um den CDU-Politiker Vogt abzulösen. Aus Erfurt berichtet Jan Breuer.
8: Bei der Begründung des Misstrauensantrags forderte Björn Höcke den Ministerpräsidenten erneut auf, die politischen Konsequenzen zu ziehen aus der Aberkennung seines Doktortitels durch die TU Chemnitz und seinem umstrittenen Umgang mit künstlicher Intelligenz beim Schreiben mehrerer Zeitungsbeiträge und verschiedener Gedenkreden. Vertreter der regierungstragenden Fraktionen von CDU, BSW und SPD warfen Höcke daraufhin vor, eine politische Showveranstaltung kurz vor der Landtagswahl in Sachsen-Anhalt abzuhalten. Und auch der Ministerpräsident selbst ergriff das Wort, sprach davon, sich von der AfD und den Forderungen nach einem Rücktritt nicht klein machen zu lassen. Das Abstimmungsergebnis selbst bezeichnete Mario Vogt als Rückendeckung.
7: Die Ostsee-Anrainerstaaten wollen angesichts der russischen Bedrohung und zunehmender hybrider Angriffe eine Taskforce zur Drohnenabwehr einrichten. Das kündigte Bundesinnenminister Dobrindt zum Auftakt eines Treffens in Flensburg mit seinen Amtskollegen der Ostseestaaten an. Ziel sei es, gerade im Bereich der Ostsee einen schnellen Austausch sowie einen gemeinsamen Sicherheitsraum zu haben. Nach Einschätzung von Dobrindt könnten die Angriffe in den kommenden Monaten, so wörtlich, in einer neuen Qualität auftreten. In ganz Norwegen werden anlässlich des Todes von König Harald am Mittag für eine Stunde die Kirchenglocken läuten. Der leitende Bischof der norwegischen Kirche sprach von einem Tag der Trauer für Norwegen als Volk und Nation. König Harald war am Morgen im Alter von 89 Jahren gestorben. Sein Sohn, Kronprinz Håkon, tritt automatisch seine Nachfolge an. Die Zahl der Arbeitslosen ist im August bundesweit erneut gestiegen, und zwar auf 3.061.000. Wie die Bundesagentur für Arbeit mitteilte, ist das ein Plus von 54.000 im Vergleich zum Juli. Im Saarland waren im August dagegen etwas weniger Menschen arbeitslos gemeldet. Den Angaben zufolge sind derzeit rund 39.800 Menschen ohne Beschäftigung und damit knapp 400 weniger als noch im Juli. SR-Reporterin Sarah Sassou.
9: So einen Rückgang von Juli auf August hat es im Saarland das letzte Mal vor 6 Jahren gegeben. Bei der Regionaldirektion der Agentur für Arbeit im Saarland relativiert man die Entwicklung aber. Deren operativer Geschäftsführer Benjamin Webring will noch nicht von einer Trendwende sprechen und führt gegenüber dem SR die frühen Schulferien im Saarland als möglichen Grund für den Rückgang an. In vielen Betrieben sei nicht wie sonst erst im September, sondern bereits Anfang August wieder die Arbeit aufgenommen worden. Einige Arbeitslose hätten dort eine neue Beschäftigung gefunden. Trotzdem sind die Unternehmen bei Neueinstellungen weiterhin zurückhaltend. Bei der Agentur für Arbeit sind im Saarland im August 500 weniger freie Stellen gemeldet worden als noch im Juli. Im Vergleich zum August vor einem Jahr sogar 1.600 weniger.
7: Die A6 wird heute Abend zwischen den Anschlussstellen Saarbrücken-Vechingen und St. Ingbert-West in Fahrtrichtung Mannheim gesperrt. Nach Angaben der Autobahn GmbH wird die Fahrbahn instand gesetzt. Die Fahrtrichtung Saarbrücken ist nicht betroffen. Die Sperrung soll heute Abend ab 20 Uhr beginnen und bis Montag 5 Uhr andauern. Der deutsche Topsprinter Owen Ansah hat bei der Nationalen Anti-Doping-Agentur Einspruch gegen seine drohende Sperre von 4 Jahren eingelegt. Damit geht der Fall des 200-Meter-Europameisters vor das deutsche Sportschiedsgericht. Owen Ansah soll laut NADA im Juli eine Dopingprobe verweigert haben. Er weist die Vorwürfe zurück und beteuert seine Unschuld. Das waren die Nachrichten mit Michaela Berger. 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
11: Teilweise kann es noch immer regnen hier bei uns im Saarland, aber jetzt ab dem Mittag soll es eigentlich mal für ein paar Stunden trocken sein. Ab dem Nachmittag sind dann neue Schauer möglich und hier und da auch nochmal ein Gewitter bei immer noch sommerlichen Temperaturen von 21 bis 25 Grad. Morgen erst trocken mit Sonne und Wolken, ab dem Nachmittag dann mehr Wolken und hier und da auch nass, 20 bis 24 Grad, Sonntag ganz ähnlich.
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0: den ganzen Tag im Programm drüber abgedeckte Dächer, umgestürzte Bäume und auch ein Stromausfall. Vor allem den Saar-Pfalz-Kreis hat es hart getroffen. Wir schauen gleich hin.
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0: SR3 mit der Region am Mittag. Ja, nach der langen Hitze der letzten Monate ziehen in letzter Zeit immer mehr Gewitter über uns hinweg. Und die haben uns heute Nacht teils heftig getroffen, vor allem im Saar-Pfalz-Kreis. Feuerwehr und Polizei mussten mehrfach ausrücken, wegen umgestützter Bäume, zum Teil abgedeckter Dächer. Stromausfälle gab's und das alles, wo wir doch heute groß SR vor Ort in Bliesmengen-Borchen feiern wollen. Dort auf dem Festplatz ist alles parat. SR3-Reporter Lukas Baumann hat sich ja heute Vormittag schon ein Bild von der Lage im Bliesgau gemacht und ist jetzt in Bliesmengen-Borchen angekommen. Lukas, wie sieht's aus? Steht noch alles?
1: Ja, es steht noch alles, beziehungsweise wieder alles. Wir haben hier ja Gott sei Dank ganz viele Pavillons für Sie hier stehen, damit auch wenn es mal regnen sollte, es trotzdem trocken bleibt. Man muss aber auch ganz ehrlich sagen, der Boden, man hört ihn, der ist schon mit ein paar Pfützen versehen. Aber das Gute hier an diesem Zeltplatz, ich gehe da gerade lang, da ist das Gute daran, dass wir hier auch immer wieder geteerte Teile davon haben. Und so ist es dann auch gar kein Problem, um die Pfützen herumzugehen. Und die sickern ja jetzt auch so langsam, aber sicher ab. Heute viele Highlights, die trotzdem stattfinden werden. Mir haben die Kollegen hier vom Saarländischen Rundfunk gesagt, wir machen das auf jeden Fall, egal wie es wird. Und so ist es ja auch dann meistens mit der Stimmung von den Leuten, die hier hinkommen. Der Johannes zum Beispiel, der ist der Beleuchtungsmeister. Der war mit als erstes vor Ort hier heute Morgen. Johannes, wie hast du das hier heute Morgen angefunden?
2: Wild.
1: Erzähl mal, was hast du gesehen?
2: Ja, also unwetterbedingt, heute Morgen sind hier einige Zelte umgefallen und es war alles nass und wir haben das alles gut eingepackt gestern Abend und trotzdem war es so viel Regen und Wind heute Nacht, irgendwann kommt halt der Punkt, wo es vorbei ist, ne?
1: Ja, genau. Wir stehen jetzt Gott sei Dank gerade auch unter einem Pavillon.

0: Grad hat es ja nochmal geschüttet. Es gab hier ja gerade im Saar-Pfalz-Kreis mehrere Stromausfälle. Wie machen wir das mit dem Strom hier heute?
1: Da wir heute größere Sendung machen mit mehreren Übertragungsfahrzeugen, haben wir uns einen eigenen Stromerzeuger dabei und da kommt jetzt gleich die Mannschaft. Wir kontrollieren dann alle Stromverteiler, ob das alles noch betriebssicher ist. Dann schalten wir zu und dann läuft es.
0: Also, SR vor Ort ist sicher, genauso wie Herz am Herd. Da ist die Sabine für zuständig als Redakteurin. Die steht hier an einem Tisch. Neben ihr ein ganzer Korb voller Zwiebeln. Ganz frischer Salat ist da. Was erwartet die Leute, die heute noch nach Bliesmengen-Bolchen kommen?
2: Um Gottes Willen, das hätte sie jetzt wirklich den Johannes fragen müssen, weil ich bin als Flensburgerin nicht in der Lage, dieses Gericht auszusprechen. Das ist für mich ein Zungenbrecher. Das ist Kerstscher?
1: Mit Butterbrot.
2: Ah, nee? Ah, Kerstscher mit Käseschmier. Schmirgel. Also was ganz Leckeres, genau. Und wir ziehen das hier durch, egal was wird mit dem Wetter, wie immer.
0: Ja, und das Ganze auf Cliffhammerle-Art dann, ne? Den Käseschmier hier. Das wird also was ganz Besonderes mit Sternchen drauf.
2: Ja, nicht nur mit Sternchen, sondern auch mit dem Segen von Michel, mit Michel Koch und seiner großen Erfahrung als saarländischer Gerneesser.
0: Das Ganze wird aufgezeichnet und kann von den Leuten hier ab wann dann live gesehen werden?
2: Am 10.10. startet die neue Staffel von Mit Herz am Herd mit genau dieser Folge. Und zwar haben wir von 17 bis 18 Uhr ungefähr, Pi mal Daumen, ein Showcooking. Das heißt, da können dann alle kommen, die Lust haben, sich das anschauen und die werden auch integriert in die Sendung.
0: Sehr gut. Trotzdem ist es zu empfehlen, vielleicht einen Regenschirm mitzunehmen, denn wie gesagt, es kann hier und da heute immer mal wieder noch ein bisschen regnen. Ich bin hier ja heute durch den Saar-Pfalz-Kreis gefahren und habe zum Beispiel die Blies in Abschnitten gesehen, voll mit abgestürzten Baumstämmen. Genau das gleiche erkennt man auch auf den Straßen. Vereinzelt sind auch noch Straßen gesperrt, aber da hat die Feuerwehr versichert, die sägen sich da gerade durch, sodass im Laufe des Tages da immer mehr Ruhe reinkommt.
3: Vielen Dank dir, Lukas. Zumindest in unserem Verkehrsfunk lesen wir gerade nichts mehr von gesperrten Straßen. Wenn Sie noch was haben, dann schicken Sie es uns gerne. Rufen Sie an unter 0800 700 8000. Also SR vor Ort heute ab 15 Uhr auf dem Festplatz in Bliesmengen-Bolchen. Das Fernsehen ist da. Und auch wir senden unsere Region am Nachmittag live von dort. Kommen Sie gern vorbei. Bis 20 Uhr wird gemeinsam dort gefeiert.

0: Camping ist ja schon seit Jahren angesagt und wird auch immer beliebter. Ob jetzt im Campingbus schlafen, im Wohnmobil oder im Zelt, die Übernachtungszahlen auf den Plätzen steigen und steigen und steigen. In ganz Deutschland, aber auch im Saarland hier bei uns. Aber bei so einem Hitzesommer wie in diesem mit ausgetrockneten Flüssen und umgekippten Seen, da macht Camping auch nicht mehr überall so richtig Spaß. Deswegen ist Klimaschutz auch hier ein großes Thema. SR3-Reporterin Karin Meyer erzählt uns mehr drüber.
1: Meine Frau hat es ausgewählt wegen dem Schwimmbad hier nebendran.
2: Wer im Sommer zum Campen geht, ist gerne nah am Wasser.
3: See? Zum Schwimmen?
2: Was aber, wenn das Wasser fehlt, wenn wegen Trockenheit aus den Bächen nichts mehr nachfließt? Im August im Losheimer Stausee konnte man staunen. Der See ist durch 2 Monate Sommerhitze sichtlich geschrumpft.
4: Im Moment ist er schon über 1 Meter gefallen. Das ist auf die Gesamtfläche betrachtet sehr viel. Verkleinert damit natürlich auch den Lebensraum, legt auch Teillebensräume trocken.
2: Der Losheimer Bürgermeister Helmut Hart weiß, wie es um den Stausee steht. Fatal für den Wellnester Campingplatz in Losheim.
5: Das ist ein Riesenthema. Also unser wirtschaftlicher Erfolg in Zukunft hängt maßgeblich davon ab, ob dieser See weiterhin so existiert und auch nutzbar, touristisch nutzbar ist, wie er aktuell nutzbar ist.
2: Campingplatzbetreiber Stefan Krug findet es besorgniserregend, wenn der See Wasser verliert. Was die Kommune dagegen unternehmen kann? Mehr tun für den Klimaschutz, sagt Bürgermeister Helmut Hart.
4: Mit Wärmeschutzkonzepten, mit Klimakonzepten und Mobilitätskonzepten und vielen anderen, das sind wir alles am Umsetzen, aber es ist nur ein ganz, ganz kleines Rädchen in dem Gesamtrad Klimawandel.
2: Man kann nur ein kleines Rädchen drehen und weiß nicht, wie schnell das hilft. Fakt ist, Klimaschutz auf dem Campingplatz wird ein Thema. Zum Beispiel sind Schattenplätze gefragt, weiß auch Campingplatzbetreiber Stefan Krug.
5: Der Campingplatz ist ja nicht vor 5 Jahren neu auf der grünen Wiese entstanden, sondern er hat wirklich eine schöne und auch schattenspendende Bepflanzung, die sich über die Jahrzehnte hin entwickelt hat.
2: Stimmt, aber es gibt weiterhin viele freie Sonnenplätze. Wer attraktiv bleiben will, braucht mehr Bäume, muss also investieren.
6: Schattige Plätze, Aufenthaltsräume, gekühlt, das sind Empfehlungen, die wir ja auch schon geben, schon länger. Das gilt natürlich genauso für die Campingplätze.
2: Begrünen, beschatten und klimaresistent bepflanzen, das alles sind Themen für Birgit Graufogel von der Tourismuszentrale des Saarlandes. In Sachen Klimaanpassung können sich Campingplätze beraten lassen und sogar auf Fördergelder hoffen.
6: Von daher besteht ja auch eine gute Möglichkeit, sich jetzt und vielleicht über den Winter nochmal mit diesen Möglichkeiten zu beschäftigen.
2: Und das Leben auf dem Campingplatz könnte sich ändern bei anhaltender Trockenheit.
6: Man wird Notfallpläne auch haben. Man wird noch stärker darauf achten müssen, dass man offenes Feuer einfach nicht zulässt, ne? Dass man überall Wasser stehen hat, wie in normalen Beherbergungsbetrieben.
0: Klimaschutz auch beim Camping. Raus in die Natur, Camping im Saarland. Mehr dazu bei uns im Land und Leute hier auf SR3 am Sonntag um 12:30 Uhr. Hören Sie doch mal rein.

Und wir schauen ganz kurz auf die Straße. SA3 hier mit dem besten Verkehrsservice. Vorsicht auf der A1 Trier Richtung Saarbrücken zwischen Nonnweiler-Braunshausen und Nonnweiler-Primstal. Hier Gefahr durch ein liegengebliebenes Fahrzeug. Kommen Sie gut an.

0: Es ist kurz vor 12:30.
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0: mit Hajo Müller.
2: AfD-Misstrauensantrag in Thüringen gescheitert. Damit wollte die AfD Ministerpräsident Vogt von der CDU stürzen. AfD-Kandidat Höcke erhielt bei der Abstimmung in einem konstruktiven Misstrauensvotum 33 Stimmen. Höcke hätte mindestens 45 Stimmen gebraucht. Taskforce zur Drohnenabwehr im Ostseeraum. Diese wollen die Anrainerstaaten angesichts der russischen Bedrohung und zunehmender hybrider Angriffe einrichten. Das hat Bundesinnenminister Dobrindt bei einem Treffen mit seinen Amtskollegen der Ostseestaaten in Flensburg angekündigt. Weniger Arbeitslose im Saarland. Nach Angaben der Bundesagentur für Arbeit waren im August rund 39.800 Menschen ohne Job, 400 weniger als im Juli. Bundesweit hatten 3.061.000 Menschen keine Stelle, das sind 54.000 mehr als im Juli. Und Sperrung der A6. Laut der Autobahn GmbH wird die Fahrbahn zwischen Saarbrücken-Vechingen und St. Ingbert-West in Fahrtrichtung Mannheim instand gesetzt. Die Sperrung der rechten Fahrspur soll heute ab 20 Uhr beginnen und am Montag um 5 Uhr enden.
0: Danke, Hajo.
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0: Na, ich sehe hier vor dem SR3-Studiofenster schon Sonne. Ja, jetzt ist sie gerade wieder weg, wo ich sage. Vielleicht scheint sie ja bei Ihnen. Teilweise kann es hier und da noch regnen, aber es soll eigentlich trocken sein heute Nachmittag. Und erst so Richtung Abend neue Schauer und Gewitter geben, möglich. 21 bis 25 Grad, morgen erst trocken. Und dann kommen am Nachmittag immer mehr Wolken dazu. Kann auch mal nass werden bei 20 bis 24 Grad.
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0: Vorsicht auf der A1 Trier Richtung Saarbrücken zwischen Nonnweiler-Braunshausen und Nonnweiler-Primstal. Gefahr durch ein liegen gebliebenes Fahrzeug. Blitzer haben wir noch. Danke fürs Durchgeben unter 0800 700 8000. Hier die neuesten zwischen Homburg und Limbach, am Ortseingang von Asweiler, wenn Sie aus Biesingen unterwegs sind, und in Dudweiler in der Beethovenstraße. Und alle Blitzer können Sie nochmal nachlesen bei uns in der SR3-App oder im Netz.
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0: Mit Semin Sadeghi, hallo. In Elversberg, da steigt die Stimmung und auch die Vorfreude, denn morgen steht das erste Bundesliga-Heimspiel an der Kaiserlinde gegen Bayer Leverkusen. Wer sich worauf am meisten freut, hören wir gleich.
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0: Das Warten hat bald ein Ende. Morgen ist es endlich soweit. Der erste Bundesliga-Spieltag in Elversberg. Und der erste Gegner ist direkt ein starker, Bayer Leverkusen. Heißt, alle Augen sind morgen auf das kleine Elversberg gerichtet. Und es werden zum ersten Mal viele Leute ins Saarland, in das saarländische Dorf kommen, die noch nie da waren. Tankstellenverkäuferin Tamara, die freut sich auf den Fußballtrubel.
1: Ich denke, dass viel mehr Fußballgucker gehen jetzt, weil Elversberg schon Erstliga spielt. Das denke ich schon. Und für uns ist es halt auch gut. Sagen wir es mal so.
0: Und auch Teenager Johannes reibt sich schon die Hände. Er poliert nämlich sein Taschengeld regelmäßig mit Pfandflaschen sammeln am Stadion auf. Vor 2 Wochen bei der Generalprobe vor Bundesliga-Start gegen den französischen Club Lorient war Johannes auch schon ums Stadion unterwegs.
2: Also ich war schon vorher kurz vorm Aufstiegstag hier und da habe ich vielleicht 5-6 Euro gemacht. Und jetzt habe ich schon 2 Säcke voll, also lohnt sich.
0: Jawohl, also nicht nur die Elversberger, die freuen sich auf das erste Bundesligaspiel der SVE gegen Bayer Leverkusen morgen. Auch die Spieler, die sind schon ganz aufgeregt. Matthew Jenny Schön aus unserer Sportredaktion hat sich unter ihnen umgehört.
3: Also die hatten ja auch schon ein öffentliches Training Anfang der Woche zum Beispiel. Da konnte man auch schon sehen, die haben gute Laune, die haben Bock. Die haben richtig Bock auf Bundesliga. Ist für ganz viele von denen ja auch so das erste Mal auf dieser Bühne. Und ich glaube, ja, die Lust überwiegt im Moment noch so ein bisschen den Respekt und die Angst. Auch wenn da jetzt Bayer Leverkusen als erster Gegner kommt, das ist natürlich auch ein sehr, sehr großer Name. Aber auch der Trainer gestern bei der Pressekonferenz, auch die haben alle Bock. Die sind alle cool drauf und die genießen das, glaube ich, von der ersten Minute ab dann.
0: Na guck mal, morgen 15.30 Uhr das erste Spiel in der Fußball-Bundesliga für die SV Elversberg. Gegner ist Bayer Leverkusen. Alles Wichtige hören Sie natürlich hier bei uns morgen in der SR3 Sportarena.

0: Trauer Norwegen. König Harald ist gestorben im Alter von 89 Jahren in Oslo. Er war zuletzt der älteste regierende König in Europa und gleichzeitig einer der beliebtesten bei seinem Volk. Warum? Das hören wir jetzt.
1: Er hat in seinen mehr als 30 Jahren auf dem Thron Norwegen zu dem Land gemacht, das es heute ist. Ich bin sehr zufrieden mit ihm.
2: Er war ein König für uns alle.
1: Er war schon immer ein König für uns alle, ob man schwarz, weiß, gold oder rot ist. Er ist für jeden da. König Harald ist es egal, ob man eine Frau oder ein Mann ist, homosexuell oder heterosexuell. Er ist einfach für alle da.
0: Norwegens König Harald ist im Alter von 89 Jahren gestorben. Das teilte der königliche Palast mit. Er galt als bodenständig, zugewandt und tolerant.

0: Er hatte die ganz großen Politiker vor der Linse, der Fotograf Gerhard Heißler. Einer der berühmtesten Fotografen hier aus dem Saarland. In diesem Jahr ist er 85 Jahre alt geworden und deshalb würdigt ihn die Städtische Galerie Neunkirchen mit einer Ausstellung. Barbara Grech war schon für uns dort.
1: Das berühmteste Foto von Gerhard Heißler? Das muss man suchen, wenn man die Ausstellung in der Städtischen Galerie in Neunkirchen besucht. Es ist der Wirtschaftswunder-Bundeskanzler Ludwig Erhard im Porträt, der da genüsslich an einer Zigarre nuckelt. Das ist nun gut 60 Jahre her und das Werk von Gerhard Heißler hat sich weiterentwickelt. Weg vom Bildjournalisten hin zum Fotokünstler.
2: Er hat sein Handwerk von der Pike auf gelernt. Er kam von einer Drogistenlehre, die er in Zweibrücken absolviert hat. Und damals in den Drogerien wurden ja auch oft Passfotos noch erstellt. Also hat er das Fotografenhandwerk draufgesattelt, eine Lehre absolviert und später auch seinen Meister gemacht. Und dann ist er in die Selbstständigkeit gegangen, hat sein eigenes Studio gegründet. Es ist ein Profi-Fotograf, der aber immer auch sehr künstlerisch gearbeitet hat. Und diese Ader des Künstlerischen, die kommt dann vor allen Dingen dann auch bei den Kapillaren später in der letzten Werkserie heraus.
1: So Liane Wilhelmus, Leiterin der Städtischen Galerie Neunkirchen. Und die stehen unten im großen Saal im Mittelpunkt. Diffuse, bunte Gebilde, eigentlich Triebe von Kartoffeln, die er mittels Entwicklung und digitaler Bearbeitung verfremdet und zu eigenen Gebilden werden lässt. Von Politikerporträts über die Industriefotografie, eindeutig die stärksten Werke in dieser Ausstellung, bis hin zur abstrakten Fotokunst. So lässt sich die Entwicklung des Fotografen Gerhard Heißler beschreiben und diesen Weg zeichnet die Ausstellung nach.
2: Also was er in den letzten 20 Jahren gemacht hat, bildet den Kern im Ausstellungssaal und um diesen Kern herum gruppieren sich die Industriefotografie, die Composings, auch die Werkserie der Fluktuation, wo es ganz stark um die Visualisierung von Bewegung und Zeit eben auch geht. Und im ersten Obergeschoss auf der Empore gehen wir einen Schritt zurück zu den frühen Arbeiten der Pressefotografie. Und wir haben die Farbe oben auf der Empore auch reduziert. Dort sind auch eben die Arbeiten zu sehen, wo man das Hollweg-Erbe noch erkennen kann.
1: Von Oskar Hollweg, dessen berühmte Grundlehre er besucht hat, stammt wohl auch sein fotografisches Credo. Sehen, genau hinsehen und nicht nur die Oberfläche betrachten, sondern das scheinbar Unsichtbare sichtbar machen. Ein Thema, das den 85-Jährigen bis heute bewegt und auch das Thema dieser Ausstellung ist.
3: Mein Bestreben war weg vom Abbild hin zu mehr. Also nicht nur das journalistische Bild, das auch gut sein musste, das den Moment erfasst hat. Aber ich wollte darüber hinausgehen. Und das ist ja auch hier in der Ausstellung wunderbar gezeigt. Hier sehen Sie Sachen, die weit über das Abbild hinausgehen.
0: Die Ausstellung heißt übrigens Kein Foto, ein Zufall, ein Werk ohne Geheimnis. Mit den Fotografien von Gerhard Heißler. Wird übrigens heute Abend in der Städtischen Galerie eröffnet und können Sie noch sehen bis zum 8. November.

Kiki D mit True Love auf SR3. Und das war die Region am Mittag mit Simin Sadeghi. Schön, dass Sie dabei waren. Jetzt gleich die SR-Info-Rundschau und dann übernimmt mein Kollege Frank Hofmann mit unserem Kiosk. Und wenn Sie mögen, schalten Sie spätestens heute Nachmittag wieder ein, bleiben Sie dran oder kommen Sie vorbei. SR vor Ort, 15 Uhr in Bliesmengbeuchen. Und wir senden auch die Region am Nachmittag live von dort.

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9: Um 13 Uhr mit Stefanie Balle und diesen Themen. Weniger Menschen im Saarland ohne Arbeit. Arbeitsmarktbericht für August zeigt leichte Besserung. Mehr Schutz gegen hybride Angriffe. Ostseeanrainer beraten zur besseren Sicherheit. Und ein Land trauert. König Harald von Norwegen ist tot. Das Wetter am Nachmittag, weitere Schauer und Gewitter bei maximal 25 Grad. Die Zahl der Arbeitslosen ist im August leicht gesunken. Nach Angaben der Agentur für Arbeit sind im Saarland derzeit rund 39.800 Menschen ohne Job. Das sind 400 weniger als noch im Juli. Sarah Sassou aus der SR Wirtschaftsredaktion.
10: Es klingt nach einer guten Nachricht. Weniger Arbeitslose im August im Vergleich zum Vormonat. So einen Rückgang von Juli auf August hat es im Saarland das letzte Mal vor 6 Jahren gegeben. Bei der Regionaldirektion der Agentur für Arbeit im Saarland relativiert man die Entwicklung aber. Deren operativer Geschäftsführer Benjamin Webring will noch nicht von einer Trendwende sprechen und führt gegenüber dem SR die frühen Schulferien im Saarland als möglichen Grund für den Rückgang an. In vielen Betrieben sei nicht wie sonst erst im September, sondern bereits Anfang August wieder die Arbeit aufgenommen worden. Einige Arbeitslose hätten dort eine neue Beschäftigung gefunden. Trotzdem sind die Unternehmen bei Neueinstellungen weiterhin zurückhaltend. Bei der Agentur für Arbeit sind im Saarland im August 500 weniger freie Stellen gemeldet worden als noch im Juli. Im Vergleich zum August vor einem Jahr sogar 1.600 weniger. Gründe dafür sieht man bei der Regionaldirektion im Abbau von Industriearbeitsplätzen an der Saar. Hinzu komme der demografische Wandel. Viele Stellen von Arbeitnehmern, die jetzt in Rente gehen, würden nicht nachbesetzt.
9: Die CDU-Landtagsfraktion hat das Hitzeschutzprogramm der Landesregierung für die saarländischen Krankenhäuser grundsätzlich begrüßt. Der gesundheitspolitische Sprecher Theobald bezeichnete die 15 Millionen Euro für die Kliniken als ersten Schritt, forderte aber weitergehende Maßnahmen. Insgesamt liege der Investitionsbedarf der saarländischen Krankenhäuser bei mehr als 100 Millionen Euro. Der Hitzeschutz dürfe dabei nicht bei den Kliniken enden, sondern es müssten auch andere soziale Einrichtungen wie Pflegeheime einbezogen werden. Gesundheitsminister Jung hatte zuvor angekündigt, den Kliniken im Saarland kurzfristig 15 Millionen Euro für den Hitzeschutz zur Verfügung zu stellen. Wie können Deutschland und seine Nachbarländer die Ostsee besser schützen? Vor Drohnen, vor hybriden Bedrohungen, vor der russischen Schattenflotte. Das sind die Themen, über die Bundesinnenminister Dobrindt heute mit seinen Kollegen von 8 Anrainerstaaten spricht.
11: Vor Start des Treffens sagte Bundesinnenminister Alexander Dobrindt, dass für die Ostseeanrainer klar ist, momentan sei die Ostsee ein gemeinsamer Bedrohungsraum. Das Ziel, daraus einen gemeinsamen Sicherheitsraum zu machen. Es würde immer mehr hybride Bedrohungen geben, mit Drohnen in der Luft, mit Anschlägen unter Wasser sowie generell im Cyberraum. Darauf möchte Dobrindt mit einer gemeinsamen Strategie antworten. Es könnte beispielsweise eine Reaktionstaskforce eingerichtet werden, so Dobrindt, die für einen schnellen Austausch untereinander sorgen soll. Auch die russische Schattenflotte wird ein Thema sein. Mit ihr umgeht Moskau beispielsweise Ölsanktionen. Es gäbe unterschiedliche Umgehensweisen der Ostseestaaten mit der Schattenflotte. Darüber soll ein Austausch stattfinden. Bei dem Treffen heute in Flensburg sind Vertreter aus Dänemark, Estland, Lettland, Litauen, Polen, Schweden, Finnland und Norwegen dabei. Zu Gast ist außerdem der irische Justizminister. Irland hat aktuell die EU-Ratspräsidentschaft inne. Aus Flensburg, Bianca Schwarz.
9: Die AfD ist erneut mit dem Versuch gescheitert, den thüringischen Ministerpräsidenten Vogt zu stürzen. Bei der Abstimmung in einem konstruktiven Misstrauensvotum stimmten 33 Parlamentarier für AfD-Fraktionschef Höcke. Er hätte mindestens 45 Stimmen im Erfurter Landtag gebraucht, um den CDU-Politiker Vogt abzulösen. Anlass für den Misstrauensantrag war die Aberkennung des Doktortitels von Ministerpräsident Vogt, wogegen dieser klagt. Streit in der Sache, Geschlossenheit bei den Zielen. Die Fraktionsspitzen von CDU, CSU und SPD setzen ihre Beratungen hinter geschlossenen Türen in Münster fort.
3: Den Mut von Münster haben sie bereits als inoffizielles Motto ihrer Fraktionsklausur ausgerufen. Heute Nachmittag geht das zweitägige Treffen dann mit zwei Beschlüssen zu Resilienz und innerer Sicherheit sowie zum Fahrplan für die anstehenden Reformen von Rente, Pflege und Einkommensteuer zu Ende. Das Treffen der Fraktionsspitzen dient vor allem der Vergewisserung des gegenseitigen Vertrauens. Das, sagte SPD-Fraktionschef Mirsch, sei die Basis für alles, was für die schwarz-rote Koalition jetzt in turbulenten und polarisierenden Zeiten anstehe. Neben dem Mercedes-Chef sind am zweiten Tag auch die IG Metall-Vorsitzende Benner sowie der Bischof

0: seinem Auto in die Fußgängerzone der Leipziger Innenstadt gefahren und hatte dabei mehrere Menschen erfasst. Ein Mann und eine Frau starben. 6 weitere Menschen wurden verletzt, 2 von ihnen schwer. Ob die Anklage zugelassen wird, muss das Landgericht Leipzig entscheiden. Mehr als 30 Jahre nach dem Mord an einer US-amerikanischen Touristin in Koblenz ist der Prozess zu Ende gegangen. Das Landgericht verurteilte einen 81-jährigen Mann zu lebenslanger Haft und stellte die besondere Schwere der Schuld fest. Es sei erwiesen, dass der Angeklagte im Jahr 1994 die US-Amerikanerin Amy Lopez sexuell missbraucht und mit Messerstichen getötet habe. Der Fall blieb jahrzehntelang ungeklärt. Durch neue technische Möglichkeiten konnten DNA-Spuren vor kurzem dem 81-Jährigen zugeordnet werden. Er wurde im Februar dieses Jahres festgenommen. Die Zahl der Opfer nach der Sturzflut in Nepal ist auf 538 gestiegen. Knapp 1000 Menschen werden noch vermisst. In Tibet melden die Behörden 5 Tote. Es wird damit gerechnet, dass die Zahlen weiter steigen.
1: Die Bedrohungen durch eine neuerliche Sturzflut haben in Tibet, aber auch in Nepal die Rettungsarbeiten zumindest zeitweise zum Erliegen gebracht. Im Grenzgebiet von Tibet zu Nepal hat das Geröll, das die erste Flutwelle transportiert hatte, einen Fluss gestaut. Der so entstandene See drohte zu brechen. Darum hatte erst China, dann auch Nepal die Rettungsarbeiten gestoppt. Auf der Seite der chinesisch verwalteten Region Tibet sind sie jedoch wieder aufgenommen worden. Die chinesischen Behörden sagen, die Gefahr eines Dammbruchs habe dadurch abgenommen, dass Wasser abgeflossen sei. In Nepal warnt die Polizei jedoch nach wie vor einer zweiten Flutwelle. Die Bewohner sollen Bereiche nahe der Flüsse verlassen. Helfer am Boden kämpfen eigentlich verzweifelt darum, Überlebende zu finden. Immer wieder zeigen Bilder, wie Menschen aus dem Schlamm gezogen werden, aus Löchern, Tunneln, von Dächern gerettet werden. Alles, während die Helfer sich auf dem und durch den dicken Schlick zu ihnen vorarbeiten. Mehrere tausend Überlebende seien schon geborgen worden.
0: Der deutsche Topsprinter Owen Unser hat bei der Nationalen Anti-Doping-Agentur Einspruch gegen seine drohende Sperre von 4 Jahren eingelegt. Damit geht der Fall des 200-Meter-Europameisters vor das deutsche Sportschiedsgericht. Owen Unser soll laut NADA im Juli eine Dopingprobe verweigert haben. Er weist die Vorwürfe zurück und beteuert seine Unschuld. König Harald von Norwegen ist tot. Er starb 89-jährig in einem Krankenhaus in Oslo. Norwegen trauert.
2: Seit heute früh strömen die Menschen in Oslo zum Schloss. Tausende von Blumen wurden vor dem Palast niedergelegt. Alle Fahnen in Norwegen wurden auf Halbmast gesetzt. Eine ganze Nation trauert. Der 89-jährige Monarch war nach schwerer Erkrankung heute um 6.35 Uhr im Reichskrankenhaus in Oslo friedlich und für immer eingeschlafen, wie das Königshaus mitteilte. Zuletzt wurde bei König Harald eine Infektion im Blutkreislauf festgestellt. Am Mittag ist der sogenannte Staatsrat zusammengekommen, um Kronprinz Haakon offiziell zum neuen König von Norwegen zu ernennen. Für den Abend wird eine Fernsehansprache erwartet. Harald V. war nach 35 Jahren auf dem Thron der zuletzt älteste regierende Monarch in Europa. Noch im Juli hatte er auf Krücken gestützt die norwegische Fußballnationalmannschaft nach der WM im Schloss empfangen. In Norwegen war Harald sehr beliebt. Er galt zuletzt als Fels in der Brandung angesichts der diversen Krisen im norwegischen Königshaus. Seine Beerdigung wird erst in einigen Tagen stattfinden. Christian Stichler, ARD Studio Stockholm.
0: Die A6 wird heute Abend zwischen den Anschlussstellen Saarbrücken-Vechingen und St. Ingbert West in Fahrtrichtung Mannheim gesperrt. Nach Angaben der Autobahn GmbH wird die Fahrbahn instand gesetzt. Die Fahrtrichtung Saarbrücken ist nicht betroffen. Die Sperrung soll heute ab 20 Uhr beginnen und soll bis Montag 5 Uhr andauern. Und das war die SR-Info-Rundschau. Um gleich 10 nach 1 öffnet Frank Hofmann für Sie den SR3-Kiosk. Hallo Frank.
3: Stefanie, danke dir.
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3: Ist wechselhaft. Sonne und Wolken wechseln sich ab. Dazu immer wieder Schauer, vereinzelt noch Gewitter. 21 bis 25 Grad. In der Nacht allerdings dann überwiegend trocken, örtlich 12 bis 15 Grad. Der Samstag startet freundlich mit Sonne. Später werden die Wolken dann dichter. Nachmittags sind einzelne Schauer möglich bei 20 bis 24 Grad. Sonntag, Montag bleiben wechselhaft. Am Dienstag, da wird's wohl wieder freundlicher.
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3: Seien Sie bitte vorsichtig auf der A6 Saarbrücken Richtung Mannheim. Zwischen dem Kreuz Neunkirchen und Homburg ein defektes Auto, ein Liegenbleiber, bitte vorsichtig dort. Auch auf der A8 Pirmasens-Saarlouis zwischen dem Kreuz Saarbrücken und Heusweiler Gegenstände auf der Fahrbahn. Unsere neuesten

0: Blitzer zwischen Homburg und Limbach am Ortseingang Assweiler aus Biesingen kommend und in Duttweiler in der Beethovenstraße. 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
0: Wenn es heißt, is this the way to Amarillo, denkt man automatisch an Tony Christie, aber der hat den Song gar nicht geschrieben. Er hat die erfolgreichste Version gemacht, aber der Song stammt eigentlich von Neil Sedaka und Howard Greenfield. Egal, an die denkt bei dem Song heute keiner mehr. Deswegen jetzt Tony Christie hier bei uns auf
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So Beautiful war das hier von James Morrison auf SR3. Was machen wir? Im Kiosk hier auf SR3 bis um 4 heute Nachmittag. Sigi Lambert schaut auf die Woche zurück in seinem satirischen Rückblick Drivar geschwätzt. Wir schauen nach Norwegen, wo die Menschen um König Harald trauern. Und Christian Job hat zwei Songs ausgewählt für Sie heute Nachmittag, die sich mit den Studiomusikern an der Abbey Road in London beschäftigen. In 2 für die Jukebox. Das ist das Programm im Kiosk hier auf SR3 bis 4.

80 Jahre ist sie alt geworden. Dolly Parton hier bei uns mit Here You Come Again. SR3, wir kommen zu Ihnen und zwar mit SR vor Ort. Sind heute in Bliesmengen-Bolchen, feiern das Mandelbachtal. Das SR-Fernsehen ist dort, SR3 ist dort in Bliesmengen-Bolchen. Und wir machen auch einiges los für Sie dort, zum Beispiel die Region am Nachmittag. Die folgende, die hier anschließende Sendung mit Simin Sadeghi live aus Bliesmengen-Bolchen. Da freue ich mich drauf. Ich bin im Studio, Simin vor Ort. Und dann wird es ganz viele Informationen über das Mandelbachtal, über Bliesmengen-Bolchen und die Menschen dort geben. Wir sind dort mit SR vor Ort, weil das Dorfduell von Bliesmengen-Bolchen gewonnen wurde.

0: gleich eine warme Umarmung für alle von Sister Sledge. We are family. Gleich.
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0: Um kurz nach halb zwei. Stefanie Balle ist im Studio.
2: Saar-CDU fordert mehr Geld für Hitzeschutz im Saarland. Die Landtagsfraktion begrüßt die von Gesundheitsminister Jung angekündigten 15 Millionen Euro für die Krankenhäuser, sieht darin aber nur einen ersten Schritt. Der gesundheitspolitische Sprecher Theobald fordert, auch Pflegeheime und andere soziale Einrichtungen einzubeziehen. Taskforce zur Drohnenabwehr im Ostseeraum. Diese wollen die Anrainerstaaten angesichts der russischen Bedrohung und zunehmender hybrider Angriffe einrichten. Das hat Bundesinnenminister Dobrindt bei einem Treffen mit seinen Amtskollegen der Ostseestaaten in Flensburg angekündigt. Mordanklage nach Amokfahrt in Leipzig. Die Staatsanwaltschaft wirft einem 33-jährigen zweifachen Mord sowie 85-fachen versuchten Mord vor. Der Mann war Anfang Mai mit seinem Auto in die Leipziger Fußgängerzone gefahren und hatte mehrere Menschen erfasst. Neuerungen bei der SV Elversberg. Zum morgigen Start der Bundesliga-Saison gegen Bayer Leverkusen stehen zusätzliche Parkplätze auf dem Gelände der Firma Paulus in der Friedrichsthaler Straße zur Verfügung. Im Stadion können Fans an den Kiosken künftig nur noch bargeldlos bezahlen.
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0: Bargeldlos, da bin ich mein Bargeld los. Hier ist das Wetter für das Saarland. Und zwar ist es ein wechselhaftes Wetter. Wir drücken trotzdem die Daumen und drücken die Daumen ganz fest, dass das für SR vor Ort heute alles noch hält. Es ist wechselhaft. Sonne und Wolken wechseln sich ab. Es kann zwischendurch mal einen Schauer geben. Vereinzelten Gewitter. 21 bis 25 Grad.
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0: Kurz nach halb zwei, Vorsicht bitte, die A6 Saarbrücken-Mannheim. Zwischen dem Kreuz Neunkirchen und Homburg ein defektes Auto. Außerdem unsere neuesten Blitzer zwischen Homburg und Limbach am Ortseingang Asweiler aus Biesingen kommend und in Duttweiler in der Beethovenstraße. 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
0: Hier sind die späten 70er, hier sind Sister Sledge. Ich bin Frank Hofmann.
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1: Die Abbey Road Studios an besagter Londoner Straße mit dem weltberühmten Zebrastreifen. Wer dort mit dem Auto lang muss, kommt fast nicht voran, weil dauernd meist mehrere Musikfans gleichzeitig über die Straße schlendern, um sich von jemand Dritten, der 20 Meter weiter ebenfalls mitten auf der Fahrbahn steht, möglichst im Lauf fotografieren zu lassen, wie bei dem berühmten Beatles-Cover. Es wird gehupt, aber wenn man schon mal da ist als Fan, ist ein Erinnerungsfoto ein Muss. Ich habe zwei aus verschiedenen Jahrzehnten. Die Abbey Road hießen zuerst EMI Studios, denn sie gehörten der gleichnamigen Plattenfirma EMI. Ein magischer Ort der Popgeschichte, das sagen alle, die dort aufnehmen durften. Manche schon als unbekannte Studiomusiker. Elton John zum Beispiel hatte 1969 noch keinen Künstlernamen und musste als Reg Dwight seine Brötchen verdienen, mit Gelegenheitsjobs als Pianist an der Abbey Road. Und wenn gewünscht, auch als Backgroundsänger. Für die Hollies in He Ain't Heavy, He's My Brother. Wer's weiß, hört das Klavier so, wie es später mit Elton John berühmt werden wird. 12 Pfund soll die Gage damals für Reg gewesen sein. Inflationsbereinigt 69 zu 2026, heute rund 300 €. Naja, es gibt schlechter bezahlte Jobs.

Ein Start an der Abbey Road ist für einen späteren Weltstar nicht das Schlechteste. Phil Collins erzählt in seiner Biografie Not Dead Yet diese Anekdote. Zu George Harrisons erstem Soloalbum All Things Must Pass wird der 19-jährige Phil als Conga-Spieler gebucht und stellt sich an der Abbey Road vor. Die Hosen voll, haut er kettenrauchend und schnorrend zwischen Klaus Voormann, Billy Preston, George und Ringo auf die Naturfälle. Und stolz wie Oscar kann der Collins das erscheinen. Einen des Albums später kaum erwarten und kauft sich die Platte. Aber seine Congas sind nicht zu hören. Harrison hatte eine andere Version auf die Platte pressen lassen. Jetzt kommt die Pointe. Als Phil und George Jahrzehnte später dicke Kumpels sind, nervt der Genesis-Schlagzeuger den Beatle mit der alten Geschichte und fragt immer wieder, gibt's denn keine alten Aufnahmen mit ihm? Eines Tages kommt per Post ein Tonband. Collins legt es aufgeregt in die Maschine und ist entsetzt. Das klingt grottig und falsch. War der wirklich damals so schlecht? Mitnichten, aber Harrison hatte sich einen Spaß erlaubt und Elton John Percussionist Ray Cooper gebeten, doch mal bitte Hand anzulegen und absichtlich daneben zu spielen. Art of Dying.

2 für die Jukebox von Christian Job. 2 Songs und eine ganz besondere Geschichte. Heute ging es um Studiomusiker in der Abbey Road. 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

0: SR3 ist hier. Es ist heute zu keinem Regierungswechsel in Thüringen gekommen. Die AfD ist erneut mit einem Misstrauensvotum im Landtag gescheitert. Die Nachrichten um zwei starten allerdings mit einem Update zur Lage nach der Sturzflut in Nepal und Tibet.
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16: Es ist 14 Uhr. Nach der Sturzflut in China und Nepal geht die Bundesregierung von einer niedrigen zweistelligen Zahl von Vermissten aus Deutschland aus. Ein Sprecher des Auswärtigen Amtes sagte, die Auslandsvertretungen seien im ständigen Kontakt mit den Angehörigen. Währenddessen konnte eine Familie aus Deutschland gerettet werden. Rettungskräfte brachten die 4 Personen in der Wanderregion Langtang in Sicherheit. Deutschland droht 2026, anders als in den Vorjahren, sein gesetzliches Klimaziel zu verfehlen. Das geht aus Berechnungen der Denkfabrik Accura Energiewende hervor. Stefanie Peik für SR Info.
17: Bis Ende Juni hat Deutschland demnach nur rund 2% CO2-Äquivalente weniger ausgestoßen als im gleichen Zeitraum letztes Jahr. Laut einer Hochrechnung von Accura Energiewende reicht das nicht. Wenn es in diesem Tempo weitergeht, wird die Bundesrepublik ihr Klimaziel für 2026 2020 verfehlen. Auch für 2030 liegt Deutschland demnach nicht auf Kurs. Dazu kommt, Hauptgrund für die bisherigen Einsparungen in diesem Jahr ist nach Einschätzung der Fachleute gar nicht konsequenter Klimaschutz, sondern eine anhaltend schwache Konjunktur und stark gestiegene Preise für Öl und Gas durch die Blockade der Straße von Hormus. Das verarbeitende Gewerbe hat deshalb weniger produziert, der Lkw-Verkehr auf deutschen Straßen ging leicht zurück, der Absatz von Heizöl brach ein.
16: Die AfD ist erneut mit dem Versuch gescheitert, den Ministerpräsidenten von Thüringen, Vogt, zu stürzen. Ein Misstrauensantrag der AfD-Fraktion blieb erfolglos. Fraktionschef Höcke erhielt nicht genügend Stimmen, um den CDU-Politiker Vogt abzulösen. Anlass für den Antrag war die Aberkennung des Doktortitels des Ministerpräsidenten, wogegen dieser klagt. Die CDU-Landtagsfraktion hat das Hitzeschutzprogramm der Landesregierung für die saarländischen Krankenhäuser grundsätzlich begrüßt. Der gesundheitspolitische Sprecher Theobald bezeichnete die angekündigten 15 Millionen Euro für die Kliniken als ersten Schritt, forderte aber weitgehende Maßnahmen. Insgesamt liege der Investitionsbedarf der saarländischen Krankenhäuser bei mehr als 100 Millionen Euro. Der Hitzeschutz dürfe aber nicht bei den Kliniken enden, sondern es müssten auch andere soziale Einrichtungen wie Pflegeheime einbezogen werden. Gesundheitsminister Jung hatte zuvor angekündigt, den Kliniken im Saarland kurzfristig 15 Millionen Euro für den Hitzeschutz zur Verfügung zu stellen. Der FC Bayern München und der VfB Stuttgart eröffnen heute Abend die neue Saison der Fußball-Bundesliga. Anpfiff ist um 20.30 Uhr. Morgen startet dann die SV Elversberg in die Bundesliga und zwar um 15.30 Uhr mit einem Heimspiel gegen Bayer Leverkusen. Für die Fans der SVE gibt es rund um das Stadion an der Kaiserlinde einige Veränderungen. Für SR Info Kai Forst.
8: So wird es neben dem Park-and-Ride-Parkplatz in Heinitz eine weitere zusätzliche Parkfläche und eine zweite Haltestelle für den Shuttlebus geben. Neben dem großen Parkbereich in der Grubenstraße stehen ab sofort weitere Parkplätze auf dem Gelände der Firma Paulus GmbH in der Friedrichsthaler Straße zur Verfügung. Und auch im Stadion müssen sich die SVE-Anhänger umstellen, denn an den Kiosken an der Kaiserlinde kann ab sofort nicht mehr mit Bargeld, sondern nur noch mit Karte oder Handy bezahlt werden. Das soll die Wartezeiten im Stadiontrubel reduzieren.
16: Der neue König von Norwegen heißt mit offiziellem Namen König Håkon der Achte. Das gab er selbst in einer außerordentlichen Sitzung mit dem Regierungskabinett bekannt. Der bisherige Kronprinz ist nach der norwegischen Verfassung automatisch König. Eine Krönung oder andere Zeremonie ist dafür nicht erforderlich. In Oslo versammeln sich seit dem Morgen vor dem königlichen Schloss zahlreiche Menschen, um den verstorbenen bisherigen König Harald zu trauern. Das waren die Nachrichten mit Michaela Berger. 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
0: Das wird wechselhaft heute. Das Wetter ist, sagen wir mal, durchwachsen. Die Temperaturen heute im Laufe des Tages zwischen 20 und 25 Grad. Das ist noch ganz okay. Zwischendurch, da kann es passieren, dass immer wieder eine Wolke auftaucht und dass wir mit einem Schauer oder mit einem kurzen Gewitter zu tun haben. Es kann, es muss nicht. Das heißt, Daumen drücken für SR vor Ort in Bliesmengen-Bolchen, dass wir da trocken durchkommen. In der kommenden Nacht überwiegend trockenes Wetter, 12 bis 15 Grad. Der Samstag startet freundlich mit Sonne. Später werden die Wolken dichter, am Nachmittag einzelne Schauer. 20 bis 24 Grad auch der Sonntag und Montag. Die bleiben wechselhaft. Ab Dienstag wird's wohl wieder freundlicher.
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0: Und kurz nach zwei, keine Meldungen über Verkehrsstörungen. Hier sind unsere neuesten Blitzer am Ortsausgang Türkismühle, nämlich in Richtung Gonnesweiler, zwischen Homburg und Limbach und am Ortsausgang Asweiler. Aus Biesingen kommend alle Blitzer auf sr3.de und in der SR3-App.
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0: Eine frühe Girl Group, die haben wir jetzt, die Crystals nämlich. Das hier, das ist wirklich schon ein Stückchen Musik, was es in sich hat, 1963 rausgekommen. The Do Run Run. Ich bin Frank Hofmann.
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0: Sie hören SR3, das war Billy Joel, Billy Joel, Turn the Lights Back On. Wir haben vom Tod von König Harald berichtet, schon heute im Programm. Norwegens König Harald, der ist gestorben heute früh kurz nach halb sieben, im Alter von 89 Jahren in Oslo. Das hat das norwegische Königshaus mitgeteilt. Harald V. war zuletzt der älteste regierende König in Europa und gleichzeitig einer der beliebtesten, weil er galt als bodenständig, zugewandt, tolerant und das, nachdem seine Kindheit alles andere als unbeschwert war. Unser Korrespondent Arne Bartram blickt auf das Leben des verstorbenen Königs Harald zurück.
1: Norwegen 1940. Deutsche Truppen überfallen das Land im Zweiten Weltkrieg. Die Nazis versuchen dabei auch Norwegens Königsfamilie zu entführen. Der erst dreijährige Prinz Harald muss mit seiner Familie aus der Heimat fliehen, erzählt seine Schwester Prinzessin Astrid später dem norwegischen Rundfunk.
2: Die
1: Erwachsenen haben versucht, sich nichts anmerken zu lassen, aber wir haben gemerkt, wie beunruhigt sie waren. Keiner wusste, wie es weitergeht. Prinz Harald wächst im Exil in den USA auf, während sein Vater und Großvater den Widerstand gegen die Nazi-Besatzer aus London heraus anführen. Eine Kindheit geprägt von Krieg, Flucht und einer getrennten Familie. Es war vielleicht diese Erfahrung, die dafür gesorgt hat, dass sich Harald auch später als König immer für eine offene Gesellschaft eingesetzt hat. Norweger sind auch aus Afghanistan, Pakistan und Polen, Schweden, Somalia und Syrien eingewandert. Zu Hause ist da, wo unser Herz ist. Das lässt sich nicht immer mit Landesgrenzen beschreiben, sagte er zu seinem 25. Thronjubiläum. Er war zuletzt der älteste König im Amt in ganz Europa. König Harald galt als bodenständig, zugewandt und tolerant. Norweger sind Mädchen, die Mädchen lieben, Jungen, die Jungen lieben und Mädchen und Jungen, die einander lieben. Norweger glauben an Gott, an Allah, an alles und nichts. Privat war König Harald eher unauffällig. 1968 heiratete er als Kronprinz gegen den Widerstand seines Vaters eine Bürgerliche, seine Jugendliebe Sonja Haraldsen. Das Paar bekam zwei Kinder, Prinzessin Märtha Louise und Kronprinz Håkon. 1991 wird Harald König. Schon mein Großvater hatte das Motto »Alles für Norwegen«. Wir sind ständig herausgefordert, neu darüber nachzudenken, was in diesem Satz steckt, was er in der Praxis bedeutet. Das gilt nicht nur für uns in der königlichen Familie, sondern für alle, die in diesem Land leben. Nach Haralds Tod wird jetzt Sohn Håkon neuer König. Er übernimmt den Thron mitten in stürmischen Zeiten für das norwegische Königshaus. Seine Frau Mette Marit lebt mit einer Spenderlunge und geriet wegen ihrer Freundschaft zum US-Sexualstraftäter Jeffrey Epstein in die Kritik. Ihr ältester Sohn aus einer früheren Beziehung wurde wegen Vergewaltigungsvorwürfen zu einer Haftstrafe verurteilt. Harald war über Jahrzehnte die Konstante. Zwischen all den Schlagzeilen war der König für viele Norweger ein verlässlicher, ruhiger Fels in der Brandung. Dieser Fels wird fehlen.
0: Nach dem Tod des norwegischen Königs Haralds ist der neue König Håkon der 8.

Da gibt er alles. Der Sänger von Smokey Chris Norman ist das hier in diesem Fall. Wild, Wild Angels. SA3 ist hier mit dem besten Verkehrsservice für Saarland 1423. Vorsicht bitte auf der B41 zwischen Niederlingsweiler und Oberlingsweiler. Eine ungesicherte Unfallstelle. Bitte fahren Sie vorsichtig. Haben Sie eine gute Fahrt. Und ich gebe Ihnen Tammy Nielsen jetzt mit. Eine Frau, die 1977 zur Welt gekommen ist in Toronto, die aber, wenn man sie so sieht auf der Bühne, die den Anschein erweckt, dass sie irgendwie aus den 50ern oder aus den 60ern kommt. Sie hat so, ja, so ein bisschen den Stil, den Look, auch was die Musik angeht, diesen Vintage-Look. Hier ist von ihr Are You Sure? 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

0: Frisch und Neu auf SR3 jetzt von Casala zum 50-jährigen Bestehen der Band Tränen und Konfetti. Ja, so spielt das Leben. Auf der einen Seite muss man losheulen, auf der anderen Seite, da feiert man. Casala.
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0: Ein später Hit von Roy Orbison 1989. Gleich You Got It.
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2: Um ganz genau 15:30 mit Markus Persson.
3: Zahl der Toten im Himalaya gestiegen. Nach offiziellen Angaben sind bei der Sturzflut in Nepal und China 552 Menschen ums Leben gekommen. Fast 1000 gelten als vermisst. Darunter eine niedrige zweistellige Zahl deutscher Staatsbürger. Deutschland droht Klimaziel zu verfehlen. Nach Berechnungen der Agora Energiewende hat die Bundesrepublik bis zum Ende Juni nur rund 2% CO2-Äquivalente weniger ausgestoßen als im gleichen Zeitraum des vergangenen Jahres. Gehe es so weiter, werde Deutschland sein Klimaziel in diesem Jahr verfehlen. CDU-Landtagsfraktion fordert mehr Geld für Hitzeschutz im Saarland. Vize Theobald sagte, die von Gesundheitsminister Jung angekündigten 15 Millionen Euro für die Krankenhäuser seien ein erster Schritt. Einbezogen werden müssten auch Pflegeheime und andere soziale Einrichtungen. Und Neuerungen bei der SV Elversberg. Zum Start der Bundesliga-Saison morgen gegen Bayer Leverkusen stehen zusätzliche Parkplätze auf dem Gelände der Firma Paulus in der Friedrichsthaler Straße zur Verfügung. Im Stadion können Fans an den Kiosken nur noch bargeldlos zahlen.
2: Markus, danke dir.
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2: Ist wechselhaft. Sonne und Wolken wechseln sich ab. Es kann sein, es muss nicht, dass mal ein Schauer vorbeikommt oder mal ein Gewitter ist. Muss nicht. Vielleicht, dass ja Bliesmengen-Bolchen heute mit SR vor Ort ausgespart wird und dass wir da gut durchkommen. 21 bis 25 Grad. Von den Temperaturen her alles okay.
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2: Kurz nach 15:30, nicht erschrecken. Landkreis St. Wendel, B41, zwischen Niederlingsweiler und Oberlingsweiler ist gesperrt nach einem Unfall im Moment. Und unsere neuesten Blitzer am Ortsausgang Türkismühle in Richtung Gonnesweiler, am Ortseingang Assweiler aus Biesingen kommend und in Fenne in der Saarbrücker Straße. Alle Blitzer auf sr3.de und in der SR3-App.
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2: SR3. Schönen Freitag. Ich bin Frank Hofmann.
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0: Das war 1981, der 88, der Platz 1 in Deutschland in den Charts. Guillermo Macchena mit My Love is a Tango. Und warum? Weil es aus einer Serie war, und zwar aus der ZDF-Weihnachtsserie Anna, 1987, also ein Jahr zuvor. Und das Jahr später kam dann der große Erfolg. Hier ist SA3 gleich, eine saarländische Koproduktion, Meine Reise nämlich, Batomé zusammen mit Ela, die ist ursprünglich aus Schiffweiler.
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0: 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Herzlichen Glückwunsch, Shania Twain ist 60 geworden und zum 60. Geburtstag legt sie ein neues Album vor. Country Pop Deluxe.
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0: Das Ganze heißt Little Miss Twain und da geht sie zurück und beschreibt die Frau vor der großen Karriere. Sie hat es nicht leicht gehabt im Leben. Ihre Jugend, die wurde von Entbehrungen geprägt. Da hat sie ganz schön rackern müssen, um sich als Star ganz nach oben zu arbeiten. New Love hören wir jetzt. Das ist ein Song. Da geht's in die Teenagerzeit von Shania Twain zurück. Kleines Mädchen und wie sie da zum ersten Mal mit dem Schlagzeug in Berührung gekommen ist, wie sie da so ein bisschen geprobt hat und wie sie irgendwie, die Liebe für die Musik, aber auch für einen jungen Mann entdeckt hat.

Litmus Twain, das ist das Album der Woche von Shania Twain und das war New Love. Hier ist SR3, der Kiosk am Freitag mit den Small Faces.

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11: Es ist 15 Uhr. Nach der Sturzflut in der Grenzregion zwischen Nepal und China läuft die Suche nach Überlebenden weiter. Die Bundesregierung geht aktuell von einer niedrigen zweistelligen Zahl deutscher Vermisster aus. Aus Berlin berichtet Nicole Marquardt.
12: Der Sprecher des Auswärtigen Amtes erklärte, die deutschen Botschaften in Kathmandu und Peking stünden in engem Kontakt mit den Familien der Betroffenen und den örtlichen Behörden. Doch die Lage in dem Katastrophengebiet sei nach wie vor unübersichtlich. Darüber hinaus stellt die Bundesregierung finanzielle Unterstützung über internationale Hilfsfonds bereit. Der Katastrophenfonds der Internationalen Föderation der Rotkreuz- und Rothalbmondgesellschaften gab 1,2 Millionen Dollar für das nepalesische Rote Kreuz frei. Deutschland unterstützt diesen Fonds seit langem. Mittel für die medizinische Grundversorgung, Schutzräume und Trinkwasser liefen über einen Notfallfonds der Vereinten Nationen.
11: Die Nichtregierungsorganisation Agora Energiewende geht davon aus, dass Deutschland in diesem Jahr erstmals seine Klimaziele verfehlen wird. Berechnungen zufolge sind im ersten Halbjahr die Treibhausgasemissionen nur um 2% gegenüber dem Vorjahreszeitraum gesunken. Dieses Tempo sei zu langsam, um die gesetzlich verankerten Klimaziele zu erreichen. Das Bundesumweltministerium wies die Zahlen als verfrühte Schätzung zurück. Im Zusammenhang mit dem Absturz eines Germanwings-Flugzeugs vor gut 11 Jahren in den französischen Alpen hat ein Prozess über Schadenersatzansprüche begonnen. Zum Auftakt vor dem Landgericht Braunschweig sagte die Richterin, die Kammer gehe davon aus, dass die Klage gegen die Bundesrepublik keine Aussicht auf Erfolg habe. Die Kläger könnten ihre Ansprüche eher gegen die Fluggesellschaft geltend machen. Die insgesamt 30 Kläger verlangen Entschädigungen von bis zu 110.000 Euro. Sie werfen den Behörden vor, die Flugtauglichkeit des Co-Piloten nicht ausreichend überwacht zu haben. Ermittlungen hatten ergeben, dass der Mann das Flugzeug absichtlich gegen einen Berg gesteuert hatte. Es gab 150 Tote. Die Ostsee-Anrainerstaaten wollen angesichts der russischen Bedrohung und zunehmender hybrider Angriffe eine Taskforce zur Drohnenabwehr einrichten. Das kündigte Bundesinnenminister Dobrindt zum Auftakt eines Treffens in Flensburg mit seinen Amtskollegen der Ostseestaaten an. Aus Flensburg berichtet Bianca Schwarz.
13: Vor Start des Treffens sagte Bundesinnenminister Alexander Dobrindt, dass für die Ostseeanrainer klar ist, momentan sei die Ostsee ein gemeinsamer Bedrohungsraum. Das Ziel, daraus einen gemeinsamen Sicherheitsraum zu machen. Es würde immer mehr hybride Bedrohungen geben, mit Drohnen in der Luft, mit Anschlägen unter Wasser sowie generell im Cyberraum. Darauf möchte Dobrindt mit einer gemeinsamen Strategie antworten. Es könnte beispielsweise eine Reaktionstaskforce eingerichtet werden, so Dobrindt, die für einen schnellen Austausch untereinander sorgen soll. Bei dem Treffen heute in Flensburg sind Vertreter aus Dänemark, Estland, Lettland, Litauen, Polen, Schweden, Finnland und Norwegen dabei.
11: In Rheinland-Pfalz werden immer mehr Abiturzeugnisse digital ausgegeben. Nach Angaben des Bildungsministeriums in Mainz bekamen in diesem Jahr mehr als 2000 Abiturienten an rund 50 Schulen ein digitales Abschlusszeugnis, so viele wie in keinem anderen Bundesland. Die Dokumente sind demnach elektronisch signiert, maschinenlesbar und sicher in einer Cloud hinterlegt. Mehrere Hochschulen hätten die Zeugnisse bereits vollautomatisiert in ihre Bewerbungsprozesse integriert. Den Angaben zufolge wird aber auch noch eine Papierversion des Abschlusszeugnisses ausgegeben. Die A6 wird heute Abend zwischen den Anschlussstellen Saarbrücken-Vechingen und St. Ingbert West in Fahrtrichtung Mannheim gesperrt. Nach Angaben der Autobahn GmbH wird die Fahrbahn instand gesetzt. Die Fahrtrichtung Saarbrücken ist nicht betroffen. Die Sperrung soll heute ab 20 Uhr beginnen und bis Montag früh 5 Uhr andauern. Das waren die Nachrichten mit Michaela Berger. 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
15: Ist wechselhaft. Sonne und Wolken wechseln sich heute ab. Es kann einen Schauer geben, vereinzelt auch Gewitter. Muss nicht. Wir hoffen, dass wir bei SR vor Ort in Bliesmengen-Bolchen heute trocken durchkommen. 21 bis 25 Grad. In der kommenden Nacht ist es überwiegend trocken. 12 bis 15 Grad. Das sind die niedrigsten Werte. Der Samstag startet freundlich mit Sonne. Später werden die Wolken dann dichter. Nachmittag sind dann einzelne Schauer möglich. 20 bis 24 Grad. Und auch Sonntag und Montag bleiben wechselhaft. Ab Dienstag, da wird's wohl wieder freundlicher.
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15: Landkreis St. Wendel, B41 zwischen Niederlingsweiler und Oberlingsweiler ist gesperrt nach einem Unfall. Sie melden uns Blitzer, das sind unsere neuesten, am Ortsausgang Türkismühle Richtung Gonnesweiler, am Ortseingang Assweiler aus Biesingen kommend und in Fenne in der Saarbrücker Straße. Haben Sie eine gute Fahrt und alle Blitzer auf sr3.de und in der SR3 App.
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15: Blümchen ins Haar und los geht's mit Scott McKenzie, San Francisco. Ich bin Frank Hofmann.
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Ende September feiert Purple Schulz 70. Geburtstag. Wahnsinn. Und dann kommt auch das neue Album raus. Ich habe nicht ewig Zeit. Da sind ja die Songs drauf, die ihn groß gemacht haben während seiner Karriere. Und der Mann ist echt einer, der Hummeln im Arsch hat, um das mal so zu sagen. Der spielt auch heute noch so 60, 70 Konzerte im Jahr. Das muss man sich vorstellen. Purple Schulz hat auch gerne schon hier und oft im Saarland gespielt. Wenn SR3 ruft, dann kommt er gerne. SR3, der Kiosk mit Dusty Springfield, die leider, leider.

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Stellen Sie sich einmal vor, Sie könnten 18 Instrumente spielen. Ich kann es mir nicht vorstellen, ich kann noch nicht mal auf dem Kamm was spielen. 18 Instrumente, Saxophon, Geige, Flöte und. Das konnte einer, der ein Musikgenie war. Wayne Osmond, amerikanischer Musiker, mit seiner Familie, mit den Brüdern Alan, Merrill und Jay, da hatte The Osmonds gegründet. Das war Ende der 50er Jahre. Und dann sind noch andere dazugekommen. Donny Osmond zum Beispiel, die jüngeren Geschwister. Die waren sehr erfolgreich. Wayne Osmond wäre heute 75 geworden. Hat er nicht mehr erlebt. Ist nämlich gestorben 2025 nach einem Schlaganfall. Die Musik ist da. Wir spielen die Osmonds. Love Me for a Reason. Kennen Sie wahrscheinlich. Boybands aus den 90ern auch nochmal für sich entdeckt und gesungen. Love Me for a Reason. The Osmonds zu Ehren von Wayne Osmond, der heute 75 geworden wäre. 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
9: Um kurz nach 16:30 mit Markus Persson.
10: Deutsche nach Sturzflut im Himalaya vermisst. Die Bundesregierung geht von einer niedrigen zweistelligen Zahl aus. Die Botschaften in Nepal und China seien in engem Kontakt mit den örtlichen Behörden. Nach offiziellen Angaben kamen bei der Sturzflut 552 Menschen ums Leben. Deutschland droht Klimaziel zu verfehlen. Nach Berechnungen der Agora Energiewende sind die Treibhausemissionen im ersten Halbjahr um 2% gegenüber dem Vorjahreszeitraum gesunken. Gehe es so weiter, werde Deutschland sein Klimaziel in diesem Jahr verfehlen. Taskforce zur Drohnenabwehr im Ostseeraum. Diese wollen die Anrainerstaaten wegen der russischen Bedrohung und zunehmender hybrider Angriffe einrichten. Das hat Bundesinnenminister Dobrindt bei einem Treffen mit seinen Kollegen der Ostseestaaten in Flensburg angekündigt. Und Sperrung der A6. Laut Autobahn GmbH wird die Fahrbahn zwischen Saarbrücken-Vechingen und St. Ingbert West in Richtung Mannheim instand gesetzt. Die Sperrung der rechten Fahrspur soll heute ab 20 Uhr beginnen und am Montag um 5 Uhr enden.
9: Markus, danke.
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9: Ist wechselhaft, Sonne und Wolken wechseln sich ab und es gibt immer wieder Schauer und vereinzelt Gewitter. Muss aber nicht. Unbedingt Bliesmann in Bäuchen treffen, das ist nämlich SR vor Ort heute. Wir drücken mal die Daumen und hoffen das Beste. 21 bis 25 Grad, in der kommenden Nacht überwiegend trocken, 12 bis 15 Grad. Der Samstag startet freundlich mit Sonne, später werden die Wolken dann dichter, nachmittags einzelne Schauer möglich. 20 bis 24 Grad.
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9: Die A620 Saarlouis Richtung Saarbrücken, in der Einfahrt Saarbrücken St. Anualm, Gefahr durch Überflutung, da steht ein bisschen viel Wasser auf der Straße. Dann unsere neuesten Blitzer am Ortsausgang Türkismühle Richtung Gonnesweiler, am Ortseingang Asweiler, aus Biesingen kommend und in Fenne in der Saarbrücker Straße. Haben Sie eine gute Fahrt.
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9: 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Es ist ein bisschen früh, um ins Bett zu gehen, aber der Sandmann kommt. Zumindest der jetzt mit Emily Harris, Mr. Sandman.
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9: Ich bin Frank Hofmann, nicht der Sandmann.

0: Ein schönes Duett von Salomé de Bahia und Michel Fugain hier auf SR3. Das waren zwei Leute, die da gesungen haben. Vielleicht noch ein paar im Hintergrund. Gleich kommen Leute, die sich mit Chormusik, also mehrstimmiger, harmonischer Musik gut auskennen, nämlich die Prinzen mit Millionär.
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2: Die Woche, ein neues Bevölkerungsschutzgesetz für Saarland, hatte Landtag beschlossen. Allen voran der Oberstchef von der Blaulichtfamilie, Innenminister Reinhold Joost.
3: Das Saarland kann Krise, aber wir können, nein, wir müssen noch besser werden.
2: Pfingsthochwasser 2024, die Hitzewelle dies Jahr, der schwere Waldbrand bei Illinge und wer weiß, was der Russ noch alles vorhat. Da musste Gericht sein.
3: Krisenmanagement allein reicht jedoch nicht aus. Entscheidend ist dabei, Krisen möglichst gut vorzubereiten.
2: Ja, der Joost Reinhold kennt sich da aus. Die Vorbereitung von einer Krise ist so wichtig. Aber überhaupt nicht einfach. Allein schon, weil...
3: Niemand weiß, welche Krise als nächstes kommt.
2: Ja, das ist ein echt Problem. Jedenfalls beim Wald will der Minister künftig mit Frankreich und Luxemburg zusammenschaffen. Mit dem Ziel...
3: spezifische Fähigkeiten insbesondere zur Wald- und Vegetationsbekämpfung aufzustellen.
2: Also jetzt muss ich der Reinhold ein bisschen Schutz holen. Er will natürlich nicht Wald und Vegetation bekämpfen. Nee, Waldbrände und Vegetationsbrände. Sei leid, aus dem Ministerium hatte ihm so viel Text aufgeschrieben, dass er hier und da mal ein paar Wörter ausgelost hat, weder Redezeit.
3: Ich habe einfach gehandelt.
2: Jawohl. Der Katastrophenschutz, der soll jetzt ganz neue Strukturen kriegen. Neue Strukturen? Da will die CDU-Abgeordnete Anja Wagner-Scheidt gleich mal wissen.
4: Sind diese Strukturen nachts um 3 Uhr handlungsfähig?
2: Naja, bei der Strukturen weiß man nicht so genau. Aber die Leute von der Feuerwehr, vom Rote Kreuz oder am THW, die sind auch nachts um 3 parat. Und deswegen solle gerade die mit dem neuen Gesetz unterstützt und geschützt werden. Aber allein ein neues Gesetz reicht da nicht, gibt Sebastian Schmidt von der SPD zu bedenken.
5: Ein Gesetz löscht kein Feuer. Ein Paragraph rettet keinen Menschen aus einem brennenden Gebäude. Und ein Einsatzfahrzeug fährt nicht von alleine.
2: Tja, war dem ein oder andere bisher gar nicht so klar. Aber zum Glück haben wir ja die Helferinnen und Helfer
3: aus der Blaulichtfamilie.
2: Genau, im Reinhold Joost sei Blaulichtfamilie.
5: Menschen, die nachts aufstehen, wo andere liegen bleiben.
2: An der Stelle, dass wir jetzt ein kleiner Trost vom obersten Chef von der Blaulichtfamilie an all die, die wo auch nachts aufstehen, für Menschen in Not zu helfen.
3: Wir estimieren das auch.
2: Ja, dann Glück auf. Komm, ey, komm hier bloß fort.

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Die große Norah Jones, Don't Know Why. Hier ist SR3 und SR vor Ort in Bliesmengen-Bäulchen. Das Wetter, also was für ein Wetter ist das denn? Es setzt uns ein bisschen zu. Wenn alles gut geht, meldet sich Simin Sadeghi später noch bei uns in der Sendung. Aber wir müssen auch sagen, Sicherheit geht vor. Die Kollegen vor Ort überlegen bei dem Regen, wie sie damit umgehen sollen, ob es jetzt weitergehen soll, wie es jetzt weitergeht. Wir müssen einfach mal gucken. Ansonsten erleben Sie gleich meine Premiere. Zum ersten Mal darf ich die Region am Nachmittag moderieren. Da freue ich mich auch ganz besonders. Unter anderen Umständen hätte es mich noch mehr gefreut. Aber komm, wir schauen erstmal, lassen die Sendung erstmal losgehen und dann drücken wir die Daumen und hoffen das Beste fürs Wetter und SR vor Ort in Bliesmengen-Bäulchen.

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8: Es ist 16 Uhr. Union und SPD wollen das Reformpaket, das vor der Sommerpause beschlossen worden war, bis Jahresende komplett umsetzen. Das kündigte SPD-Fraktionschef Mirsch nach einer Klausurtagung in Münster an. Die Führungsgremien haben bei ihrem zweitägigen Treffen ein Papier verabschiedet, das das Reformprogramm noch einmal auflistet. Aus Münster Sabine Henkel.
9: Diesmal soll es tatsächlich ein Herbst der Reformen werden. Was im letzten Jahr schon von Bundeskanzler Merz in Aussicht gestellt wurde, soll jetzt Realität werden. Die Fraktionsvorstände von Union und SPD haben einen Fahrplan erstellt. Reformen zur Rente, zur Gesundheit und Pflege, aber auch im Bereich der Steuern und am Arbeitsmarkt sollen in den nächsten Wochen angestoßen und bis zum Jahresende gesetzt werden. Einige Vorhaben müssen zunächst noch von den zuständigen Ministern und Ministerinnen in Gesetzentwürfe geschrieben werden, auch das zur Rente. Die Fraktionsvorsitzenden Mirsch und Frei haben mehrfach betont, dass sie von einem Kompromiss auch bei der Rente mit 63 überzeugt sind.
8: Nach der Sturzflut in der Grenzregion zwischen Nepal und China läuft die Suche nach Überlebenden weiter. Die Bundesregierung geht aktuell von einer niedrigen zweistelligen Zahl deutscher Vermisster aus. Ein Sprecher des Auswärtigen Amtes sagte, die Auslandsvertretungen seien im ständigen Kontakt mit den Angehörigen. Währenddessen konnte eine Familie aus Deutschland gerettet werden. Rettungskräfte brachten die 4 Personen in der Wanderregion Langtang in Sicherheit. Die Bundesregierung weitet ihre finanzielle Unterstützung für die Schiene aus. Wie das Verkehrsministerium mitteilte, wird die Förderung des sogenannten Einzelwagenverkehrs noch in diesem Jahr um bis zu 84 Millionen Euro erhöht. Damit solle es Anreize zur Sicherung dieser Güterverkehrsart geben. Dabei werden einzelne Waggons bei Industriekunden abgeholt und an Rangierbahnhöfen zu langen Zügen zusammengestellt. Am Ziel werden sie dann wieder auseinandergenommen. Mehr als 30 Jahre nach dem Mord an einer US-amerikanischen Touristin in Koblenz ist der Prozess heute zu Ende gegangen. Das Landgericht verurteilte einen 81-jährigen Mann zu lebenslanger Haft und stellte die besondere Schwere der Schuld fest. Der Täter konnte erst nach fast 32 Jahren mittels modernster DNA-Analysemethoden ermittelt und festgenommen werden. Für SR Info Andreas Griesam.
10: Die Ermordete sei zur falschen Zeit am falschen Platz gewesen. Die Tat sei planvoll, heimtückisch und zur Befriedigung des Geschlechtstriebs geschehen. Der Angeklagte selbst sagte, er gestehe seine Schuld ein, er nehme das Urteil an, es sei das Einzige, was er noch gut machen könne. Die US-amerikanische Studentin Amy Lopez hatte 1994 auf einer von ihrem Vater geschenkten Europareise Station in Koblenz gemacht. Auf dem Weg zur Jugendherberge auf der Festung Ehrenbreitstein hatte ihr der Täter gesagt, er kenne eine Abkürzung. Er lockte sie in eine abseits gelegene Kammer, vergewaltigte und ermordete sie.
8: Am Theodor-Heuss-Gymnasium in Sulzbach gibt es einen Windpockenfall. Wie das Gesundheitsamt des Regionalverbandes mitteilte, hat die Schulleitung daher entschieden, die Schule heute vorsichtshalber geschlossen zu lassen. Es gäbe auch einen weiteren Verdachtsfall. Mit einem Ergebnis wird allerdings erst in der kommenden Woche gerechnet. Sollte sich dieser Fall bestätigen, handele es sich um einen Ausbruch. Dann spricht das Amt nach eigenen Angaben ein Betretungsverbot für Schüler ohne Immunitätsnachweis aus. Diese Nachweise sollen laut Gesundheitsamt am kommenden Montag überprüft werden. In Niederwürzbach kann es zurzeit weiter zu vereinzelten Stromausfällen kommen. Laut den Stadtwerken Blieskastel sind diese Ausfälle unwetterbedingt. Es gebe einen technischen Defekt in einer Trafostation. Der Netzbetreiber Pfalzwerke arbeitet daran, das Problem zu lösen. Den Angaben zufolge haben aktuell weniger als 10 Häuser in Niederwürzbach keinen Strom. Das waren die Nachrichten mit Michaela Berger. 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
11: Es kann immer wieder zu Schauern kommen und vereinzelten Gewittern, 21 bis 25 Grad. In der kommenden Nacht geht es auf 12 bis 15 Grad zurück. Die Nacht sollte überwiegend trocken verlaufen. Der Samstag geht freundlich los. Später allerdings, dann werden die Wolken dichter und am Nachmittag sind wieder einzelne Schauer möglich, 20 bis 24 Grad. Es geht erstmal wechselhaft weiter, Sonntag und Montag. Dienstag könnte es schon wieder freundlicher werden.
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11: Es macht teilweise ordentlich runter. Im Sendegebiet örtlich Gefahr durch Aquaplaning und Überflutungen. Bitte seien Sie vorsichtig. A620 Saarbrücken Richtung Saarlouis, zwischen Güdingen und Fechingen in beiden Richtungen Gefahr durch mehrere umgestürzte Bäume. A8 Saarlouis Pirmasens, zwischen Neunkirchen-Oberstadt und Neunkirchen-Kohlhof ein brennendes Fahrzeug. Unsere neuesten Blitzer am Ortsausgang Türkesmühle Richtung Gonnesweiler, am Ortseingang Asweiler aus Biesingen kommend und in Fenne in der Saarbrücker Straße. 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
11: Heute mit Frank Hofmann. Herzlich willkommen. Es geht nach Orscholz, wo eine Kirche entwidmet wird. Es geht in den Saarkohlenwald, wo junge Leute einen Kohlemeiler bauen. Und nach Neunkirchen, wo ein Spitzbunker für Besucher auf Vordermann gebracht wird. Die Region am Nachmittag.
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0: SR3 ist hier. Schönen Nachmittag. Im diesigen, tröpfelnden Wald unterwegs, stellen Sie sich vor, es knackt im Unterholz und da ist doch gerade irgendwas oder jemand vorbeigehuscht. Wenn ich das so sage, dann merken Sie, wie schnell unsere Fantasie freidrehen kann. Dann sehen wir auf einmal Felsen, die sich von selbst bewegen oder spukende Wölfe beim wachsenden Mond oder ein Geisterpferd. Gespenster, die gibt es zuhauf und zwar in saarländischen Sagen. Ein Historiker aus Lebach hat diese Sagen jetzt nochmal kommentiert und erklärt. Und dabei ist ein umfangreiches, sagenhaftes Sachbuch herausgekommen, das uns Julia Becker-Maleska vorstellt, die den Autor getroffen hat.
1: Ich treffe mich mit Johannes Dillinger auf einem Parkplatz unterhalb des Hocksbergs und gemeinsam wandern wir ein kurzes Stück bergauf zum Kaltenstein.
2: Der Kaltenstein ist ein sogenannter Wendestein, also der kann sich aus eigener Kraft drehen. Unter dem Kaltenstein sind Zwerge, die einen Schatz bewachen. Der Kaltenstein hat ein bisschen Geschichte gemacht, weil ein Autor diese Geschichten falsch verstanden hat. Der hat dann irgendwas hineingeheimnisst von einer heidnischen Opferstätte. Das will ich mit meinem Buch alles zurücknehmen und sagen, das ist das, was diese Geschichte ursprünglich mal gemeint hat.
1: Nur eine von über 70 Sagen, die Dillinger in seinem Buch Sagen aus dem Saarland behandelt. Er räumt mit Missverständnissen auf, findet das Körnchen Wahrheit, erklärt und erzählt. Auch, dass Sagen nicht immer bierernst gemeint waren. Wie auch die vom Kaltenstein.
2: Der Kaltenstein wird sich wegrollen und die Schätze offenlegen, damit sie jeder nehmen kann, wenn am Karfreitag die Glocken in Lebach läuten. Man weiß, am Karfreitag läuten die Glocken nie.
1: Johannes Dillinger ist im Moment auf Heimatbesuch in Hocksberg. Er lehrt in Oxford Geschichte. Seine Spezialgebiete sind das Bauerntum, ländliche Kultur im 19. Jahrhundert, Magie und Hexen.
2: Mein Vater hat mir tatsächlich die Sagen der Saar geschenkt, als ich noch ein kleiner Junge war. Und ich habe diese magischen Geschichten nie vergessen. Also das prägt.
1: In seinem Buch werden die Sagen nur kurz angerissen. Der Autor ordnet sie historisch ein. Warum wurden sie erzählt? Wer hat sie geglaubt und danach gelebt? Sagen wurden sich von Bauern und Bergarbeitern am Esstisch erzählt und hatten immer ähnliche Motive, sagt Dillinger.
2: Grenzen dürfen sich nicht ändern. Man soll nicht aus der Reihe tanzen. Bei allem, was man tut, hat man die anderen mitzudenken. Und Handlungen haben Konsequenzen. Man kann sich nicht benehmen wie ein Schwein und dann erwarten, dass alles gut geht. Die Sage ist letztlich hinter ihrer Handlung immer eine Geschichte vom guten Leben.
1: Wer sich nicht an diesen Leitfaden, an diese Regeln hält, wird in der Sage bestraft, etwa mit der Wiederkehr als Gespenst.
2: Ein typisches Sagenmotiv ist der Grenzsteinversetzer, der den Grenzstein zu seinen Gunsten verschoben hat auf dem Acker. Der muss sich als Gespenst zeigen und den Grenzstein auf dem Rücken tragen und fragen, wo soll ihn hindern? Und der muss so lange gehen, bis er die richtige Antwort bekommt. Und die ist natürlich, ei dort den Woden hergeholt hascht.
1: Diese einfache Lösung erkennt er aber nicht, weil er für die grundlegenden Dinge des Zusammenlebens blind geworden ist, erklärt der Historiker. Sagen aus dem Saarland. Mal gruselig, immer aussagekräftig und
2: immer unterhaltsam, aber nie nur, weil sie sich mit Werten befassen, sind sie ein fantastisches Fenster in die Vergangenheit hinein. Und zwar nicht in die Vergangenheit der Könige, Generäle und Parlamentarier, sondern in die Vergangenheit der Bergleute, der Bauern, der Frauen und Kinder auf den Dörfern. Das versuche ich in meinem Buch zu retten.
0: Sagen aus dem Saarland mit historischem Kommentar von Johannes Dillinger. Das ist ein fast 400 Seiten starkes Buch, erschienen im Geistkirch Verlag und das kostet 34,80 Euro.

SR3 mit dem besten Verkehrsservice für Saarland, die A63 Mainz-Kaiserslautern. Zwischen Kirchheim-Bolandern und Göllheim in beiden Richtungen Kinder auf der Fahrbahn. Bitte fahren Sie vorsichtig. A63 Mainz-Kaiserslautern zwischen Kirchheim-Bolandern und Göllheim Kinder auf der Fahrbahn.

0: Jetzt haben wir so lange hier auf SR3 auch über die Trockenphase bei uns im Saarland berichtet. Und da ist es ja eigentlich wunderbar, dass es jetzt regnet. Aber doch nicht alles auf einmal. SR vor Ort heute in Bliesmengen-Bolchen. Alles ist vorbereitet für eine schöne Show. Und auch die Region am Nachmittag vor Ort. Aber gerade hat es ordentlich runtergemacht. Jetzt müssen wir vor Ort erstmal sehen, was geht. Ich gebe die Hoffnung noch nicht auf. Noch vor 17 Uhr von Simin Sadeghi aus Bliesmengen-Bolchen hier im Programm zu hören. Gehen wir erstmal nach Neunkirchen. Den dortigen Spitzbunker, den kennen Sie vielleicht, der ist mit seinen 8 Stockwerken schon recht hoch und steht auf dem ehemaligen Gelände des Neunkircher Stahlwerks.
1: Der Bunker ist gebaut worden zwischen 39 und 40. Dann hat er den Zweck gehabt, weil er ja im Werk gestanden hat zu diesem Zeitpunkt. Für die Zivilbevölkerung war er eigentlich nicht zugänglich, nur eben halt für die Werksarbeiter als Schutz. Wenn Fliegeralarm war, wenn Neunkirch ist ja oft genug bombardiert, wo das Eisewerk, und die haben dann drin Schutz gesucht. Der Innenraum bietet Platz für 400 Leute und hat 8 Stockwerke mit einer Belüftungsanlage, war gasdicht und alles, ne?
0: Erzählt Thomas Gernsheimer. Er ist vom Historischen Verein in Neunkirchen. So ein Fliegerangriff, der hat meist ungefähr eine Stunde gedauert. Platz zum Übernachten war nicht in diesem Bunker. Die Leute, die da Schutz gesucht haben, haben auf Bänken gesessen. In der unteren Etage haben etwas mehr als 90 Leute Platz gefunden. In der oberen Etage gerade mal 16. Der überirdische Bunker läuft also nach oben spitz zu. Deswegen Spitzbunker. Und seit neuestem kann man den Bunker besichtigen mit den Experten des Historischen Vereins Neunkirchen. Der Verein, der kümmert sich um historische Gebäude, um die Geschichte der Stadt und wollte dieses Bauwerk unbedingt unter seine Fittiche nehmen. Geholfen hat dabei der Präsident des Vereins, der ehemalige Oberbürgermeister des Vereins, Friedrich Decker nämlich.
1: Er hat uns dann schwer unterstützt dabei, dass man das dann mit der Stadt eigentlich so einen Partnerschaftsvertrag abschließen konnte, dass man den im Innenraum Pflege ein bisschen sauber halten, geht überwiegend über die Spinnenweben, weil er ist so eigentlich innen drin wunderbar erhalten.
0: Ehemaliger Präsident des Vereins und ehemaliger Oberbürgermeister, der Friedrich Decker. Also der Verein hat eine Geschäftsstelle in der Wemmetsweiler Straße in Neunkirchen, hat 180 Mitglieder, die sich um Gebäude kümmern, um Führungen, die Infotafeln anbringen und auch um ein ganz besonderes Thema kümmern sie sich. Das, was das jetzt ist, erklärt der erste Vorsitzende, das ist Michael Brendel.
2: Ein wichtiger Zweig unseres Vereins ist dann vor allem die Familienforschung. Denn die Familienforschung ist ein Bereich, der immer weiter auch sich ausdehnt. Leute wollen wissen, was in ihrer Vergangenheit passiert ist. Und insofern haben wir da eine Gruppe, die sich darum kümmert. Und wer bei uns Mitglied ist im Verein, kann auf der riesigen Datenbank dieser Gruppe, mittlerweile etwa 150.000 Eintragungen, kann er dort darauf zurückgreifen.
0: Also, wer sich dafür interessiert, vielleicht eine Spitzbunkerführung zu machen oder Mitglied zu werden, Infos zum Verein und auch das komplette Interview mit Thomas Gernsheimer und Michael Brendel, das bekommen Sie auf unserer Internetseite auf sr3.de.
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1: Um 16:30 mit Stefanie Balle.
2: Unions- und SPD-Fraktionen bekräftigen Reformpaket. Nach ihrer Klausurtagung in Münster sagte SPD-Fraktionschef Miersch, die Pläne sollten vom Bundestag bis zum Jahresende beschlossen werden. Dies gelte beispielsweise für Rente, Gesundheit und Steuern. Deutsche nach Sturzflut im Himalaya vermisst. Die Bundesregierung geht von einer niedrigen zweistelligen Zahl aus. In der nepalesischen Region Langtang wurde eine vierköpfige Familie aus Deutschland von Rettungskräften in Sicherheit gebracht. Windpockenfall in Sulzbach. Betroffen ist das Theodor-Heuss-Gymnasium. Wie der Regionalverband als Schulträger mitteilte, blieb die Schule heute vorsichtshalber geschlossen. Am Theodor-Heuss-Gymnasium gab es zudem einen weiteren Verdachtsfall auf Windpocken. Stromausfälle in Niederwürzbach. Nach Angaben der Stadtwerke Blieskastel gibt es wetterbedingt einen technischen Defekt in einer Trafostation. Der Netzbetreiber Pfalzwerke arbeitet daran, die vereinzelten Stromausfälle in Niederwürzbach zu beheben.
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1: Wechselhaftes Wetter, Sonne und Wolken wechseln sich ab, zwischendurch immer mal wieder Schauer, vereinzelt Gewitter, das kann auch schon mal richtig kräftig sein und dann ist es nach einer kurzen Weile auch schon wieder durch, 21 bis 25 Grad, aber wenn so ein kurzer, kräftiger Schauer kommt, dann bleibt auch ordentlich Flüssigkeit liegen und dann muss man mal sehen, das ist das Problem, was wir gerade bei SR vor Ort in Wiesmengen-Bolchen haben. In der Nacht überwiegend trocken, 12 bis 15 Grad, der Samstag startet dann freundlich mit Sonne, später dichtere Wolken, nachmittags einzelne Schauer, 20 bis 24 Grad.
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1: Es geht weiterhin Kinder auf der Fahrbahn, auf der A63 Mainz-Kaiserslautern zwischen Kirchheim-Bolanden und Göllheim. Seien Sie da bitte auch in einer anderen Richtung vorsichtig. Auch Vorsicht auf der A1 Saarbrücken-Trier zwischen dem Kreuz Saarbrücken und Illingen. Eine ungesicherte Unfallstelle. A1 Saarbrücken Richtung Trier zwischen Eppelborn und Tholey. Ebenfalls eine ungesicherte Unfallstelle. Im Sendegebiet örtlich Gefahr durch umgestürzte Bäume. So zum Beispiel auf der A620 Saarlouis-Saarbrücken in Höhe St. Arnual und in Saarbrücken am Kieselhumes. Die A620 Saarlouis-Saarbrücken. Die Einfahrt Saarbrücken St. Arnual ist wegen Wassers auf der Fahrbahn und wegen umgestürzter Bäume auf eine Spur verengt. Unsere neuesten Blitze am Ortsausgang Türkismühle Richtung Gonnesweiler, am Ortseingang Assweiler aus Biesingen kommend und in Fenne in der Saarbrücker Straße. 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
1: Daumen runter für eine Live-Region am Nachmittag aus Bliesmengen-Bolchen, wo SR vor Ort heute ist. Das Wetter lässt bislang zumindest nicht zu, dass wir den zweiten Teil der Sendung von dort machen. Deswegen weiterhin im Studio Frank Hofmann. Herzlich willkommen.
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0: Jetzt nehme ich Sie in der Region am Nachmittag hier auf SR3 mit in den Saarkohlenwald. Der ist Wald des Jahres 2026 und der Saarforst macht immer wieder Aktionen im Wald, so auch gerade in Fischbach. Dort wird auf traditionelle Art und Weise Holzkohle hergestellt. Das machen die Azubis des Saarforstes mit Hilfe der Köhler aus Wallhausen bei Nohfelden. Die bauen gerade gemeinsam einen Kohlemeiler. Das ist jetzt kein klassischer Ausbildungsinhalt, sagt Ausbilder Nico Kreuzer, aber das Ganze bringt die Azubis doch weiter.
1: Dass man auch mal einfach von Anfang an mit der Lehrbube zusammen das Holz fällen kann, das wird dann hier aufgearbeitet, kommt dann praktisch in Meterstücke oder 70-Zentimeter-Stücke, machen wir, glaube ich, wird das dann hier auf der Meiler aufgeschichtet und schlussendlich die produzierte Holzkohle ist ja im Endeffekt auch ein Produkt, was aus Holz entsteht und auch mal tatsächlich nicht nur industriell hergestellt werden kann, sondern auch einfach mal händisch mit mehreren Leuten zusammen.
0: Holzkohle so herzustellen, das ist eine uralte Tradition. Die Köhler aus Wallhausen wollen das Wissen darum weitergeben. Und dass diese Köhler gerade aus dem kleinen Dorf am Boostalsee kommen, das liegt daran, dass dort früher Kupfererze abgebaut wurden, zwischen dem 15. und dem 18. Jahrhundert. Und damit man diese Erze einschmelzen konnte, hat man Holzkohle gebraucht. Das war der einzige Energielieferant dafür. Das Wissen darüber haben sich die Köhler selber drauf geschafft. Das hat Helmut Thieme uns verraten von den Wallhauser Köhlern.
2: Wir haben das aus Büchern oder aus Filmen, wo man sich halt informiert hat. Und bisher, muss man klar sagen, hat es auch jedes Mal funktioniert. Und es kam immer eine stattliche Anzahl an Holzkohle zum Vorschein. Und außerdem muss man sagen, wir sehen das nicht nur als reine kommerzielle Veranstaltung, sondern halt auch, wir wollen das Wissen weitervermitteln.
0: Ein Kohlenmeiler im Saarforst, gebaut von Azubis des Saarforstes. Nächste Woche soll der Meiler entzündet werden und dann dauert's noch mal 1 bis 2 Wochen, bis dann eben die Kohle fertig ist.

0: 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Wir haben uns die Sendung ehrlicherweise gesagt heute ein bisschen anders vorgestellt und wir haben gehofft, dass wir sie live aus Bliesmengen-Bolchen bringen können, die Region am Nachmittag. Aber dann ist viel Regen innerhalb kurzer Zeit bei SR vor Ort gefallen. Jetzt ist es wieder trockener und deswegen freue ich mich, dich, Simin Sadiki, doch noch in der Sendung zu hören, live aus Bliesmengen-Bolchen. Wie ist die Lage bei euch?
1: Also gerade schien auf jeden Fall die Sonne. Ich habe wirklich gedacht, da will mich doch einer ärgern. Punkt um 16 Uhr, als die Region am Mittag mit mir hier live vor Ort starten sollte, kam aber auch ein Schauer runter. Da mussten wir dann alle schnell in die Biestalhalle und uns unterstellen, wurden evakuiert. Und jetzt, wo die Sendung gleich vorbei ist, da reißt es wieder auf. Toll, freut mich natürlich für alle anderen Sendungen. Ich bin hier am Verkehr. Die Leute kommen langsam alle wieder aus der Halle zurück, sind hier bei den vielen Ständen, gibt's hier auch Grillwürste, hier gibt's ganz viel aus dem Mandelbachtal, tolle Spiele und unter anderem bin ich hier vom Verkehrsverein und ich glaube, die mussten auch gerade kurz in die Halle. Hatten Sie Angst, dass Sie wegwehen?
2: Nein, hatten wir natürlich nicht. Wir vom Verkehrsverein Mandelbachtal, wir sind grundsätzlich sehr, sehr standhaft.
1: Das sieht man auf jeden Fall. Und ihr verteilt jetzt schon wieder Sonnenhüte. Da ist man Optimist, kann man sagen. Und Maria Vermeulen, die Bürgermeisterin, mit der wollte ich mich auf der Bühne gerade auch schon unterhalten, aber die hat gesagt, komm, ich stelle mich einfach jetzt dazu. Frau Vermeulen, erstmal, das ist ja schon ein Riesenzinnober, was hier aufgebaut wurde bei SR vor Ort und dann auch noch im Golddorf ihrer Gemeinde. Ist man da ganz besonders stolz auf dieses Dorf?
3: Ja, ist man auf jeden Fall. Die haben jetzt nach der Goldmedaille vor 2 Jahren, unser Dorf hat Zukunft, haben die jetzt tatsächlich geschafft, im Saarland das Kochduell zu gewinnen.
1: Genau, unser Dorfduell haben sie auch noch hierher geholt, da wird dann auch noch groß gefeiert. Und sagt man dann manchmal so zu den anderen Orten in der Gemeinde, hier guck mal, Bliesmengen-Bolchen, wie die das machen.
3: Auch die anderen Ortsteile sind auch sehr aktiv. Wir haben ganz, ganz viel Vereinsmeierei und die haben auch ihre Stärken und ihre Charaktere und ihre Identität.
1: Das stimmt. Ich bin heute auch mit dem Auto extra einen Umweg gefahren und hier durch den wunderschönen Bliesgau her. Also Frank, du kennst ja auch die Gegend, die ist einfach ganz toll.
0: Wunderbar.
1: Und die sieht jetzt im Trockenen mit kleinen Pfützen hier auf dem Platz auch wieder wunderbar aus. Wir freuen uns auf das Programm heute noch auf der Bühne. Der aktuelle Bericht, der sendet auch noch live von hier. Also jeder, der möchte gerne noch bis 20 Uhr vorbeikommen. Es lohnt sich.
0: Bring mal Würstchen mit. Dankeschön. Simin Sadeghi von vor Ort aus Bliesmengen-Bolchen.

Machen Sie sich noch einen schönen Abend im Saarland. Einen schönen Feierabend wünsche ich Ihnen. Apropos Feierabend, mit dem Feierabend kommt Julia Becker-Maleska jetzt gleich hier zu Ihnen. Ich bin Frank Hofmann. Machen Sie es gut. Bis bald. Tschüss.

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12: Es ist 17 Uhr. Nach der schweren Sturzflut zwischen Nepal und Tibet werden weiterhin mehrere deutsche Staatsangehörige vermisst. Das Auswärtige Amt in Berlin sprach von einer niedrigen zweistelligen Zahl. Zugleich konnte heute eine vierköpfige deutsche Familie gerettet werden. Die Zahl der Toten vor Ort wird inzwischen mit mehr als 550 angegeben. Zur aktuellen Lage Lena Bodewein.
13: Nach wie vor sind viele Bereiche der betroffenen Himalaya-Region nicht über den Landweg zu erreichen. Sie können nur durch die Luft versorgt werden. Helikopter der nepalesischen Armee werfen Hilfsgüter wie Decken, Planen und Medikamente ab. Gleichzeitig werden Verletzte in Krankenhäuser der Hauptstadt Kathmandu gebracht. Die nepalesische Armee hat nach eigenen Angaben mehr als 3000 Menschen gerettet. Viele Überlebende hatten sich auf Häuserdächer oder in Wälder gerettet, waren um ihr Leben die Berghänge hochgeklettert. Gleichzeitig erzählen viele, dass fast ganze Dörfer mitgerissen worden seien und nur die wenigsten der Wucht der Flutwelle entkommen konnten.
12: Union und SPD wollen das Reformpaket, das vor der Sommerpause beschlossen worden war, bis Jahresende komplett umsetzen. Das haben die Regierungsfraktionen bei ihrem Treffen in Münster bekräftigt. In dem Beschlusstext heißt es, Ziel aller Reformen müsse es sein, wirtschaftliche Dynamik zu entfachen und gleichzeitig Beschäftigung und sozialen Zusammenhalt zu sichern. Zu den geplanten Maßnahmen zählen unter anderem die abschlagsfreie Rente nach 45 Beitragsjahren abzuschaffen, Krankschreibungen zu verschärfen oder auch Bürokratie abzubauen. Die Grünen fordern, den Schutz vor extremer Hitze stärker als bisher zur Priorität zu machen. Nach ihrer Vorstandsklausur in Berlin legte die Parteispitze einen Forderungskatalog vor. Ruth Kirchner für SR Info.
14: Die Grünen fordern vom Bund ein Sofortprogramm, um Kitas, Krankenhäuser, Alten- und Pflegeeinrichtungen besser gegen Hitze zu schützen. Klimaanlagen sollten dort eingesetzt werden, wo sie aus gesundheitlichen Gründen notwendig sind, heißt es in dem Beschluss der Parteispitze nach der zweitägigen Klausur in Berlin. Um für mehr Schatten und Abkühlung in den Städten zu sorgen, solle der Bund bis 2030 eine Million zusätzliche Straßenbäume finanzieren. Bei jeder Baustelle solle künftig geprüft werden, ob dort neue Bäume gleich mit eingesetzt werden können. Die Grünen fordern auch, den Alltag der Menschen bei großer Hitze zu erleichtern, mit Trinkbrunnen, Nebelduschen und Sonnensegeln in den Städten.
12: In Rheinland-Pfalz werden immer mehr Abiturzeugnisse digital ausgegeben. Nach Angaben des Bildungsministeriums in Mainz bekamen in diesem Jahr mehr als 2000 Abiturienten an rund 50 Schulen ein digitales Abschlusszeugnis, so viele wie in keinem anderen Bundesland. Die Dokumente sind demnach elektronisch signiert, maschinenlesbar und sicher in einer digitalen Cloud hinterlegt. Mehrere Hochschulen hätten die Zeugnisse bereits vollautomatisiert in ihre Bewerbungsprozesse integriert. Den Angaben zufolge wird aber auch noch eine Papierversion des Abschlusszeugnisses ausgegeben. Im Tarifkonflikt bei der Saarbahn wird heute Abend erneut gestreikt. Nach SR-Informationen beginnt der neue Ausstand der Lokführergewerkschaft GDL um 18 Uhr. Der letzte Streik war heute Morgen zu Ende gegangen. Die Saarbahn hatte anschließend mitgeteilt, dass nach wie vor das Ersatzkonzept mit Bussen und einzelnen Bahnen gilt, da weitere Streikaufrufe der GDL vorliegen. Die deutschen Kanuten haben bei der WM in Polen am ersten Finaltag 3 Medaillen gewonnen. Der Kajakvierer der Männer sowie der Kanadier Zweier der Frauen holten Gold. Der Frauenvierer gewann Silber. Das waren die Nachrichten mit Michaela Berger. 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
9: Heute ist es noch ordentlich warm gewesen. Also wir haben so an einem Sommertag gekratzt. Da geht's ja mit den Temperaturen so bei 25 Grad los. Die Höchstwerte lagen heute so zwischen 20 und 25 Grad. Oder liegen immer noch. Bis zum Sonnenuntergang dauert es ja noch ein bisschen. Einige heftige Schauer gab's und auch Gewitter. Und das kann heute auch noch so weitergehen. Morgen ist es eigentlich meistens freundlich, auch meistens trocken. Es gibt hier und da einzelne Schauer bei Höchstwerten zwischen 20 und 24 Grad. Sonntag so ähnlich bis maximal 26 Grad.
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9: Vorsicht auf der A62 Nonnweiler Richtung Pirmasens. Zwischen Freisen und Reichweiler besteht Gefahr durch eine ungesicherte Unfallstelle. Und am Kieselhum ist zwischen Sperberweg und Heidenkopfadell in beiden Richtungen besteht Gefahr durch umgestürzte Bäume. Vorsicht auf der A620 Richtung Saarbrücken in Höhe Saarbrücken-St. Anual. In beiden Richtungen Gefahr ebenfalls durch umgestürzte Bäume. Und es wird aktuell geblitzt am Ausgang Türkismühle in Richtung Gonnesweiler, am Eingang von Asweiler, wenn Sie aus Biesingen kommen, und in Fenne in der Saarbrücker Straße. Ich wünsche Ihnen eine gute Fahrt.
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9: Hier ist Julia Becker für Sie. Ich wünsche Ihnen einen schönen Freitag-Feierabend am 28. August.
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0: SR3 mit Journey. Don't stop believing. Wir haben nicht aufgehört daran zu glauben, dass es irgendwann wieder kühler wird und dass auch der Regen kommt. Und heute kam der dann auch, manchmal ziemlich plötzlich und überraschend.
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0: Ich spreche mit Stefan Schiebelhut. Hallo Stefan.
2: Hallo Julia.
0: Also eben, als ich hier ins Funkhaus reingelaufen bin, es war wirklich knapp. Ne? Also ich glaube, Kollegen, die mir entgegengekommen sind, die sind nass geworden, auf jeden Fall. Da gab es so einen richtigen Wolkenbruch und jetzt ist der Himmel wieder blau.
2: Ja, schwere Gewitter sind durchgezogen. Mhm. Es gab ja auch Unwetterwarnungen des Deutschen Wetterdienstes für das Saarland, für große Teile des Saarlands. Und die sind jetzt aber aufgehoben. Ein paar Schauer und vereinzelte Gewitter kann es heute Abend und zu Beginn der Nacht aber noch geben. Die werden aber jetzt dann doch weniger. In der Nacht wird es dann auch weitgehend trocken bleiben, bei 15 bis 12 Grad. Morgen bekommen wir dann erstmal einen sonnigen Start und nur lockere Wolken. Es kann ein paar Dunst- oder Nebelfelder morgen früh geben. Die lösen sich dann aber bald auf. Im Lauf des Tages kommen aber mehr Wolken auf dann wieder und am Nachmittag auch wieder einzelne schwache Schauer allerdings. Gegen Abend kann es dann auch mal länger regnen. Von der Mosel her ziehen da dichte Wolken auf und das morgen weiter bei 20 bis 24 Grad.
0: Das heißt, wir kratzen weiterhin an der Sommertagsmarke, aber es bleibt doch angenehm warm. Wird es denn auch so weitergehen?
2: Ja, am Sonntag sind auch die 25 Grad nochmal drin. Es bleibt vor allen Dingen wechselhaft. Also wir liegen zwischen einem Hochdruckgebiet über Südeuropa und einem Tiefdruckgebiet im Norden und deshalb erreicht uns in so einer südwestlichen bis westlichen Strömung immer wieder erreichen uns Tiefausläufer und das wird dann dafür sorgen, dass wir am Sonntag mal Sonne, mal Wolken bekommen, auch einzelne Schauer und das geht am Montag so weiter. Einmal liegen wir mehr im Hochdruckbereich, dann eher trockenes Wetter, dann wiederum im Tiefdruckbereich. Und dann kommen schon der ein oder andere Schauer auf uns zu.
0: Okay, wir warten es einfach ab und gucken, dass wir um die Regenschauer rum unsere Grillpartys und was da noch so alles am Wochenende geplant ist, feiern. Ich danke dir sehr herzlich für die Aussichten, Stefan.
2: Gerne.
0: Tschüss.
2: Tschüss.

0: SR3 Saarlandwelle mit Nena und Leuchtturm. Und hier ist eine Meldung für die Autofahrer auf der A62 Nonnweiler Richtung Pirmasens zwischen Freisen und Reichweiler. Gefahr durch eine ungesicherte Unfallstelle. Sie haben es bestimmt schon mitbekommen. Schwere Sturzfluten haben in der Grenzregion zwischen Nepal und China mehrere Menschen das Leben gekostet. Mehrere hundert Menschen. Es sind auch über 1.500, das ist der Stand von heute Morgen, darunter auch Deutsche, vermisst. Und die Opferzahlen könnten weiterhin steigen. Als sich die Katastrophe am Mittwoch ereignet hat, hielten sich auch hunderte Menschen aus dem Ausland in dem Gebiet auf, um zu arbeiten oder an Trekkingtouren teilzunehmen oder zum Berg Kailash in Tibet zu pilgern, der bei den Hindus als heilig gilt. Tausende wurden auch gerettet, aber viele stehen jetzt vor dem Nichts. Lena Bodewein berichtet für SR3.
1: Zu überleben heißt nicht automatisch glücklich zu sein. Es gibt keine Unterkunft, keine Möglichkeit, etwas zu essen. Ich weiß nicht, wohin ich gehen oder wo ich bleiben soll. Ich bin hungrig, aber ich habe nichts zu essen. Alles ist aufgebraucht. Uns ist nichts mehr geblieben. Samjana Bhatta steht vor dem Nichts, erzählt sie der Nachrichtenagentur AFP. Die 55-Jährige hat alles verloren. Viele der Bewohner der Krisenregion, die mit dem Leben davongekommen sind wie sie, sehen sich buchstäblich vor den Trümmern ihrer Existenz. Ihre Felder sind zerstört, das kleine Stückchen Land, auf dem sie Gemüse angebaut haben, von Schlamm bedeckt, die Häuser sind weggespült. Dorfgemeinschaften sind zerstört, weil in vielen Dörfern nur eine Handvoll Menschen überlebt hat. Die Flutwelle war zu schnell, zu stark, zu groß. Das musste auch Bharat Rajpata erfahren. Unser Haus lag an einer relativ hochgelegenen Stelle. Es befand sich nicht in der Nähe des Flusses. Es lag mehr als 1000 Meter über dem Fluss Bote Kosi. Wir dachten, unserem Haus würde nichts zustoßen. Aber jetzt ist alles weg. Uns ist nichts geblieben. Zahlreiche Menschen sind in Notunterkünften untergebracht. Davor warten viele andere auf Nachrichten von ihren Angehörigen, hoffen, dass Brüder, Kinder, Eltern vielleicht doch noch lebend auftauchen, dass aus den Vermissten nicht Verstorbene werden. Und während die nepalesische Armee und andere Helfer weiter Überlebende aus den schlammbedeckten Trümmern retten, mehr als 3000 bisher, sind auch mehr und mehr Tote geborgen worden. Doch das ist nicht so leicht, beschreibt Tabia Seitz von der Welthungerhilfe in Nepals Hauptstadt Kathmandu.
2: Was auch bekannt ist und gleichzeitig läuft, ist die Bergung der Leichen, was sich unter anderem auch schwierig gestaltet, dadurch, dass die Menschen über den kompletten Flussverlauf bis in den Süden des Landes vereinzelt aufgefunden werden. Sogar sehr viele ganz im Süden, was im Verlauf von 100 Kilometer entlang des Flusses ist. Und dann die Identifizierung und Zuordnung zu den Familien, die dringend warten auf Neuigkeiten, gestaltet sich im Moment sehr schwierig, was natürlich die Situation der Bevölkerung sehr angespannt macht.
1: Nicht nur das. Auch die stete Bedrohung einer möglichen weiteren Sturzwelle hat zumindest am Freitag die Bevölkerung verunsichert. Die Rettungsarbeiten sowohl in Nepal als auch in Tibet hatten kurzzeitig gestoppt. Die Möglichkeit einer weiteren Flut war zu groß gewesen. Zwei Seen haben sich an den Flussläufen im tibetischen Grenzgebiet zu Nepal aufgestaut und waren übergelaufen. Die Behörden hatten Sorge, dass sie sich sturzflutartig ergießen könnten. Die Pegel der Flüsse waren laut Beobachtern kurz angeschwollen, aber bei weitem nicht in dem Maß wie am Mittwochmorgen.
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0: Paul Simon, Loves Me Like a Rock, um kurz nach 5:30.
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0: Mit Markus Persson.
2: Erste Unwetterbilanz für das Saarland. Die Einsatzkräfte sind am Nachmittag zu insgesamt 43 Einsätzen ausgerückt. Im Großraum Saarbrücken, im Saar-Pfalz-Kreis und im Kreis Neunkirchen. Unter anderem stürzten Bäume um und Gullideckel wurden hochgedrückt. Erneuter Saarbahnstreik. Der Ausstand der Lokführer beginnt nach Auskunft ihrer Gewerkschaft GDL in einer halben Stunde. Der letzte Streik war heute Morgen zu Ende gegangen. Deutsche im Himalaya vermisst. Die Bundesregierung geht nach der schweren Sturzflut zwischen Nepal und Tibet von einer niedrigen zweistelligen Zahl deutscher Opfer aus. In der nepalesischen Region Langtang wurde eine vierköpfige Familie aus Deutschland gerettet. Und Unions- und SPD-Fraktionen bekräftigen Reformpaket. Nach ihrer Klausurtagung in Münster sagte SPD-Fraktionschef Miersch, die Pläne sollten vom Bundestag bis zum Jahresende beschlossen werden. Dies gelte beispielsweise für die Abschaffung der abschlagsfreien Rente mit 63 oder die Verschärfung von Krankschreibungen.
0: Dankeschön. Mehr Nachrichten gibt's wieder ganz ausführlich um 18 Uhr in der SR-Info-Rundschau.
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0: Schauer und Gewitter, sogar Unwetter, Sie haben es eben mitbekommen. Umgestürzte Bäume liegen teilweise auf der Straße und die Temperaturen, die liegen heute, wenn die Sonne draußen ist, so zwischen 20 und 25 Grad. Morgen am Samstag maximal 24 Grad. Es gibt hier und da einen Schauer, bleibt aber überwiegend trocken und freundlich, so ähnlich auch am Sonntag. Da wird es dann sogar bis 26 Grad warm.
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0: Vorsicht bitte, A1 Saarbrücken Richtung Trier zwischen Eppelborn und Tholey, Gefahr nach einem Unfall. A623 Friedrichsthal Richtung Saarbrücken zwischen Sulzbach und Saarbrücken-Dudweiler, Gefahr durch ein liegengebliebenes Fahrzeug. Und Vorsicht auch auf der A62 Nonnweiler Richtung Pirmasens zwischen Freisen und Reichweiler, Gefahr durch eine ungesicherte Unfallstelle. Dann haben wir noch einen Frauenlauf in Saarlouis und deswegen kann es dort im Innenstadtbereich zu Verkehrsbehinderungen kommen, noch ungefähr bis 20 Uhr. Und hier wird geblitzt am Ausgang Türkismühle Richtung Gonnesweiler, am Eingang von Asweiler, wenn Sie aus Biesingen kommen, und in Fenne in der Saarbrücker Straße. Gute und sichere Fahrt wünsche ich.
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0: Julia Becker ist hier. Ich wünsche Ihnen einen schönen Feierabend.
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0: SR3 Saarlandwelle wieder mit einer Meldung für die Autofahrer von der A623 Richtung Saarbrücken. Zwischen Sulzbach und Saarbrücken-Dudweiler besteht im Moment Gefahr durch ein liegen gebliebenes Fahrzeug. Und außerdem haben wir noch was von der A62 Richtung Pirmasens zwischen Freisen und Reichweiler. Gefahr durch eine ungesicherte Unfallstelle. Heute Morgen habe ich erfahren, dass der älteste regierende König Europas gestorben ist. Das ist Norwegens König Harald. Er war 89 Jahre alt. Norwegen trauert um sein Staatsoberhaupt, denn Harald war dort äußerst beliebt. Jana Sinram berichtet für SR3.
1: Es ist kurz nach 9:30 am Morgen, als der Moderator des norwegischen Rundfunks die Nachricht verkündet, von der viele befürchtet hatten, dass sie bald kommen würde.
2: Kongehuset kunngjør nå at Kong Harald død.
1: Das Königshaus hat mitgeteilt, dass König Harald gestorben ist. In dem Statement steht, Seine Majestät König Harald V. ist tot. Er ist 89 Jahre alt geworden.
2: Kong Harald ble 89 år gammel.
1: In den vergangenen Tagen hatte das norwegische Königshaus immer wieder Updates zum ernsten Gesundheitszustand des Monarchen gegeben. Der 89-Jährige lag seit Mitte des Monats im Krankenhaus, wurde zuletzt wegen einer bakteriellen Infektion des Blutkreislaufs behandelt. Harald V. war bei den Menschen in Norwegen ausgesprochen beliebt, wegen seiner zurückhaltenden Art, seiner Mitmenschlichkeit und seinem Taktgefühl. Nach den Terroranschlägen von Oslo und Utøya 2011 tröstete er die Nation. Als 2015 und 2016 auch nach Norwegen tausende Flüchtlinge kamen, positionierte er sich öffentlich mit einem Plädoyer für Vielfalt und Toleranz. Harald V. habe oft einfach zugehört, so die norwegische Königshausexpertin Kristi Marie Skrede im Sender NRK. Er hatte die Gabe, den Menschen etwas zu vermitteln. Für die Leute war es wunderbar, dass er so völlig normal war. Sein Rezept war, einfach er selbst zu sein und auf die Erfahrungen zurückzugreifen, die er im Leben gemacht hatte. Wie den frühen Tod seiner Mutter und die Flucht vor den deutschen Besatzern im Zweiten Weltkrieg, als er erst wenige Jahre alt war. 35 Jahre saß Harald V. von Norwegen auf dem Thron. Viele Norweger können es noch nicht glauben, dass er nicht mehr da ist. Für mich ist es, als hätte ein Kind plötzlich seinen Vater verloren. Er war in der letzten Zeit ja schon mehrfach im Krankenhaus, aber immer wenn er zurückkam, war er stärker als vorher. Ich kann dieses Gefühl nicht beschreiben. Ich kann gar nichts sagen. Wir sind einfach nur traurig.
3: Trist.
1: Er war für uns alle etwas ganz Besonderes. Mein großer Trost ist, dass er ein so gutes und langes Leben hatte und ein großes Verständnis für seine Aufgabe. Nach dem Tod von Harald V. ist jetzt sein Sohn Håkon Norwegens neuer König, dessen Tochter Ingrid Alexandra die neue Kronprinzessin. Für den Abend wird eine Fernsehansprache erwartet. Vereidigt werden soll er in einigen Tagen im norwegischen Parlament.
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0: im Ring.
1: Wasser im Ring. Cat Ballou mit Joris, ganz neu auf SR3. Gleich gibt's die SR Info Rundschau. Ich wünsche Ihnen ganz viel Spaß damit.

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7: Um 18 Uhr mit Stefanie Balle und diesen Themen. Start des Milliardenprojekts.
8: Die Bagger können jetzt rollen.
7: Betreiber beginnt mit der Verlegung der Wasserstoffrohre für die Dillinger Hütte. Ende der Fraktionsklausur.
9: Der Mut aus Münster, er ist da.
7: Der Herbst der Reformen soll nun endlich kommen. Und Schreck am Nachmittag. Kurzes Unwetter im Saarland lässt Keller volllaufen und Bäume umstürzen. Das Wetter in der Nacht nur noch wenige Schauer, es kühlt auf bis zu 12 Grad ab. Der Bau der Wasserstoffpipeline zur Dillinger Hütte hat begonnen. Der Netzbetreiber Kreos hat heute hoch oben auf dem Limberg den Spatenstich durchgeführt. Den Festtag dazu gab's im gediegenen Ambiente des Golfclubs Saarbrücken. Aus der SR-Wirtschaftsredaktion Jimmy Booth.
10: Im großen Rahmen wurde die Baustelle eröffnet. Vertreterinnen und Vertreter der Politik aus Deutschland, Frankreich und Luxemburg betonten die Bedeutung des grenzüberschreitenden Projekts. Der Netzbetreiber Kreos hat das Ziel, ein Wasserstoffnetz aufzubauen, das alle drei Länder miteinander verbindet. Die neue Pipeline durch den Saargau soll die Dillinger Hütte mit Wasserstoff aus Frankreich versorgen. Am Limberg werden nun zunächst die oberen Bodenschichten abgetragen und dann die Gräben ausgehoben, erklärte Frank Gawandka, Geschäftsführer von Kreos Deutschland. 1400 Rohre sollen miteinander verschweißt werden. Die Investitionssumme liegt bei 70 Millionen Euro. Die unterirdische Trasse verläuft über 17 Kilometer von Frankreich aus über den Saargau und unter der Saar und der A620 hindurch nach Dillingen. Ab 2029 will die Hütte dann Stahl mit Hilfe von Wasserstoff produzieren.
7: Nach der Sturzflut in der Grenzregion zwischen Nepal und China läuft die Suche nach Überlebenden weiter. Die Bundesregierung geht aktuell von einer niedrigen zweistelligen Zahl deutscher Vermisster aus. Ein Sprecher des Auswärtigen Amts sagte, die Auslandsvertretungen seien im ständigen Kontakt mit den Angehörigen. Währenddessen konnte eine Familie aus Deutschland gerettet werden. Rettungskräfte brachten die vier Personen in der Wanderregion Langtang in Sicherheit. Die Lage vor Ort sei weiterhin sehr unübersichtlich. Die Zahl der Toten nach der Flutkatastrophe ist inzwischen auf mehr als 550 gestiegen. Die Spitzen von CDU, CSU und SPD-Fraktion haben zwei Tage lang in Münster getagt. Nun heißt es jetzt aber wirklich, der Herbst der Reformen soll kommen.
11: Was im letzten Jahr schon von Bundeskanzler Merz in Aussicht gestellt wurde, soll jetzt Realität werden. Die Fraktionsvorstände von Union und SPD haben einen Fahrplan erstellt. Reformen zur Rente, zur Gesundheit und Pflege, aber auch im Bereich der Steuern und am Arbeitsmarkt sollen in den nächsten Wochen angestoßen und bis zum Jahresende gesetzt werden. Einige Vorhaben müssen zunächst noch von den zuständigen Ministern und Ministerinnen im Gesetzentwürfe geschrieben werden, auch das zur Rente. Die Fraktionsvorsitzenden Mirsch und Frei haben mehrfach betont, dass sie von einem Kompromiss auch bei der Rente mit 63 überzeugt sind. Die Klausur in Münster diente vor allem der Selbstvergewisserung und dem Aufbau einer neuen Arbeitsbeziehung zwischen den Fraktionschefs. Thorsten Frei hat den Vorsitz der Unionsfraktion kürzlich von Jens Spahn übernommen. Sabine Henkel, Münster.
7: Die Bundesregierung weitet ihre finanzielle Unterstützung für die Schiene aus. Wie das Verkehrsministerium mitteilte, wird die Förderung des sogenannten Einzelwagenverkehrs noch in diesem Jahr um bis zu 84 Millionen Euro erhöht. Damit soll es Anreize zur Sicherung dieser Güterverkehrsart geben. Dabei werden einzelne Waggons bei Industriekunden abgeholt und an Rangierbahnhöfen zu langen Zügen zusammengestellt. Am Ziel werden sie dann wieder auseinandergenommen. Die Nichtregierungsorganisation Agora Energiewende geht davon aus, dass Deutschland in diesem Jahr erstmals seine Klimaziele verfehlen wird. Berechnungen zufolge sind im ersten Halbjahr die Treibhausgasemissionen nur um 2% gegenüber dem Vorjahreszeitraum gesunken. Dieses Tempo sei zu langsam, um die gesetzlich verankerten Klimaziele zu erreichen. Das Bundesumweltministerium wies die Zahlen als verfrühte Schätzung zurück. Bundespräsident Frank-Walter Steinmeier hat zum Tod von König Harald V. sein Beileid ausgesprochen. Er würdigte den norwegischen Monarchen als prägende Persönlichkeit seines Landes und als Versöhner in Europa.
12: Deutschland verliert einen großen Freund. Mit diesen Worten hat Bundespräsident Frank-Walter Steinmeier auf den Tod von König Harald V. von Norwegen reagiert. In einem Kondolenzschreiben an Haralds Sohn und Nachfolger König Håkon VIII. Sprach er der Königsfamilie und dem norwegischen Volk sein Mitgefühl aus. Steinmeier würdigte Harald V. als engagiertes Staatsoberhaupt. Der König habe sein Leben in den Dienst seines Landes gestellt und sich mit großer Kraft für Norwegen eingesetzt. Die enge Verbundenheit der Menschen mit ihrem König zeige sich auch in diesen Tagen. Der Bundespräsident erinnerte an die engen Beziehungen zwischen Deutschland und Norwegen. Harald V. habe die Freundschaft beider Länder geprägt. Auch die Beziehungen nach dem Zweiten Weltkrieg habe er weiter gefestigt. Mit seinem Tod verliere nicht nur Deutschland einen Freund. Europa verliere zudem einen wichtigen Versöhner. Dietrich Karl Meurer, Berlin.
7: Im Tarifkonflikt bei der Saarbahn wird erneut gestreikt. Wie die Gewerkschaft Deutscher Lokomotivführer GDL mitteilte, beginnt der Ausstand in diesen Minuten. Das Ende des Streiks werde gesondert bekannt gegeben. Der letzte Streik der Saarbahn-Lokführer war heute Morgen zu Ende gegangen. Die Saarbahn hatte anschließend mitgeteilt, dass nach wie vor das Ersatzkonzept mit Bussen und einzelnen Bahnen gilt. Der 81 Jahre alte Mörder der US-amerikanischen Studentin Amy Lopez muss lebenslang ins Gefängnis. Weil das Landgericht Koblenz auch die besondere Schwere der Schuld festgestellt hat, darf er nach der 15-jährigen Haftstrafe keinen Antrag auf vorzeitige Haftentlassung stellen. Das Urteil ist rechtskräftig.
13: Kurz vor der Urteilsverkündung betraten auch der Vater und der Bruder der Ermordeten den Gerichtssaal. Beinahe unbewegt und mit ständigem Blick auf den Angeklagten hörten sie der Übersetzerin und der Urteilsbegründung des Richters zu. Der sprach von einem außergewöhnlichen Fall, weil der Mörder nach fast 32 Jahren erst dank modernster DNA-Analysemethoden ermittelt und festgenommen werden konnte. Die Ermordete sei zur falschen Zeit am falschen Platz gewesen. Die Tat sei planvoll, heimtückisch und zur Befriedigung des Geschlechtstriebs geschehen. Die Tat lasse sich weder erklären, begreiflich machen noch entschuldigen. Der Angeklagte selbst sagte, er gestehe seine Schuld ein, er nehme das Urteil an, es sei das einzige, was er noch gut machen könne. Die US-amerikanische Studentin Amy Lopez hatte 1994 auf einer von ihrem Vater geschenkten Europareise Station in Koblenz gemacht. Auf dem Weg zur Jugendherberge auf der Festung Ehrenbreitstein hatte ihr der Täter gesagt, er kenne eine Abkürzung. Er lockte sie in eine abseits gelegene Kammer, vergewaltigte und ermordete sie. Andreas Griesam, Koblenz.
7: In Rheinland-Pfalz werden immer mehr Abiturzeugnisse digital ausgegeben. Nach Angaben des Bildungsministeriums in Mainz bekamen in diesem Jahr mehr als 2000 Abiturienten an rund 50 Schulen ein digitales Abschlusszeugnis. So viele wie in keinem anderen Bundesland. Die Dokumente sind demnach elektronisch signiert, maschinenlesbar und sicher in einer digitalen Cloud hinterlegt. Mehrere Hochschulen hätten die Zeugnisse bereits vollautomatisiert in ihre Bewerbungsprozesse integriert. Den Angaben zufolge wird aber auch noch eine Papierversion des Abschlusszeugnisses ausgegeben.

0: Wegen des Unwetters wurde auch die geplante SR3-Live-Sendung Region am Nachmittag in Bliesmengen-Bolchen kurzfristig abgesagt. Die Unwetterzeile ist inzwischen weitergezogen. Bereits in der vergangenen Nacht hatte es im Saarland mehr als 30 Unwettereinsätze gegeben.
1: In Niederwürzbach kann es zurzeit weiter zu vereinzelten Stromausfällen kommen. Laut den Stadtwerken Blieskastel sind diese Ausfälle unwetterbedingt. Es gebe einen technischen Defekt in einer Trafostation. Der Netzbetreiber Pfalzwerke arbeite daran, das Problem zu lösen. Den Angaben zufolge haben aktuell weniger als 10 Häuser in Niederwürzbach keinen Strom. Bereits in der Nacht und heute Morgen war es in Ballweiler, Blickweiler und Wecklingen zu kurzzeitigen Stromausfällen gekommen. Die Störungen dort seien aber behoben. Die deutschen Kanuten haben bei der WM in Polen am ersten Finaltag 3 Medaillen gewonnen. Der Kajakvierer der Männer sowie der Kanadier Zweier der Frauen holten Gold. Der Frauenvierer gewann Silber. Und das war die SR-Info-Rundschau. Um gleich 6:10 begleitet sie Julia Becker weiter durch den SR3-Feierabend. Hallo Julia.
2: Hi Steffi.
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2: Heute gab es schon einige Unwetter, Schauer und Gewitter, aber auch die Sonne ist mit dabei. 20 bis 25 Grad maximal. Morgen schaffen wir es bis zu 24 Grad. Es ist meistens freundlich und trocken. Ein paar Regenschauer gibt's aber, auch am Sonntag. Da wird es dann freundlich, überwiegend zumindest, bis 26 Grad warm.
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2: Wegen dem Frauenlauf kann es in der Innenstadt zu Verkehrsbehinderungen kommen bis 20 Uhr und geblitzt wird auf der B51 zwischen Saarlouis und Dillingen, am Ortsausgang Türkisbühle Richtung Gonnesweiler und am Eingang von Asweiler, wenn Sie aus Biesingen kommen. Ich wünsche Ihnen eine gute Fahrt.
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2: Julia Becker ist für Sie am Mikrofon. Ich wünsche Ihnen einen schönen Freitagabend.
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0: ABC, The Night You Murdered Love, kurz nach 6:30.
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0: Mit Daniel Magar.
2: Heftige Unwetter im Saarland. Laut Polizei hat es am Nachmittag 38 Einsätze gegeben. Vor allem der Raum Saarbrücken sowie der Saar-Pfalz-Kreis waren demnach betroffen. Es habe sich vor allem um umgestürzte Bäume gehandelt, auch waren Fahrbahnen überflutet. Verletzt wurde laut Polizei niemand. Wieder Streik bei der Saarbahn. Der erneute Ausstand hat laut Gewerkschaft Deutscher Lokomotivführer vor etwa einer halben Stunde begonnen. Das Ende des Streiks werde gesondert bekannt gegeben. Laut Saarbahn greift nach wie vor das Ersatzkonzept. Engere Zusammenarbeit. Deutschland und die anderen Staaten rund um die Ostsee wollen sich gemeinsam vor hybriden Angriffen schützen. Durch zum Beispiel eine gemeinsame Sicherheitstaskforce soll schneller auf etwa Drohnenüberflüge oder sabotierte Unterseekabel reagiert werden. Und Reformen bis Jahresende. Union und SPD wollen das vor der Sommerpause beschlossene Paket zu etwa den Bereichen Rente, Pflege und Arbeitsmarkt komplett umsetzen. Bei einigen Punkten gibt es jedoch noch Meinungsverschiedenheiten.
0: Dankeschön. Mehr Nachrichten wieder um 19 Uhr.
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0: Die Sonne scheint. Aktuell wieder, ja, blauer Himmel. Und warm war es heute eigentlich auch, bis 25 Grad, aber auch einige Schauer und Gewitter waren unterwegs. Morgen gibt's auch noch ein paar Schauer, aber auch Sonne. Es ist freundlich, zwischen 20 und 24 Grad. Sonntag so ähnlich, bis 26 Grad warm.
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0: Bitte Vorsicht in Schwalbach, in der Hauptstraße. In beiden Richtungen besteht im Moment Gefahr durch eine ungesicherte Unfallstelle und auslaufenden Kraftstoff. Außerdem wegen des Frauenlaufs in Saarlouis kommt es im Innenstadtbereich zu Verkehrsbehinderungen noch bis 20 Uhr ungefähr. Und geblitzt wird auf der B51 zwischen Saarlouis und Dillingen, am Ausgang Türkismühle Richtung Gonnesweiler und am Eingang Asweiler, wenn Sie aus Biesingen kommen. Ich wünsche Ihnen eine gute Fahrt.
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0: Der Feierabend am Freitag, für die meisten wahrscheinlich der letzte der Woche. Genießen Sie das Wochenende. Ich bin Julia Becker.
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0: SR3 mit Alanis Morissette, Ironic. Ob Politikerporträts in der Adenauerzeit oder glühende Ofen bei Saarstahl. Gerd Heißler war wohl der berühmteste Fotograf, den das Saarland in der Nachkriegszeit hervorgebracht hat. In diesem Jahr ist er 85 Jahre alt geworden und deshalb würdigt ihn die Städtische Galerie Neunkirchen mit einer Ausstellung und Barbara Grech hat sie gesehen.
1: Das berühmteste Foto von Gerhard Heißler? Das muss man suchen, wenn man die Ausstellung in der Städtischen Galerie in Neunkirchen besucht. Es ist der Wirtschaftswunder-Bundeskanzler Ludwig Erhard im Porträt, der da genüsslich an einer Zigarre nuckelt. Das ist nun gut 60 Jahre her und das Werk von Gerhard Heißler hat sich weiterentwickelt. Weg vom Bildjournalisten hin zum Fotokünstler.
2: Er hat sein Handwerk von der Pike auf gelernt. Er kam von einer Drogistenlehre, die er in Zweibrücken absolviert hat. Und damals in den Drogerien wurden ja auch oft Passfotos noch erstellt. Also hat er das Fotografenhandwerk draufgesattelt, eine Lehre absolviert und später auch seinen Meister gemacht. Und dann ist er in die Selbstständigkeit gegangen, hat sein eigenes Studio gegründet. Es ist ein Profi-Fotograf, der aber immer auch sehr künstlerisch gearbeitet hat. Und diese Ader des Künstlerischen, die kommt dann vor allen Dingen dann auch bei den Kapillaren später in der letzten Werkserie heraus.
1: So Liane Wilhelmus, Leiterin der Städtischen Galerie Neunkirchen. Und die stehen unten im großen Saal im Mittelpunkt. Diffuse, bunte Gebilde, eigentlich Triebe von Kartoffeln, die er mittels Entwicklung und digitaler Bearbeitung verfremdet und zu eigenen Gebilden werden lässt. Von Politikerporträts über die Industriefotografie, eindeutig die stärksten Werke in dieser Ausstellung, bis hin zur abstrakten Fotokunst. So lässt sich die Entwicklung des Fotografen Gerhard Heißler beschreiben und diesen Weg zeichnet die Ausstellung nach.
2: Also was er in den letzten 20 Jahren gemacht hat, bildet den Kern im Ausstellungssaal und um diesen Kern herum gruppieren sich die Industriefotografie, die Composings, auch die Werkserie der Fluktuation, wo es ganz stark um die Visualisierung von Bewegung und Zeit eben auch geht. Und im ersten Obergeschoss auf der Empore gehen wir einen Schritt zurück zu den frühen Arbeiten der Pressefotografie. Und wir haben die Farbe oben auf der Empore auch reduziert. Dort sind auch eben die Arbeiten zu sehen, wo man das Hollweg-Erbe noch erkennen kann.
1: Von Oskar Hollweg, dessen berühmte Grundlehre er besucht hat, stammt wohl auch sein fotografisches Credo. Sehen, genau hinsehen und nicht nur die Oberfläche betrachten, sondern das scheinbar Unsichtbare sichtbar machen. Ein Thema, das den 85-Jährigen bis heute bewegt und auch das Thema dieser Ausstellung ist.
3: Mein Bestreben war weg vom Abbild, hin zu mehr. Also nicht nur das journalistische Bild, das auch gut sein musste, das den Moment erfasst hat. Aber ich wollte darüber hinausgehen. Und das ist ja auch hier in der Ausstellung wunderbar gezeigt. Hier sehen Sie Sachen, die weit über das Abbild hinausgehen.
0: Die Ausstellung ist übrigens bis zum 8. November zu sehen.

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10: 19 Uhr. Im Saarland hat es heute Nachmittag 38 Einsätze wegen heftiger Unwetter gegeben. Wie die Führungs- und Lagezentrale der Polizei dem SR mitteilte, waren vor allem der Raum Saarbrücken und der Saar-Pfalz-Kreis betroffen. Auch im Kreis Neunkirchen gab es einige Einsätze. Es habe sich vor allem um umgestürzte Bäume gehandelt. Davon sei auch die A620 bei St. Anuai betroffen gewesen. Stellenweise seien auch Gullideckel hochgedrückt worden. Verletzt wurde laut Polizei aber niemand. Wegen des Unwetters das wurde auch die geplante SR3 Live-Sendung Region am Nachmittag im Liesmengen-Bolchen kurzfristig abgesagt. Mit Blick auf die hohen Spritpreise hat Vizekanzler Klingbeil die USA aufgefordert, den Krieg gegen Iran zu beenden. Im ARD-Interview hat der SPD-Chef auch seine Forderung bekräftigt, die Mineralölkonzerne für hohe Gewinne zur Kasse zu bitten. Aus Berlin, Lissi Kaufmann.
11: Es ist eine direkte Botschaft an den Gastgeber des anstehenden G20-Finanzministertreffens im amerikanischen Asheville. Klingbeil spricht von einem verantwortungslosen Krieg, den Donald Trump im Iran gestartet hat. Dieser führe zu steigenden Zinsen, auch für den Staat, und zu hohen Preisen an den Zapfsäulen. Im Kampf gegen hohe Spritpreise erhöht Klingbeil auch den Druck, um eine Übergewinnsteuer auf europäischer Ebene durchzusetzen. Wörtlich sagte er, die Ölkonzerne machen sich die Taschen voll, das muss unterbunden werden. Aus der Union hatte es immer wieder Zweifel und Kritik an einer möglichen Übergewinnsteuer gegeben. Klingbeil aber verweist darauf, dass man beim Koalitionsausschuss im April eine entsprechende Vereinbarung getroffen habe.
10: Israel hat nach eigenen Angaben im besetzten Westjordanland ein wichtiges Mitglied der Hamas getötet. Der Mann sei an der Finanzierung und an der Ausführung von Anschlägen auf Zivilisten beteiligt gewesen. Laut israelischem Militär wurden bei dem Angriff in der Stadt Jenin 2 weitere militante Islamisten getötet. Der Bau der Wasserstoffpipeline zur Dillinger Hütte hat begonnen. Der Netzbetreiber Kreos hat heute den Spatenstich durchgeführt. Die Arbeiten sollen 1,5 Jahre lang dauern. SR-Reporter Jimmy Booth.
12: Vertreter der Politik aus Deutschland, Frankreich und Luxemburg betonten die Bedeutung des grenzüberschreitenden Projekts. Der Netzbetreiber Kreos hat das Ziel, ein Wasserstoffnetz aufzubauen, das alle drei Länder miteinander verbindet. Die neue Pipeline durch den Saargau soll die Dillinger Hütte mit Wasserstoff aus Frankreich versorgen. Am Oberlimberg werden nun zunächst die oberen Bodenschichten abgetragen und dann die Gräben ausgehoben, erklärte Frank Gawandka, Geschäftsführer von Kreos Deutschland. 1400 Rohre sollen miteinander verschweißt werden. Die Investitionssumme liegt bei 70 Millionen Euro. Die unterirdische Trasse verläuft über 17 Kilometer von Frankreich aus über den Saargau und unter der Saar und der A620 hindurch nach Dillingen.
10: Ab 2029 will die Hütte dann Stahl mit Hilfe von Wasserstoff produzieren. Im Tarifkonflikt bei der Saarbahn wird seit einer Stunde wieder gestreikt. Die Gewerkschaft GDL hatte die Lokführer zum Ausstand aufgerufen. Das Ende des Streiks will die GDL dann gesondert bekannt geben. Der letzte Streik der Saarbahn-Lokführer war heute Morgen zu Ende gegangen. Die Saarbahn hatte danach mitgeteilt, dass nach wie vor das Ersatzkonzept mit Bussen und einzelnen Bahnen gilt. Und das waren die Nachrichten mit Christian Koch. 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
13: Die Spitzentemperaturen, die liegen oder lagen heute so zwischen 20 und 25 Grad. Es gab aber nicht nur Sonne, sondern eher im Gegenteil, also mehr Wolken als Sonne und auch viele Schauer, Gewitter und sogar Unwetter. Morgen ist es freundlich, meistens trocken. Hier und da gibt es mal einen Schauer bei Höchstwerten zwischen 20 und 24 Grad. Sonntag so ähnlich, es wird sogar noch ein Ticken wärmer.
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13: Vorsicht, A6er Brücken Richtung Mannheim in Höhe Kreuz Neunkirchen auf der Überleitung zur A8 Richtung Pirmasens besteht Gefahr durch einen defekten PKW. Und wegen dem Frauenlauf in Saarlouis kann es dort in der Innenstadt zu Verkehrsbehinderungen kommen. Wegen des Frauenlaufs natürlich, ja, bevor ich gleich wieder hier, ne, Sie wissen schon, bis 20 Uhr geht das Ganze wahrscheinlich noch. Geblitzt wird in Saarbrücken in der Mainzer Straße, in Duttweiler in der Beethovenstraße und zwischen Heinitz und Elversberg. Ich wünsche Ihnen gute Fahrt.
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13: Unter anderem mit Musik von Unheilig und Tom Gable. Außerdem mit den Yardbirds und Julia Becker. Schönen Abend.
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1: 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Ein Blick auf meinen Bildschirm sagt mir, da gibt's was für die Autofahrer, was wichtig ist. Von der A6 Richtung Mannheim in Höhe Kreuz Neunkirchen Gefahr durch einen defekten PKW.

SR3 Saarlandwelle mit Musik aus den 80ern. Genesis, die Stimme von Phil Collins, haben Sie natürlich erkannt hier auf SR3. Und das Lied heißt Throwing It All Away von 1986. Und jetzt geht's weiter mit Marty Webb, Take That Look Off Your Face. Und auch dieses Lied ist aus den 80ern.

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1: Recht freundlich, aber einige Schauer, Gewitter und sogar Unwetter waren heute am Freitag unterwegs bei Temperaturen um maximal 25 Grad. Auch morgen wird's freundlich, trockener als heute. Ein paar Schauer gibt's trotzdem, Höchstwerte zwischen 20 und 24 Grad. Und auch am Sonntag wird's freundlich, sonnig mit einzelnen Schauern bei maximal 26 Grad.
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1: Bitte Vorsicht, Autofahrer auf der A6 Richtung Mannheim in Höhe Kreuz Neunkirchen, Gefahr durch einen defekten PKW. Und dann haben wir noch die, nicht die Straße, sondern gleich ein ganzer Ort ist da betroffen, also Schwalbach. Hier ist nämlich die Ortsdurchfahrt zwischen der Taubenstraße und der Elmerstraße in beiden Richtungen aktuell wegen Bergungsarbeiten nach einem Unfall gesperrt. Das Ganze dauert wahrscheinlich noch so eine Stunde. Dann ist Frauenlauf in Saarlouis. Da kann es wegen des Laufs in der Innenstadt zu Verkehrsbehinderungen kommen, noch bis 20 Uhr ungefähr. Und geblitzt wird in Saarbrücken, in der Mainzer Straße, in Duttweiler, in der Beethovenstraße und zwischen Heinitz und Elversberg. Ich wünsche Ihnen eine gute und sichere Fahrt. Die Blitzer können Sie übrigens jederzeit nachlesen auf sr3.de und in der SR3-App. Kommen Sie gut an.
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1: Mit Julia Becker, ich wünsche Ihnen einen wunderschönen Freitagabend.
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0: SR3 Saarlandwelle mit dem großen Elvis Presley, It's Now or Never, und mit dem besten Verkehrsservice für das Saarland. Bitte Vorsicht, auf der A6 Richtung Mannheim in Höhe Kreuz Neunkirchen Gefahr durch einen defekten PKW. Wir sprechen noch mal kurz über das Wetter und die Aussichten, die hat Stefan Schiebelhut aufs Wochenende. Schauen wir mal kurz.
1: Es bleibt vor allen Dingen wechselhaft. Also wir liegen zwischen einem Hochdruckgebiet über Südeuropa und einem Tiefdruckgebiet im Norden. Und deshalb erreicht uns in so einer südwestlichen bis westlichen Strömung immer wieder Tiefausläufer. Und das wird dann dafür sorgen, dass wir am Sonntag mal Sonne, mal Wolken bekommen, auch einzelne Schauer. Und das geht am Montag so weiter. Einmal liegen wir mehr im Hochdruckbereich, dann eher trockenes Wetter, dann wiederum im Tiefdruckbereich und dann kommen schon der eine oder andere Schauer auf uns zu.

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Ja. Das war's mit dem Feierabend für heute. Ich wünsche Ihnen noch einen schönen Abend und vor allem ein wundervolles Wochenende mit SR3. Und ich gebe Ihnen jetzt noch Musik mit von CCR und der Little River Band. Ich bin Julia Becker. Tschüss, bis bald.

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3: 20 Uhr. Deutschland und die anderen Staaten rund um die Ostsee wollen beim Schutz gegen hybride Attacken enger zusammenarbeiten. Das hat Innenminister Dobrindt nach einem gemeinsamen Treffen mit Amtskollegen in Flensburg gesagt. Es geht dabei um Reaktionen etwa auf Desinformationskampagnen oder Sabotage an Unterseekabeln. Bianca Schwarz.
4: Die Angreifer würden die Reaktions- und Abwehrfähigkeit der Staaten testen. Man wolle sich gemeinsam schützen, zum Beispiel durch eine gemeinsame Sicherheitstaskforce. So sollen Reaktionen auf hybride Angriffe schneller koordiniert und beantwortet werden. Auch bei der Drohnenabwehr sollen die Ostseestaaten stärker zusammenarbeiten, zum Beispiel durch die gemeinsame Entwicklung neuer Abwehrtechnologien oder durch gemeinsame Abwehrübungen. Bei einem nächsten Treffen soll der Fokus auf der russischen Schattenflotte liegen. Mit ihr umgeht Moskau beispielsweise Ölsanktionen. Die Schiffe sollen aber auch im russischen Auftrag Sabotage und Spionage betreiben.
3: Union und SPD wollen das Reformpaket der Bundesregierung bis Ende des Jahres komplett umsetzen. Das haben beide Fraktionen zum Abschluss ihres Treffens in Münster gesagt. Die Reformpläne betreffen die Bereiche Rente, Pflege, Arbeitsmarkt und Steuern. Bei einigen Punkten, wie etwa dem Ende der abschlagsfreien Rente nach 45 Beitragsjahren, gibt es aber noch Unstimmigkeiten. Zwei Tage nach der Sturzflut im Himalaya wurden nach Agenturberichten fast 600 Todesopfer geborgen. Im Katastrophengebiet wird noch nach Hunderten Vermissten gesucht, unter ihnen auch mehrere Deutsche. Das Auswärtige Amt sagt, es stehe in Kontakt zu den Angehörigen. Helfer konnten heute 4 Mitglieder einer deutschen Familie retten und in Sicherheit bringen. Mit einem symbolischen Spatenstich in Wallerfangen hat der Bau der Wasserstoffpipeline zur Dillinger Hütte begonnen. Das hat Netzbetreiber Kreos mitgeteilt. Die Arbeiten sollen etwa 1,5 Jahre dauern. Die 17 Kilometer lange Trasse beginnt in Frankreich und führt von der französisch-saarländischen Grenze über den Saargau bis nach Dillingen. Ab 2029 will die Hütte dann Stahl mithilfe von Wasserstoff herstellen. Im Saarland hat es heute Nachmittag viele Unwettereinsätze gegeben. Die Polizei spricht von fast 40 Einsätzen, vor allem im Raum Saarbrücken und im Saar-Pfalz-Kreis. Unter anderem war die Saarbrücker Stadtautobahn wegen umgestürzter Bäume zeitweise gesperrt. In St. Ingbert meldet die Freiwillige Feuerwehr gerade mehr als 40 Einsätze wegen der Starkregenfront. Verletzt wurde im Saarland niemand. Und das waren die Nachrichten mit Christian Koch. 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Und das Wetter, letzte Schauer klingen ab, in der Nacht dann fast überall trocken, teils aufgelockert 12 bis 15 Grad. Morgen früh erst locker bewölkt, dann zieht's zu und ab dem Nachmittag kann es wieder schauern. Abends länger Regen möglich, Maxitemperaturen zwischen 20 und 24 Grad. Und die Aussichten, am Sonntag wieder wechselhaft, vielleicht mit dem einen oder anderen Schauer, kaum veränderten Temperaturen. Die Zeit, es ist 20.03 Uhr.
5: Hier ist der Verkehrsservice für den ARD-Abend. A2 Richtung Berlin zwischen Allerengersleben und Alsleben. Stau an einer Baustelle. Sie brauchen eine Viertelstunde länger. Und es ist schon die einzige Störungsmeldung von unserer Seite zumindest. Wir wünschen Ihnen eine gute Fahrt und natürlich ein baldiges Ankommen.
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5: Mit Romy Anders. Guten Abend, Deutschland. Einen schönen Tagesausklang wünscht das gesamte Team vom ARD-Abend.

Achtung Autofahrer, eine Sofortmeldung. Wir haben einen Falschfahrer auf der A9 München-Berlin. Zwischen Großkugel und Halle ist ein Falschfahrer unterwegs. Bitte fahren Sie komplett rechts und überholen Sie nicht. Falschfahrer auf der A9 München-Berlin. Zwischen Großkugel und Halle kommt Ihnen ein Falschfahrer entgegen. Bitte äußerst rechts fahren und nicht überholen. Wir melden, wenn die Gefahr vorüber ist.

Lieber Autofahrer, immer noch äußerste Vorsicht. Es gibt einen Falschfahrer auf der A9 München-Berlin. Zwischen Großkugel und Halle ist ein Falschfahrer unterwegs. Bitte äußerst rechts fahren und nicht überholen. Falschfahrer A9 München-Berlin zwischen Großkugel und Halle.

Freitagabend in Deutschland. Das ist doch genau die Zeit, wo entweder noch was geht, Afterwork, Cocktail, Party, Spieleabend mit Freunden, oder es ist die Zeit, in der man einfach seine Ruhe haben will. Das einzige Date ist vielleicht noch das Date mit der Couch. Dazu ein gemütliches, gedimmtes Licht, Lieblingsschokolade oder irgendwas Nettes zu trinken. Schöne Musik zum Runterkommen. Das gehört natürlich auch dazu. Bekommen Sie bei uns. One Moment in Time, Whitney Houston. Lieblingshits beim ARD-Abend. Schön, dass Sie bei uns sind.

Gott sei Dank, soeben kam die Entwarnung für die A9 München-Berlin. Kein Falschfahrer mehr zwischen Großkugel und Halle. Und damit herzlich willkommen und einen schönen Freitagabend. Sie hören den ARD-Abend um 20.15 Uhr. 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

www.rnd-abend@mdr.de. Wir haben gerade eine sehr schöne Nachricht von Bernd bekommen. Bernd, vielleicht schreiben Sie noch beim nächsten Mal, wo genau Sie uns hören. Das ist nämlich immer sehr nett zu wissen, da wir ja am Abend deutschlandweit senden. Also Bernd schreibt, dass er sich mit unserer Musik wieder zurückversetzt fühlt in die Zeit der Klassenfahrt zum Schulabschluss. Und es ist ein schönes Gefühl. Und er schreibt noch, ihr fetzt, ich mag euren Charme. Ja, ihr Lieben, wir mögen ja eure lieben Nachrichten. Danke fürs Schreiben und einen schönen Abend mit dem ARD-Abend. ARD-abend@mdr.de. Schreiben Sie uns auch gern.

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6: 20.30 Uhr, es ist 8:30. Guten Abend. Hier ist der Verkehrsservice für den ARD-Abend und es geht ganz, ganz schnell. Eine Meldung von der A2 Richtung Berlin zwischen Allerengersleben und Alsleben. Stau an der Baustelle dort. Sie brauchen aber nur 10 Minuten länger. Das war's. Kommen Sie gut und sicher an.
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6: Heute zum Freitagabend hören Sie wieder anders. Ich bin Romy Anders und ich grüße Sie ganz herzlich. Hi, willkommen.

ard-abend@mdr.de. Eva Marie hat uns gerade geschrieben aus Blankenhain, das ist Thüringen. Ganz kurz, wir senden auch den ARD-Abend aus Thüringen, Erfurt, aus den Studios von MDR Thüringen. Also Eva Marie schreibt, liebes ARD-Abend-Team, liebe Romy, bei mir ist weder Feierabend-Cocktail angesagt, noch ein ruhiges Date mit der Couch. Ich muss, 3 Ausrufezeichen, so schreibt sie, den Film Ein Schweinchen namens Babe gucken. Echt romantisch zum Freitagabend, Punkt, Punkt, Punkt. Aber meine Zwillingsjungs und die Mädels, die haben darauf bestanden, das Schweinchen ist heute Abend unser Sandmann. Liebe Eva Marie, das klingt doch nach purem Familienglück. Ja? Liebe Grüße an die Kinder und natürlich ans Babe. Schönes Wochenende. Guten Abend.

0: Der ARD-Abend, kurz vorm Wochenende. Jetzt aber allerhöchste Zeit für ein Lächeln. Wir präsentieren drei Herren, die sich regelmäßig treffen und wirklich wichtige Angelegenheiten zu besprechen haben. Unsere schöne Comedy, voilà.
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1: 21 Uhr. Durch die starke Gewitterfront über dem Saarland ist heute Nachmittag niemand verletzt worden, aber es gab viele Einsätze. Betroffen waren vor allem der Großraum Saarbrücken und der Saar-Pfalz-Kreis. Die integrierte Leitstelle sagte auf SR-Anfrage, dass es zu etwa 85 Feuerwehreinsätzen kam und das Polizeilagezentrum in Saarbrücken hat mehr als 40 Polizeieinsätze gezählt. Unter anderem sorgte heftiger Regen für Überflutungen und durch Sturmböen wurden Bäume umgeknickt und Äste abgerissen. Zwei Tage nach der Sturzflut im Himalaya wurden nach Agenturberichten fast 600 Todesopfer bisher gefunden. Im Katastrophengebiet wird nach hunderten Vermissten gesucht, unter ihnen auch viele Deutsche. Das Auswärtige Amt sagt, es stehe in Kontakt zu den Angehörigen. Helfer konnten heute 4 Mitglieder einer deutschen Familie in Sicherheit bringen. Israel hat nach eigenen Angaben im Westjordanland ein wichtiges Mitglied der Hamas getötet. Der Mann sei an der Finanzierung und der Ausführung von Anschlägen auf Zivilisten beteiligt gewesen. Laut israelischem Militär wurden bei dem Angriff auch 2 andere militante Islamisten getötet. Seit dem frühen Abend wird wieder bei der Saarbahn gestreikt. Die Gewerkschaft GDL hatte die Fahrer zum Aufstand aufgerufen. Wie lange dieser Streik dauern soll, sagte die GDL noch nicht. Der letzte Streik war erst heute früh zu Ende gegangen. Die Saarbahn-Gesellschaft fährt trotzdem nach wie vor das Ersatzkonzept mit zusätzlichen Bussen und einzelnen Bahnen. Mit einem symbolischen Spatenstich in Wallerfangen hat Netzbetreiber Kreos mit dem Bau der Wasserstoffpipeline zur Dillinger Hütte begonnen. Läuft alles nach Plan, soll ab 2029 Stahl mit umweltfreundlichem Brennstoff hergestellt werden. SR-Reporter Jimmy Boot.
2: Die neue Pipeline durch den Saargau soll die Dillinger Hütte mit Wasserstoff aus Frankreich versorgen. Am Oberlimberg werden nun zunächst die oberen Bodenschichten abgetragen und dann die Gräben ausgehoben. 1400 Rohre sollen miteinander verschweißt werden. Die Investitionssumme liegt bei 70 Millionen Euro. Die unterirdische Trasse verläuft über 17 Kilometer von Frankreich aus über den Saargau und unter der Saar und der A620 hindurch nach Dillingen.
1: In der zweiten Fußball-Bundesliga hat Hertha BSC auch sein 3. Saisonspiel gewonnen. Die Partie heute Abend in Braunschweig endete 5:3 aus Sicht der Berliner Gäste. Außerdem verlor Bochum zu Hause 0:1 gegen Osnabrück. Und das waren die Nachrichten mit Christian Koch. 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Und das Wetter. Letzte Schauer klingen ab in der Nacht, dann fast überall trocken, teils aufgelockert, 12 bis 5 Grad. Morgen früh erst noch leicht bewölkt, dann zieht's zu. Ab dem Nachmittag kann es wieder Schauer geben. Abends dann auch längerer Regen möglich. Maxi-Temperaturen zwischen 20 und 24 Grad. Die Aussichten am Sonntag wieder wechselhaft, vielleicht mit dem ein oder anderen Schauer. Kaum veränderte Temperaturen. Die Zeit 21.03 Uhr.
3: Ei. Hier ist der Verkehrsservice für den ARD-Abend. Die A20 Rostock Richtung Lübeck ist zwischen Schönberg und Lüdersdorf gesperrt. Da laufen derzeit Bergungsarbeiten. Und die A448 Dortmund Richtung Bochum West ist zwischen Bochum-Altenbochum und Bochum-Weitmar gesperrt wegen Bauarbeiten bis nach dem Wochenende, bis Montag früh um 5. Passen Sie schon auf, bleiben Sie achtsam, kommen Sie gut und sicher an.
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3: Guten Abend, Deutschland. Und einen schönen Freitagabend. Schönen Feierabend. Heute der ARD-Abend für Sie mit mir, Romy Anders. Grüß Sie. Hi.

ard-abend@mdr.de. Hallo Frau Anders, schreibt unsere Hörerin Mareike. Ich habe nun Wochenende und habe es mir zu Hause richtig bequem auf der Couch gemacht. So wie Sie es angesprochen hatten, so schreibt Mareike. Sie hat sich gemütlich Klamotten angezogen, ganz bequem. Jetzt Tee gemacht, eine Kerze angezündet und dazu hört sie unsere schöne Musik. So kann das Wochenende beginnen, schreibt Mareike. Und sie freut sich immer, wenn das Gipfeltreffen, also unsere Comedy, beim ARD-Abend läuft mit Olaf Schubert und seinen zwei Kollegen. Mareike, vielen Dank für die sehr, sehr netten Zeilen. Unser Gipfeltreffen, das kommt ja immer um 8:50 hier beim ARD-Abend. So, und der Gerd aus Rostock, der hat sich auch gemeldet mit sehr lieben Zeilen. Er schreibt, liebes ARD-Abend-Team, ich musste heute sehr lachen, als ich den Spruch in meinem Kalender gelesen habe. Da war ein Foto mit einem wunderschönen Sternenhimmel abgebildet und drunter stand, warum nach den Sternen greifen, wenn man sie auch ganz bequem vom Fenster aus beobachten kann. Ja, es gibt coole Sprüche, aber den fand ich besonders gut, euer Gerd. Gerd, danke schön auch Ihnen fürs Schreiben. Da fragen wir Sie doch gleich mal. Haben Sie sowas wie einen Lieblingsspruch oder Lebensmotto, kann das ja auch sein. Wie halten Sie es denn? Mir persönlich fällt es ganz spontan ein für alle, die zum Freitagabend noch arbeiten müssen. Das G in Arbeit steht für Glück. Ja, das ist auch eine Ansage, oder? 0800 80 80 110. Oder Sie schreiben ard-abend@mdr.de.

0: Tausend und eine Nacht. Klaus Lage beim ARD-Abend. Lieblingshits. Also, heute und morgen Abend, da will ich mal mit Ihnen drüber plaudern, ob Sie sowas wie ein Lebensmotto haben. Ein Spruch, nach dem man sich zum Beispiel im Notfall auch richten kann. Ne? No risk, no fun zum Beispiel. So sind ja einige Kumpels drauf, die immer wieder das Abenteuer suchen. Oder wie Gerd von der Ostsee, unser Hörer Gerd aus Rostock, der sich gemeldet hat und vorhin geschrieben hat, ihm gefällt der Spruch, warum nach den Sternen greifen, wenn man sie ganz bequem aus vom Fenster aus beobachten kann. So kann man es halten, auch zum Freitagabend, es gemütlich angehen, klar. Und wie halten Sie es? Grüße nach Berlin zu Nico.
1: Guten Abend. Ja, also bei mir ist es so ein bisschen so, ja, ne, rausgeht ist wie Fenster aufmachen, nur krasser. Das sage ich mir immer so. Bin so viel unterwegs die Woche mit Job, mit Arbeiten, mit allem drum und dran. Ja, ne? Ja. Da kann man auch mal ganz, ganz gemütlich sonst zu Hause bleiben und halt einfach mal, ne?
0: Wollte ich gerade sagen.
1: Anstatt nochmal rauszugehen.
0: Aber ich glaube, so in Berlin sind ja sonst auch viele Leute gern nochmal abends jetzt auf der Straße unterwegs. Gerade Freitag, Samstagabend, da geht auch in Berlin was.
1: Ja, da geht bei uns natürlich ziemlich viel. Aber ich bin nicht so der, ja, ich sag mal, der Draufgänger.
0: Der Feiertyp.
1: Der Partymacher, ja, ich bin eher so ein bisschen für mich oder ne, mit meiner Gruppe oder Freundin unterwegs, mal so für zwei oder sagen wir mal zu viert, aber viel mehr muss es dann auch nicht sein.
0: Und was darf es denn heute Abend noch ganz konkret sein?
1: Also heute Abend, das Klassische, was man so macht nach einem langen Tag, ne? Netflix gucken und eine Pizza bestellen.
0: Ich wünsche guten Appetit und natürlich noch ein bisschen Radio hören, ne? Das gehört auch dazu.
1: Das sowieso immer. Darum rufen wir ja hier an.
0: Süß. Ganz liebe Grüße nach Berlin. Tschüssi.
1: Dankeschön. Tschüss.
0: 0800 80 80 110. Oder Sie schreiben an ard-abend@mdr.de. Wir freuen uns.

Willkommen beim ARD-Abend. Aus Hamburg hat sich unser Hörer André gemeldet. Er schreibt, ich habe euren Sender vor 3 Wochen kennenlernen dürfen, als ich nämlich auf der Reise ins wunderschöne Erzgebirge nach Oberwiesenthal war. Und jetzt läuft er auf meinem Smart Speaker. So kann man auch geschickt sagen, der Smart Speaker. Mein Lebensmotto, hatten wir danach gefragt. So schreibt der André, am Ende wird alles gut und ist es nicht gut, ist es noch nicht das Ende. Stimmt. Da ist was dran. Am Ende wird alles gut und ist es nicht gut, ist es noch nicht das Ende. Dankeschön, André, für Ihre Mail.

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7: Habe ich übrigens gesehen bei uns in der ARD-Mediathek. Die Fotografin, absolut empfehlenswert. Der Film geht total unter die Haut. Also es ist richtig, richtig berührend. Und auch toll gemacht, toll gespielt. So, jetzt zum Verkehr. Verkehrsservice für den ARD-Abend. Es ist kurz nach 10:30. Die A1 Osnabrück Richtung Münster. Zwischen Flughafen Münster-Osnabrück und Münster-Nord. 4 Kilometer Stau an der Baustelle. Und die A20 Rostock Richtung Lübeck ist zwischen Schönberg und Lüdersdorf gesperrt. Da laufen nämlich momentan immer noch Bergungsarbeiten. Dann haben wir, dies die letzte Meldung, die A448 Dortmund Richtung Bochum West. Die Strecke ist zwischen Bochum Altenbochum und Bochum Weidmar wegen Bauarbeiten bis nach dem Wochenende, bis Montag früh um 5 gesperrt. Das war's. Passen Sie gut auf, kommen Sie sicher an.
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7: Mit Romy Anders. Grüß Sie, hi.

Große Leidenschaft am ARD-Abend. Jetzt hören Sie bei uns ein Lied aus 2006. Das klingt auch sehr, sehr schön und vor allem hat es eine tolle Botschaft. Es geht um das, was wir Menschen alle täglich brauchen. Es geht um Hoffnung, um Zuversicht. Es geht darum, ganz bewusst im Hier und Jetzt zu leben. Und das, ja, man kann das als Motivationslied schon sehen, ne? Ein Mutmacher-Song. Es heißt unter anderem, renn nicht weg, die Zeit ist jetzt, der Platz hier. Und es liegt an dir, mit einer Minute deinen Tag zu retten. Das ist so cool. Sascha, Lucky Day, ist übrigens auch ein Lieblingshit beim ARD-Abend.

Boys, Boys, Boys, wo auch immer Sie uns gerade hören, ob gemütlich daheim oder noch unterwegs. Wir wünschen einen schönen Freitagabend, ein erholsames Wochenende. Willkommen beim ARD.

ard-abend@mdr.de. Liebes Radioteam, schreibt Hörer Joachim, ihr habt eben nach meinem Lebensmotto gefragt. Ich halte es wie Horst Lichter, keine Zeit für Joachim, wir machen mal keine Zeit für blöde Leute draus. Ja, genau, nur mit denen sich abgeben, die einem gut tun. Da muss man manchmal echt gucken, auch in der Familie und natürlich auch im Freundeskreis, ob das wirklich auch die Freunde sind. Sonst kann das sehr, sehr schwierig werden. Dankeschön, Joachim, für Ihr Lebensmotto, für Ihren Spruch. Und dann schreibt er noch, steh mit meinem Wohnmobil auf Rügen und genieße das Leben. Da machen Sie alles richtig. Schönen Freitagabend.

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1: 22 Uhr. Durch die starke Gewitterfront über dem Saarland ist heute Nachmittag niemand verletzt worden. Es gab aber viele Einsätze. Betroffen war vor allem der Großraum Saarbrücken und der Saar-Pfalz-Kreis. Die integrierte Leitstelle sagte auf SR-Anfrage, dass es zu etwa 85 Feuerwehreinsätzen kam. Das Polizeilagezentrum in Saarbrücken hat mehr als 40 Polizeieinsätze gezählt. Unter anderem sorgte heftiger Regen für Überflutungen, kräftige Böen ließen Bäume umstürzen, auch Autos wurden beschädigt. Mit Blick auf die hohen Spritpreise hat Vizekanzler Klingbeil die USA aufgefordert, den Krieg gegen Iran zu beenden. Im ARD-Interview hat der SPD-Chef auch seine Forderung bekräftigt, die Mineralölkonzerne für hohe Gewinne zur Kasse zu bitten. Aus Berlin, Lissy Kaufmann.
2: Es ist eine direkte Botschaft an den Gastgeber des anstehenden G20-Finanzministertreffens im amerikanischen Asheville. Klingbeil spricht von einem verantwortungslosen Krieg, den Donald Trump im Iran gestartet hat. Dieser führe zu steigenden Zinsen, auch für den Staat, und zu hohen Preisen an den Zapfsäulen. Im Kampf gegen hohe Spritpreise erhöht Klingbeil auch den Druck, um eine Übergewinnsteuer auf europäischer Ebene durchzusetzen. Aus der Union hatte es immer wieder Zweifel und Kritik an einer möglichen Übergewinnsteuer gegeben. Klingbeil aber verweist darauf, dass man beim Koalitionsausschuss im April eine entsprechende Vereinbarung getroffen habe.
1: Union und SPD wollen das vor der Sommerpause beschlossene Reformpaket bis Ende des Jahres komplett umsetzen. Das haben beide Regierungsfraktionen zum Abschluss ihres Treffens in Münster bekräftigt. Die Reformpläne betreffen unter anderem die Bereiche Rente, Pflege und Steuern. Bei einigen Punkten gibt es jedoch noch Meinungsverschiedenheiten. Israel hat nach eigenen Angaben im Westjordanland ein wichtiges Mitglied der Hamas getötet. Der Mann sei an der Finanzierung und der Ausführung von Anschlägen auf Zivilisten beteiligt gewesen. Laut israelischem Militär wurden bei dem Angriff in der Stadt Jenin auch zwei weitere militante Islamisten getötet. Mit einem symbolischen Spatenstich in Wallerfangen hat der Bau der Wasserstoffpipeline zur Dillinger Hütte begonnen. Das hat der Netzbetreiber Kreos mitgeteilt. Die Arbeiten sollen etwa 1,5 Jahre dauern. Die 17 Kilometer lange Trasse beginnt in Frankreich. Sie führt von der französisch-saarländischen Grenze über den Saargau bis nach Dillingen. Ab 2029 will die Hütte dann Stahl mit Hilfe von Wasserstoff produzieren. Und das waren die Nachrichten mit Daniel Magar. 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Das Wetter: in der Nacht teils aufgelockert, fast überall trocken bei 12 bis 15 Grad. Morgen ein Mix aus Sonne und Wolken, später kann es regnen bei 20 bis 24 Grad. Die Zeit: es ist 22.03 Uhr.
3: Hier ist der Verkehrsservice für den ARD-Abend. Die A1 Osnabrück Richtung Münster zwischen dem Flughafen Münster-Osnabrück und Münster-Nord, da gibt es 4 Kilometer Stau an der Baustelle dort. Und wir haben die A448 Dortmund Richtung Bochum West. Die Strecke ist zwischen Bochum Altenbochum und Bochum Weidmar gesperrt wegen Bauarbeiten bis Montag früh um 5. Na dann, kommen Sie gut und sicher an.
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3: Guten Abend, Deutschland. Die Arbeitswoche ist geschafft, für die meisten zumindest. Und im Falle, Sie müssen doch noch arbeiten. Heute, morgen, Sonntag, durchhalten und trotzdem eine schöne Zeit haben. Tina Turner oder Private Dancer, jetzt beim ARD-Abend. Voila.

0: Wir heißen Sie ganz herzlich willkommen, wünschen einen schönen Tagesausklang. Sie hören den ARD-Abend und wir fragen Sie heute und auch morgen nach Ihrem Lieblingsspruch. Also das kann Lieblingsspruch, das kann ganz konkret zum Freitagabend sein, zum Wochenende oder auch ganz allgemein ein Lebensmotto. Gibt's auch so viele schöne Sachen. Nico aus Berlin zum Beispiel, der hat vorhin am Telefon gemeint, rausgehen ist wie Fenster aufmachen, nur krasser. Soll sagen, Nico muss nicht am Wochenende Party machen und nicht jetzt am Freitagabend, wo man ja dann ausschlafen kann Samstag. Nee, obwohl er in einer Partystadt wohnt, ist der Nico lieber gemütlich zu Hause mit seiner Freundin, isst Pizza und guckt einen guten Film. Wie hatten Sie es denn? Hallo, die Romy hier.
1: Hallo, hier ist der Horst, ich bin Kraftfahrer und fahre hauptsächlich nachts und ich habe zwei Lebensweisheiten. Mhm. Die eine ist, es ist nicht so schlimm, dass nicht doch was Gutes dabei rauskommt.
0: Ja, das kenne ich auch.
1: Und die zweite Lebensweisheit ist von meinem Vater, die ich mir sehr angenommen habe. Bereue nichts, wenn du in diesem Augenblick glücklich warst. Und nach diesen zwei Motten lebe ich und bin damit sehr gut alt geworden. Ich wünsche euch allen Tag da draußen und auch euch Zuschauer einen schönen Abend und tschüss.
0: Dankeschön, Horst. Und eine gute Fahrt wünschen wir Ihnen natürlich. Vielen, vielen Dank für den Anruf und liebe Grüße. Und da hat sich noch jemand gemeldet, anonym, ohne uns den Namen zu sagen. Ist immer schade. Schöner ist, wenn Sie uns sagen, wie Sie heißen, wo Sie herkommen, wissen wir dann eben auch gleich Bescheid. Aber wir mussten sehr, sehr schmunzeln, als wir das hier gehört haben.
2: Ja, hallo, guten Abend. Mein Motto heißt, immer lachen, Hauptsache die Haare liegen. Schönen Abend noch.
0: Ja, immer lachen, Hauptsache die Haare liegen. Auch so kann man ins Wochenende starten. Cool. Liebe ARD-Abendgemeinde, ihr seid wirklich kreativ. 0800 80 80 110. Gern auch Ihr Spruch. Was motiviert Sie? Jetzt zum Freitagabend, am Wochenende oder überhaupt, wenn es ums Leben geht. 0800 80 80 110.

Lebensmotto, Lieblingsspruch. Stammhörerin Angelika aus Apolde hat geschrieben: Guten Abend, liebe Rumi. Ein Leitmotto von mir lautet: Man kann dem Leben nicht mehr Tage geben, aber man kann den Tagen mehr Leben geben. Eure Angelika. Mensch, aber der ganz philosophisch heute Abend hier. Danke. Aus dem ARD-Abend grüßen wir ganz herzlich das schöne Apolda. Thüringen ist das. Der ARD-Abend wird ja heute auch aus Thüringen gesendet. Aus den Studios von MDR Thüringen.

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4: 10:30, 22:30 ist der Verkehrsservice für den ARD-Abend. Die A1 Saarbrücken Richtung Lübeck ist zwischen Hamburg-Harburg und Hamburg-Stillhorn wegen Bauarbeiten gesperrt. Eine Umleitung ist eingerichtet. Und die A448 Dortmund Richtung Bochum-West ist zwischen Bochum-Altenbochum und Bochum-Weidmar wegen Bauarbeiten gesperrt bis nach dem Wochenende, bis Montag früh um 5. Und dann haben wir noch eine Info von Roberto reinbekommen.
5: Wollte ich nur Bescheid sagen. Hm. A2, wie so oft schon, Hannover Richtung Berlin, im Kreuz Hannover Ost, beide Überfahrten zur A7 gesperrt, also in Richtung Kassel und in Richtung Hamburg, ja. Wegen Schwertransport bitte mal.
4: Okay.
5: Dö, alles klar. Bis später. Ciao, ciao.
4: Ciao, ciao. Dankeschön fürs Bescheid sagen, Roberto. Also die A2 in Richtung Berlin, Kreuz Hannover Ost, beide Überfahrten zur A7 derzeit gesperrt. Passen Sie schon auf, seien Sie wach und achtsam und kommen Sie vor allem gut an.
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4: Einen schönen Freitagabend, das wünsche ich Ihnen, Romy Anders. Hey, und eine angenehme Zeit mit uns. Schönen Tagesausklang.

Für alle Fußballfans und Bayern-Freunde, na klar, bringen wir es ganz kurz. Im Spiel Bayern München gegen den VfB Stuttgart, da haben die Bayern gewonnen mit 5:1. Ja, haben wir auch kurz über den Fußball gesprochen. Haus am See, Peter Fox, Lieblingshits beim ARD-Abend, yeah.

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1: ard-abend@mdr.de schreiben Conny und Heiko aus Leipzig. Mensch, liebe Romy, Sterne gucken ist schon schön, aber greifen nach den Sternen, wenn das Gefühl besteht, dass sie einem sogar zu Füßen liegen, ist irgendwie schöner, für uns zumindest. Okay, danke euch beiden für die Nachricht. Ich hatte ja vorhin irgendwie auch erzählt, wir machen ja Lieblingssprüche, Lebensmotto, ne? Und ich fand halt gut, warum nach den Sternen greifen, wenn man sie vom Fenster aus auch entspannt beobachten kann. Das klingt auf jeden Fall sehr gemütlich. Wie ist denn Ihr Lieblingsspruch, Ihr Lebensmotto? Hallo?
2: Moin, hier ist der Heinz.
1: Moin.
2: Zurzeit in Düsseldorf.
1: Mhm.
2: Mein Lieblingsspruch ist, was lange gärt, wird endlich Wut.
1: Ah, das kenne ich. Das hat meine Omi auch ganz oft gesagt. Dankeschön, Heinz. Grüße nach Düsseldorf. 0800 80 80 110. Rufen Sie gern an oder schreiben Sie ard-abend@mdr.de. Auch morgen Abend reden wir genau darüber nochmal. Lieblingsspruch, Lebensmotto, das fetzt.

Liebe ARD-Abendgemeinde, vielen, vielen Dank fürs Schreiben, für all die schönen Mails, die uns erreicht haben. Dankeschön auch für die vielen Anrufe. Wir wollten ja heute Abend von Ihnen wissen, gibt es einen Lieblingsspruch zum Start ins Wochenende zum Beispiel? Was passt zum Freitagabend? Was mögen Sie da? Oder haben Sie allgemein ein Lebensmotto, das schön klingt und das Sie uns mitteilen möchten? Und viele, viele haben sich gemeldet. Wir machen morgen genau an der Stelle weiter und fragen wieder nach den Lieblingssprüchen zum Wochenende, aber auch ganz allgemein nach den Lebensmottos. Jetzt aber, ihr lieben Nachtschwärmer und Frühaufsteher, jetzt wird es gleich Zeit für die ARD-Hitnacht. Ab 11, ab 23 Uhr. Eine schöne Nacht. Einen guten Start ins Wochenende. Das wünscht Ihnen Rumi Anders. Wiederhören.

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1: 23 Uhr. Die teils heftigen Unwetter über dem Saarland haben am Nachmittag für insgesamt 125 Einsätze gesorgt. Nach Angaben von Polizei und Feuerwehr waren vor allem der Großraum Saarbrücken sowie der Saar-Pfalz-Kreis betroffen. Auch im Landkreis Neunkirchen gab es einige Einsätze. Verletzt wurde demnach niemand. Es habe sich vor allem um umgestürzte Bäume gehandelt. Der Regen habe zudem zu Überflutungen geführt. Der iranische Präsident Pezeshkian ist für neue Verhandlungen mit den USA. Er sagte im staatlichen Fernsehen, weder Teheran noch Washington können die eigenen Forderungen vollständig durchsetzen. Gespräche sollten für Stabilität und Ruhe sorgen. Pezeshkian kritisierte auch Hardliner im Iran, die sich gegen ein Abkommen mit den USA stellen. Seit genau einem halben Jahr sind die beiden Länder im Krieg. Zwei Tage nach der Sturzflut im Himalaya wurden nach Behördenangaben knapp 600 Tote geborgen. Fast 2500 Menschen werden demnach noch vermisst, unter ihnen auch mehrere Deutsche. Helfer konnten heute 4 Mitglieder einer deutschen Familie retten und in Sicherheit bringen. Unterdessen hat Bundeskanzler Merz den betroffenen Ländern China und Nepal sein Mitgefühl übermittelt. Bayern München hat das Auftaktspiel der neuen Saison der Fußball-Bundesliga gewonnen. Das Team von Trainer Vincent Kompany setzte sich am Abend 5:1 gegen VfB Stuttgart durch. Michael Küster für SR Info.
2: Der FC Bayern München macht da weiter, wo er in der vergangenen Saison aufgehört hat. Er überrollt die Gegner. Upamecano erzielt den ersten Treffer in der neuen Spielzeit per Kopf nach einer Ecke in der 21. Minute. Dann kurz nach der Pause Wagnermann mit dem Ausgleich per Abstauber für die Stuttgarter, die zunächst gut begonnen haben, aber dann einfach den Bayern das Feld überlassen haben. Ulisse nur 3 Minuten danach mit dem Führungstor für die Bayern. Wagnermann per Eigentor. Pavlovic kurz vor dem Ende mit dem 4:1 und den Schlusspunkt setzte Luis Diaz mit einem Alleingang.
1: Beim Zweitligaspiel Eintracht Braunschweig gegen Hertha BSC ist es zu Ausschreitungen gekommen. Einsatzkräfte gerieten in der Halbzeitpause erst auf der Tribüne und dann vor dem Stadion mit heimischen Fans aneinander. Dabei wurden laut Polizei 5 Ordner und ein Polizist verletzt. Für Streik sorgte nach einem Zeitungsbericht, dass Fußballanhänger in den falschen Tribünenblock gelangt waren. Und das waren die Nachrichten mit Daniel Magar. 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Das Wetter: in der Nacht teils aufgelockert, fast überall trocken bei 12 bis 15 Grad. Morgen ein Mix aus Sonne und Wolken, später kann es regnen bei 20 bis 24 Grad. Die weiteren Aussichten: wechselhaft einzelner Schauer möglich bei maximal 25 Grad. Die Zeit: es ist 23.03 Uhr.
3: Dankeschön für die aktuellen Nachrichten. Von mir jetzt der Blick auf die Straßen. Hier ist der Verkehrsservice in der ARD-Hitnacht. Vorsicht bitte in beiden Richtungen auf der Autobahn 27. Zwischen Debenstedt und Bremerhaven Überseehäfen werden Gegenstände auf die Fahrbahn geworfen. Also bitte Vorsicht auf der Autobahn 27 zwischen Debenstedt und Bremerhaven Überseehäfen. Hier werden Gegenstände auf die Fahrbahn geworfen. Die Autobahn 1 Bremen Richtung Hamburg ist zwischen Hamburg und Stillhorn wegen Bauarbeiten gesperrt. Bitte die Umleitung nutzen, die U83. Die A1 Hamburg Richtung Lübeck ist zwischen Kreuz Bad Geheide und Bad Oldesloe wegen Bauarbeiten gesperrt. Die A3 Frankfurt Richtung Würzburg ist zwischen Rohrbrunn und Markt Heidfeld nach einem Unfall gesperrt, dadurch 4 Kilometer Stau. Die A100 Berlin Stadtring Richtung Wedding ist zwischen Detmolder Straße und Hohenzollerndamm wegen Brückenarbeiten das ganze Wochenende über gesperrt. Und dann noch die Autobahn 448 Dortmund-Witten Richtung Bochum-West. Hier ist zwischen Bochum-Altenbochum und Bochum-Weitmar wegen Bauarbeiten gesperrt. Ihnen unterwegs eine muntere Fahrt durch die Nacht.
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3: Mit Hanne Bauer in Magdeburg und nun sind wir zusammen die ganze Nacht, wenn Sie möchten. Gruß an alle Durchzieher und an die Musikliebhaber, die daheim hören. Und wenn wir als Nachtradiofamilie wieder zusammen sind, dann passt dies doch auf jeden Fall von The Farm All Together Now.

wann werde ich dich wiedersehen? Wenn wir das hier hören, die 3 Degrees in der ARD gebracht. Und ich würde mal sagen, diese Fahrräder, wahrscheinlich abgefallen von einem Auto, das in den Urlaub gefahren ist oder von diesem zurückkommt, werden

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1: Achtung bitte, Falschfahrer unterwegs auf der Autobahn 33 B51 zwischen Kreuz Osnabrück Süd und Hitzehausen. Kommt Ihnen ein Falschfahrer entgegen, bitte ganz rechts fahren, nicht überholen. Achtung bitte, Falschfahrer auf der Autobahn 33 B51 zwischen Kreuz Osnabrück Süd und Hitzehausen ist ein Falschfahrer gemeldet worden. Vorsicht in beiden Richtungen.

Das ist der Soundtrack der Nacht mit echter Soundtrack-Musik. Marlon Rodette, New Age, haben wir gerade gehört. Der Song ist aus dem Film What a Man von Matthias Schweighöfer und erreichte Platz 1 in Deutschland. Hier ist die ARD Hitnacht. Ich wiederhole noch einmal die Warnung von dem Falschfahrer. Achtung bitte, auf der Autobahn 33 B51 zwischen Kreuz Osnabrück Süd und Hitzhausen kommt Ihnen ein Falschfahrer entgegen. Bitte ganz rechts fahren und nicht überholen. Achtung bitte, auf der A33 B51 zwischen Kreuz Osnabrück Süd und Hitzhausen ist ein Falschfahrer unterwegs. Vorsicht hier in beiden Richtungen.

Die Mama ist ein, die Papa ist California Dreaming. Aber auch der kalifornische Traum ist inzwischen nicht mehr derselbe. California, inzwischen geprägt von hoher Abwanderung, explodierenden Lebenshaltungskosten und Wohnungsnot vor allem. Hier ist die ARD Nacht. Jetzt mit friedvoller Musik von Steve Winwood. Back in the High Life again.

0: 23.30 Uhr ist es und damit Zeit für den Blick auf die Straßen im Lande. Hier ist der Verkehrsservice in der ARD Hitnacht und Zeit wird's, denn es gab gerade die Entwarnung von der Autobahn 33 B51. Kein Falschfahrer mehr zwischen Kreuz Osnabrück Süd und Hitzhausen. Fahren alle wieder in die richtige Richtung. Vorsicht aber bitte immer noch in beiden Richtungen auf der Autobahn 27 zwischen Debstedt und Bremerhaven-Überseehäfen. Hier werden Gegenstände auf die Fahrbahn geworfen. Die A1 Bremen Richtung Hamburg ist zwischen Harburg und Stillhorn wegen Bauarbeiten das Wochenende übergesperrt. Umleitung bitte benutzen die U83. Die A1 Hamburg Richtung Lübeck ist zwischen Kreuz Bartgeheide und Bad Oldesloe wegen Bauarbeiten gesperrt. Die A3 Frankfurt Richtung Würzburg ist zwischen Rohrbrunn und Markt Heidenfeld nach einem Unfall gesperrt. In Berlin ist die A100 Stadtring Richtung Wedding zwischen Detmolder Straße und Hohenzollerndamm wegen Brückenarbeiten gesperrt. Und dann noch die Autobahn 448 Dortmund-Witten Richtung Bochum-West. Hier ist zwischen Bochum-Altenbochum und Bochum-Weitmar wegen Bauarbeiten das ganze Wochenende über gesperrt. Gute Fahrt Ihnen unterwegs.
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0: Mit Hanno Bauer in Magdeburg.

Hier ist die ARD Hitnacht und eine Verkehrsinformationsnachlieferung gibt es noch. Mir besonders wichtig als Hundebesitzer. Ja, kommt von der Autobahn 8 Karlsruhe Richtung Stuttgart zwischen Pforzheim Süd und Heimsheim. Gefahr durch und für einen Hund auf der Fahrbahn.

Susie Quattro mit ihrem Welthit Don't Change My Luck, der ihr ja schon Millionen an Tantiemen eingebracht hat. Also da gibt's am Glück gar nicht zu rütteln. Und dazu passen natürlich noch der Lebensweisheitsspruch. Manch einer hat mehr Glück als Verstand und fällt trotzdem weich.

Der 28.8. ist in 8 Minuten vorbei und Bernhard vom Bodensee hatte wohl Glück heute schon am frühesten Morgen. Er hat nämlich die partielle Mondfinsternis beobachten können, bevor die Regenwolken dann den ganzen Himmel dicht gemacht haben. Er hat geschrieben, es ist doch fast Vollmond, aber um 5 Uhr war ein Halbmond bei uns zu sehen. So ist sie abgelaufen, die partielle Mondfinsternis. Sehr gut beobachtet bei uns in Immenstadt am Bodensee. Na, das war Glück, würde ich mal sagen. Ich hoffe, das Glück hält auch das ganze Wochenende.

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1: 0 Uhr. Die spanische Regierung hat die EU-Grenzschutzagentur Frontex um Hilfe in Ceuta gebeten. In einem Schreiben an die EU-Kommission bittet Innenminister Grande Marlaska um 10 zusätzliche Beamte. Hintergrund ist der Ansturm von rund 72.000 Migranten Ende Juli. Nach Behördenangaben halten sich noch mindestens 5.000 von ihnen in Ceuta auf. In der Exklave in Nordafrika wachsen die Spannungen. Anwohner forderten bei Protesten den Abzug der Migranten. Die Isländer stimmen heute über die Wiederaufnahme von EU-Beitrittsgesprächen ab. Mehr als 272.000 Menschen sind aufgerufen, ihre Stimme abzugeben. Jeder Fünfte hat sein Kreuzchen nach Fernsehberichten schon vorab gemacht. Alles deutet auf ein enges Rennen hin. Ein großer Streitpunkt in der Debatte um eine mögliche EU-Mitgliedschaft Islands ist die Fischerei. Die teils heftigen Unwetter über dem Saarland haben am Nachmittag für insgesamt 125 Einsätze gesorgt. Nach Angaben von Polizei und Feuerwehr waren vor allem der Großraum Saarbrücken sowie der Saar-Pfalz-Kreis betroffen. Verletzt wurde demnach niemand. Es habe sich vor allem um umgestürzte Bäume gehandelt. Der Regen habe zudem zu Überflutungen geführt. Mit einem symbolischen Spatenstich in Wallerfangen hat der Netzbetreiber Creos mit dem Bau der Wasserstoffpipeline zur Dillinger Hütte begonnen. Läuft alles nach Plan, soll ab 2029 Stahl mit umweltfreundlichem Brennstoff hergestellt werden. SR-Reporter Jimmy Booth.
2: Die neue Pipeline durch den Saargau soll die Dillinger Hütte mit Wasserstoff aus Frankreich versorgen. Am Oberlimberg werden nun zunächst die oberen Bodenschichten abgetragen und dann die Gräben ausgehoben. 1400 Rohre sollen miteinander verschweißt werden. Die Investitionssumme liegt bei 70 Millionen Euro. Die unterirdische Trasse verläuft über 17 Kilometer von Frankreich aus über den Saargau und unter der Saar und der A620 hindurch nach Dillingen.
1: Bayern München hat das Auftaktspiel der neuen Saison der Fußball-Bundesliga gewonnen. Das Team von Trainer Vincent Kompany setzte sich am Abend 5:1 gegen VfB Stuttgart durch. In der zweiten Bundesliga hat Hertha BSC auch sein drittes Saisonspiel gewonnen, 5:3 gegen Eintracht Braunschweig. Bei der Begegnung ist es zu Ausschreitungen gekommen. Laut Polizei gerieten Einsatzkräfte in der Halbzeitpause erst auf einer Tribüne und dann vor dem Stadion mit heimischen Fans aneinander. Dabei seien 5 Ordner und ein Polizist verletzt worden. Und das waren die Nachrichten mit Daniel Magar. 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Das Wetter in der Nacht teils aufgelockert, fast überall trocken bei 12 bis 15 Grad. Morgen ein Mix aus Sonne und Wolken, später kann es regnen bei 20 bis 24 Grad. Die weiteren Aussichten, wechselhaft einzelne Schauer möglich bei maximal 25 Grad. Die Zeit, es ist 0:03 Uhr.
3: Schönen Dank für die ersten Worte des neuen Tages. Heute ist Samstag, der 29. August. Und wir schauen jetzt zusammen auf die Straßen im Lande. Falls Sie unterwegs sind, ist das hier Ihr Verkehrsservice in der ARD-Hitnacht. Die A1 Bremen Richtung Hamburg ist zwischen Harburg und Stillhorn wegen Bauarbeiten das ganze Wochenende über gesperrt. Umleitung ist die U83. Dann weiter A1 Hamburg Richtung Lübeck zwischen dem Kreuz Bad Geheide und Bad Oldesloe ist wegen Bauarbeiten gesperrt heute Nacht. Die A3 Frankfurt Richtung Würzburg ist zwischen Rohrbrunn und Marktheidenfeld nach einem Unfall gesperrt. In Berlin, die A100 Stadtring Richtung Wedding ist zwischen Detmolder Straße und Hohenzollerndamm wegen Brückenarbeiten gesperrt das ganze Wochenende. Die A448 Dortmund-Witten Richtung Bochum-West ist zwischen Bochum-Altenbochum und Bochum-Weitmar wegen Bauarbeiten gesperrt. Und dann noch die Bundesstraße 3 Marburg Richtung Gießen. Hier gab es vorhin einen Unfall, deswegen ist hier zwischen Marburg Süd und B255 Weimar Nord gesperrt. Ihnen unterwegs eine gute Fahrt durch die Nacht. Bleiben Sie munter.
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3: Mit Hanna Bauer und mit jeder Menge Radio Gaga, die wir jetzt hören von Queen, fast 6 Minuten.

0: 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Und wir rocken schon die Nacht, wenn wir erstmal Fahrt aufnehmen. Rock the Boat. Und das Boot in der Strömung treibt ja unaufhaltsam in Richtung Morgen. Sie können erst dazu beitragen, dass die Fahrt eine interessante und eine schöne wird. Sie wissen, Sie können mir immer alles Positive erzählen, was so passiert ist. Die Woche über oder den Tag über gestern. Und das natürlich vor allem, wenn Sie das auch mit anderen teilen möchten. Sie können es mir gerne schreiben an ard-hitnacht@mdr.de oder Sie erzählen es auch ganz kurz unter Angabe Ihres Namens oder einfach nur des Vornamens am besten und woher Sie kommen unter unserer neuen Mitmachtelefonnummer 0800 80 80 110.
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0: Und Matthias hat hier zum Beispiel gerade geschrieben, die Vorfreude steigt. Ja, morgen zum Zug ein Ticket nach Kölle kaufen zum 11.11. Karnevalsauftakt mit Rosenmontag. Dann bin ich zum 68. Mal 34 Jahre immer im gleichen Hotel. Ja, aber wie geht das? Zum 68. Mal 34 Jahre immer ins gleiche Hotel? Mhm. Wie nach Hause kommen, hat er geschrieben. Kölle Alaf steht da schon dabei. Na, da sind ja noch ein paar Monate hin, bis zum 11.11. Aber wenn der Zug schon mal reserviert

0: Wirklich was. Matthias aus Flensburg habe ich im Übrigen noch rausgefunden. Aus Flensburg kommt er und er hört die ARD Hitnacht. Und morgen geht's also los, sich das Zugticket für den 11.11. Karnevalsauftakt zu holen und dann eben nochmal für den Rosenmontag. Deswegen also 68 Mal in 34 Jahren. Na, das kann ich mir vorstellen, dass sich das dann natürlich anfühlt wie nach Hause kommen. Dann mal Kölle Alarv zurück.
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0: Wir tanzen hier so durch die Nacht und ohnehin, was wäre die Nacht ohne Hobbys? Tanzen ist ja das Hobby vieler. Daher Let's Dance, auch sehr passend von David Bowie. Aber Roland in Stuttgart hat dieses Hobby, dass er fast jede Nacht an seinen Zahlen sitzt. Sein Hobby ist nämlich Statistik. Er hört fast alle Radiosender, die Hitparaden haben, und digitalisiert dann wieder wie jede Nacht jetzt gerade die Chartpositionen. Sprich, schreibt die Plätze und die Songs alle in der korrekten Reihenfolge auf. Und Roland führt auch zuverlässig über die ARD-Hitnacht-Statistik, hat geschrieben, hallo Anno, kleines Zahlenspiel aus dem Rechenzentrum. Heute ist die 694. Hitnacht, ARD-Hitnacht aus Magdeburg, und die 294. mit dir. Insgesamt ist es deine 336. Hitnacht, also mit den Thüringern zusammen. 42,36% der Hitnächte aus Magdeburg hast du moderiert. Wow, Roland, da habe ich also die Schnapszahl 333 gut überstanden, ohne dass ich es wusste. Das freut mich jetzt natürlich nachträglich. Und Roland hat noch geschrieben, was er gerade zu Hause für Trouble hat. Nach einer Woche Handwerker, Baustelle und Wasserrohrbruch in Bad. Endlich wieder Normalbetrieb. Scheint irgendwie mit dem Wetter zusammenzuhängen, weil Hanne, also seine Lebensgefährtin, das gleiche Vergnügen hatte, weil nämlich auch hier die Badewanne ausläuft und sie geduldig auf eine Nachricht bezüglich Handwerker wartet. Und auch die Dönerecke beim Kaufland in Stuttgart ist wegen Wasserschadens geschlossen. Frohes Schaffen im Trockenen heute Nacht und Grüße aus Stuttgart. Ich grüße dann mal ganz lieb zurück, lieber Roland. Dankeschön für die zuverlässige Statistik wieder mal. Und ja, nach den Regengüssen, die da gestern runtergekommen sind, da hoffen wir mal, dass es jetzt demnächst mal wieder etwas trockener bleibt, oder?
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0: 0.30 Uhr ist es ziemlich genau und deswegen Zeit für den Verkehrsservice in der ARD Hitnacht. Die A1 Bremen Richtung Hamburg ist zwischen Harburg und Stillhorn wegen Bauarbeiten gesperrt, das ganze Wochenende. Bitte die Umleitung nutzen, die U83. Die A1 Hamburg Richtung Lübeck ist zwischen Kreuz-Bad Geheide und Bad Oldesloe wegen Bauarbeiten bis 6 Uhr gesperrt. In Berlin die A100 Stadtring Richtung Wedding ist zwischen Detmolder Straße und Hohenzollern-Damm wegen Brückenbauarbeiten gesperrt. Und dann die Autobahn 448 Dortmund-Witten Richtung Bochum-West. Hier ist zwischen Bochum-Altenbochum und Bochum-Weidmar wegen Bauarbeiten gesperrt. Und dann noch die Bundesstraße 3. Hier gab es vorhin einen Unfall. Marburg Richtung Gießen ist deswegen gesperrt und zwar zwischen Marburg Süd und B255 Weimar Nord. Ihnen unterwegs eine gute Fahrt durch die Nacht.
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0: Mit Hanna Bauer in Magdeburg.

Simon & Garfunkel. The Boxer. Leilalei. Genau, Musik ist uns nicht einerlei hier, da der Hitnacht. Und verständlicher wird sie gleich wieder mit unserem Hitversteher nach Alvaro Soler. Der Song, den wir jetzt hören, den verstehe ich auch. Der heißt nämlich Dieselbe Sonne, El Mismo Sol.

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1: Und da geht's heute um Annie Lennox und Dave Stewart als Eurythmics. Sie waren ja ein Pärchen, ja, bevor sie die Eurythmics gegründet haben. Also konnten sie in Sachen Beziehungsdramen dann später auch aus dem Vollen schöpfen. Unser Hitversteher mag ja auch ab und zu Dramen.
2: Wir sind meist in eine Idee der Liebe verliebt, aber was wir uns wünschen, ist nicht immer gut für uns. Wenn man verrückt ist nach etwas oder nach jemanden, kann das gefährlich werden, sagt Annie Lennox in einem Interview. Sie und ihr Ex, Dave Stewart, schreiben 1982 ein Lied, das genau davon handelt. Love is a stranger. Liebe ist eine Fremde. Liebe ist eine Fremde in einem offenen Auto. Sie lockt dich hinein und fährt dich weit, weit weg. Liebe ist eine Gefahr der besonderen Art. Sie nimmt dich mit und lässt dich weit zurück. Liebe, Liebe, Liebe ist eine gefährliche Droge. Du musst sie haben und bekommst doch nie genug von dem Stoff. Sie ist barbarisch und grausam und glüht wie Zerstörung. Sie kommt wie die Flut und sie wirkt wie eine Religion. Sie ist vornehm und brutal. Sie entstellt und verwirrt. Sie reißt dich in Stücke und von dir bleibt nur ein Zombie. Und ich will dich, und ich will dich, und ich will dich so, das ist Besessenheit. Sie ist mit Gold eingefasst, glamourös und von Hause aus aalglatt. Sie ist von Natur aus eifersüchtig, unecht und unfreundlich. Sie ist hart und zurückhaltend und total kühl. Sie berührt dich, sie reizt dich, während du in ihren Trümmern herumstolperst. Und ich will dich, und ich will dich, und ich will dich so. Das ist Besessenheit. Liebe ist eine Fremde. Oder ein Fremder. Je nachdem.
1: Na dann mal ein Hoch auf die Liebe. Hier ist mit den Eurythmics in voller Schönheit.

0: sanfte Musik. Für die ruhige Fahrt, die Spice Girls waren es. Und das kommt gut an. Also die Jungs hier und Mädels kommen gut an.
1: Hier ist der Tobi, grüßt euch. Wir kommen gerade aus Frankreich, haben 18 Tage schönen Urlaub gehabt und sind gleich um 2:30 wieder in Hamm in Westfalen zu Hause. Ja, freuen uns schon auf zu Hause. Also bis dahin. Ciao, ciao.
0: Na, die Vorfreude erfolgt. Die Vorfreude steigt so. Und gute Fahrt dann natürlich noch. Ja, ein bisschen liegt noch vor euch dann. 7 Minuten jetzt erstmal bis zu den 1 Uhr Nachrichten. Police bringen uns bis dorthin. Du, da. Hier ist die eine Nacht.

Ja. Und obwohl die Polizei, der Police hier gerade am Regulieren sind, gibt's einen Falschfahrer. Achtung bitte, in München direkt auf der Effnerstraße München, Effnerplatz unter Föhring zwischen dem Mittleren Ring, Effnerplatz und München, Frankfurter Ring, kommt Ihnen ein Falschfahrer entgegen. Bitte ganz rechts fahren. Und überholen Sie nicht. In München, in der Effnerstraße. München, Effnerplatz, unter Föhring. Zwischen dem Mittleren Ring, Effnerplatz und München, Frankfurter Ring, ist ein Falschfahrer unterwegs. Vorsicht hier in beiden Richtungen.

Ganz genau noch 3 Minuten bis zu den 1 Uhr Nachrichten und ich wiederhole noch einmal die Warnung vor dem Falschfahrer. Achtung bitte in München auf der Effnerstraße, München Effnerplatz. Zwischen dem mittleren Ring Effnerplatz und München Frankfurter Ring ist ein Falschfahrer gemeldet worden. Vorsicht hier in beiden Richtungen.

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1: Um 1 Uhr mit Emily Seidel. Nach der Sturzflut im Himalaya steigt die Zahl der Opfer weiter. Bislang wurden fast 600 Tote registriert, etwa 2500 Menschen werden noch vermisst. Gleichzeitig laufen die Rettungsarbeiten auf Hochtouren, obwohl neue Überschwemmungen drohen. Aus der Nachrichtenredaktion Christian Michael Hammer.
2: Die Suche nach Verschütteten und Vermissten wird durch zerstörte Straßen, gewaltige Geröllmassen und anhaltenden Regen erschwert. Zeitweise mussten die Einsatzkräfte ihre Arbeit sogar unterbrechen, weil ein neu entstandener Stausee oberhalb des Unglücksgebietes eine weitere Flutwelle auszulösen drohte. Unter den Vermissten sind auch mehrere Deutsche. Eine vierköpfige deutsche Familie konnte dagegen von der nepalesischen Armee mit einem Hubschrauber in Sicherheit gebracht werden. Hilfsorganisationen gehen davon aus, dass insgesamt mehr als 90.000 Menschen von der Katastrophe betroffen sind.
1: Die Anrainerstaaten der Ostsee wollen in der Sicherheitspolitik stärker zusammenarbeiten. Das teilte Bundesinnenminister Dobrindt nach einem Treffen mit Kollegen in Flensburg mit. Demnach werden die Staaten aus dem Ostseeraum auf Ebene der Staatssekretäre eine gemeinsame Arbeitsgruppe bilden. Ziel ist es, bei der Abwehr von sogenannten hybriden Bedrohungen stärker zusammenzuarbeiten. Zu hybriden Bedrohungen zählen etwa Angriffe mit Drohnen und Sabotageakte. Die Kosten für die Lohnfortzahlung im Krankheitsfall haben 2025 einen Rekordwert erreicht. Nach einer Studie des Instituts der Deutschen Wirtschaft gaben Unternehmen dafür rund 85,6 Milliarden Euro aus, gut 4 Milliarden mehr als im Vorjahr. Als Gründe nennt das Institut höhere Löhne, mehr Beschäftigte und den anhaltend hohen Krankenstand. Die geplante Attestpflicht ab dem ersten Krankheitstag sieht das IW kritisch, unter anderem wegen des zusätzlichen Verwaltungsaufwands. Bayern München hat das Auftaktspiel der neuen Fußball-Bundesliga-Saison gewonnen. Der deutsche Rekordmeister besiegte den VfB Stuttgart mit 5:1. Aus der Sportredaktion Mats Nicholson.
3: Innenverteidiger Upamecano ist der erste Torschütze der neuen Bundesliga-Saison. Sein Kopfballtreffer in der ersten Hälfte brachte die Bayern in Führung. Stuttgarts Wagnermann glich in der zweiten Halbzeit aus. Später schoss er noch ein Eigentor. Auch die Münchner Olise, Pavlovic und Diaz trafen für spielfreudige Bayern. In der zweiten Liga hat Hertha BSC auch das dritte Saisonspiel gewonnen. Mit 5:3 in Braunschweig. Aufsteiger Osnabrück hat den ersten Saisonsieg geholt. Die Niedersachsen gewannen 1:0 in Bochum.
1: Das waren die Nachrichten. Das Wetter in Deutschland, heute Nacht oft trocken, gebietsweise ein paar Schauer, Tiefstwerte 17 bis 10 Grad. Tagsüber im Nordwesten viele Wolken, Schauer und vereinzelt Gewitter, im Südosten freundlicher, Höchstwerte 21 bis 27 Grad. Am Sonntag dann Sonne und Wolken, Schauer und Gewitter, im Südosten zeitweise heiter, Temperaturen liegen dann zwischen 20 bis maximal 28 Grad. Es ist 1:03 Uhr.
4: Hier ist der Verkehrsservice in der ARD-Hitnacht. Ja, schön, wenn Gefahren gerade in dem Moment, wo man anfangen möchte zu sprechen, gerade wieder entfernt werden. Sehr schön. Vor mir gerade grün geworden. Die Meldung aus München auf der Effnerstraße, München-Effnerplatz unter Föhring. Kein Falschfahrer mehr. Alle fahren wieder in die richtige Richtung. Sehr schön. So, dann schauen wir mal auf die Autobahn 1 Bremen Richtung Hamburg. Hier ist zwischen Harburg und Stillhorn wegen Bauarbeiten das ganze Wochenende übergesperrt. Umleitung ist die U83. Die A1 Hamburg Richtung Lübeck ist zwischen Kreuzbad Geheide und Bad Oldesloe wegen Bauarbeiten bis 6 Uhr gesperrt. In Berlin die A100 Stadtring Richtung Wedding ist zwischen Detmolder Straße und Hohenzollerndamm wegen Brückenarbeiten bis Montag gesperrt. Und dann noch die Autobahn 448 Dortmund-Witten Richtung Bochum-West. Hier ist zwischen Bochum-Altenbochum und Bochum-Weidmar wegen Bauarbeiten gesperrt. Ihnen unterwegs eine gute Fahrt durch die Nacht. Bleiben Sie munter.
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4: Mit Hanno Bauer in Magdeburg. Ich wünsche einen schönen Tag.

0: Dancing on the Ceiling. Lionel Richie hier in der ARD-Hitnacht und Claudia, die tanzt mit uns noch ein wenig durch die Nacht. Gerade letzte Woche hatten wir, also Claudia und ich, ja, zweimal das Vergnügen, uns in Leipzig und in meiner Heimatstadt in Halle zu treffen, auf ein Gosebierchen und so ein bisschen Stadtrundfahrt zu machen. Genau, Claudi, schöne Grüße erstmal. Nach der Zeit in Leipzig ging es dann weiter nach Dresden für sie und da hat gestern am Freitag ganz ordentlich geregnet. Aber der Stadtrundgang, der war wohl trotzdem sehr schön und auf der Weißen Flotte hat sie auch noch gleich einen Ausflug gemacht, schreibt sie mir jetzt gerade und hat mir sogar geschrieben, da musste ich dann erstmal Dampf ablassen. Wollen Sie mal hören? Ja, ja, so klingt das. Wenn die Dampfer der Weißen Flotte dann einfach mal so ein bisschen Dampf ablassen. Also das ist auf jeden Fall ein Erlebnis. Das habe ich so auch noch nicht gehört. Wunderbar klingt's. Und es war ausgerechnet dann in Dresden auch noch die MS Leipzig. So, so. Passt ja irgendwie zu Sachsen auf jeden Fall. Ja, dann ganz liebe Grüße zurück und hoffentlich wird's dann heute am Samstag ein schöneres Wetter und die Stimmung bleibt einfach so gut, wie sie ist.
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Oh, ich jetzt Ärger mit allen, die was von Binnenschifffahrt verstehen bekomme, habe ich doch eben zum Dampfer MS Leipzig gesagt. Dann muss es natürlich die PD Leipzig gewesen sein, also der Personendampfer. So viel Korrektheit muss natürlich sein hier, auch in der AD-Hitnacht.

durch die Nacht, schaukelten uns hier gerade die Plane by Tease, hey der Delilah. Und sanft durch die Nacht geschaukelt in Nürnberg werden sie zum Beispiel von

Max und Marcel und von Marco, die geschrieben haben, Servus, liebes ARD-Hitnacht-Team, wir haben heute Nacht Schicht in Nürnberg auf dem Nachtbus und bringen alle sicher heim. Dankeschön, ihr habt uns ja auch schon sogar noch ein Foto angehängt, ihr drei da vor dem Nachtbus, wo dann auch draufsteht, dass es der Nachtbus ist. So, und dann geht's weiter in der E-Mail. Danke, dass ihr mit uns im Radio seid. Liebe Grüße, Marco, Max und Marcel von der VAG, also der Verkehrsaktiengesellschaft Nürnberg. Ich grüße ganz lieb zurück. Ich wünsche euch nur nette Fahrgäste und kommt überall gut ans Ziel und lasst keinen stehen.

0: Also Gröni hat es wohl ziemlich erwischt mit dem Schicksal jetzt hier in diesem Lied. Das will kein Mann erleben. Da ist es auch schön, dass es auch Leute gibt, die sagen können, mir geht's gut.
1: Guten Abend, hier ist der Schaner aus Wismar. Das war eine wunderbare, tolle, erfolgreiche Woche für mich. Und jetzt gibt's noch einen Absacker auf eurem Sender. Ich finde eure Musik toll, klasse, prima. Was Besseres gibt's gar nicht. Und eine gute Nacht gewünscht. Und tschüss.
0: Ja, ganz liebe Grüße nach Wismar zurück.
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0: Und als Absacker gibt's jetzt Chris Rea, The Blue Cafe und vorher noch Jeopardy.

0: 1.30 Uhr. Vor Chris Rea jetzt schnell der Verkehrsservice der ARD-Hitnacht. Es wird auch immer weniger zu melden. Los geht's auf der Autobahn 1 Bremen Richtung Hamburg. Zwischen Harburg und Stillhorn laufen Bauarbeiten. Deswegen ist hier das Wochenende über gesperrt. Umleitung ist die U83. Die A1 Hamburg Richtung Lübeck ist zwischen Kreuz Bartgeheide und Bad Oldesloe wegen Bauarbeiten bis 6 Uhr gesperrt. In Berlin die A100 Stadtring Richtung Wedding ist zwischen Detmolder Straße und Hohenzollerndamm gesperrt wegen Brückenarbeiten. Und die Autobahn 448 Dortmund-Witten Richtung Bochum-West ist zwischen Bochum-Altenbochum und Bochum-Weitmar wegen Bauarbeiten gesperrt. Ihnen unterwegs eine gute, muntere Fahrt.
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0: Und jetzt geht's zum Wachbleiben, den blauen Kaffee. Na, mir ist brauner lieber.

Jennifer Rush in der ARD Hitnacht. Und jetzt bei uns amerikanischer West Coast Sound von vier amerikanischen Musikern. Jamie Garner nämlich, Dylan Dixon, Mark Copley und Youngster Kevin Campos. Zusammen sind sie High South und die Plattenfirma jedenfalls sagt, ihr Sound klingt nach Sonne, Freiheit und Südstaaten der USA. So, so. Wir hören hier diesen wunderbaren Mundharmonika-Sound jetzt im Radio. One Night at a Time. 1:40 Uhr ist das.

aktuelle Verkehrsmeldung, die mich ein bisschen sprachlos macht. Vorsicht bitte auf der A60 zwischen Mainz-Laubenheim und Ginsheim-Gustavsburg. Sind Kinder auf der Fahrbahn. Vorsicht hier in beiden Richtungen.

aufgenommen in Mark Knopfler Studio. Vom Dire Straits sozusagen. Hi South, und wir hörten den Song One Night at a Time. So, und jetzt um diese Uhrzeit, um 1.43 Uhr, was machen da Kinder bitte schön auf einer Autobahn? Die Meldung liest sich so: Vorsicht bitte auf der Autobahn 60 zwischen Mainz-Laubenheim und Ginsheim-Gustavsburg. Achtung bitte, hier sind Kinder auf der Fahrbahn. Vorsicht in beiden Richtungen.

Max verträgt sich hier gerade die Zeit mitten in der Nacht. Er hat geschrieben, hallo Hanno, schöne Musik, liebe Grüße an meine Busfahrerkollegen. Ich sitze gerade als Reservefahrer in meiner Firma und vertreibe mir die Zeit unter anderem mit der ARD-Hitnacht. Liebe Grüße aus Oberhausen von der Stoak ins Studio. Vom Max, da wünsche ich doch mal alles Gute zurück. 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

0: Anja, die ich aus Gründen Holzhase nennen darf, ja, und sie mich Wasserratte. Ja, wir kennen unsere chinesischen Tierkreiszeichen. Also Anja ist auch heute Nacht wieder mit dem LKW unterwegs und hat in Deislingen abgeladen und hat geschrieben, ich werde heute auch noch 4 Stunden, 15 Minuten zurückfahren und bis 6 Uhr die ganze Nacht im LKW zuhören. Und mein Wochenhighlight findet dann in ein paar Stunden statt für meinen runden Geburtstag letztes Jahr. Und den runden von meiner Mama hat uns die Familie eine Weinwanderung mit der ganzen Familie geschenkt. Und da freue ich mich riesig nachher drauf. Hey, das klingt ja richtig vielversprechend. Dann wünsche ich auf jeden Fall eine gute Rückkehr und eine unfallfreie Fahrt. Und dann unfallfreies Weinwandern. Das ist, glaube ich, das Schwierigste.
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1: Um 2 Uhr mit Emily Seidel. Nach der Sturzflut im Himalaya steigt die Zahl der Opfer weiter. Bislang wurden fast 600 Tote registriert, etwa 2500 Menschen werden noch vermisst. Gleichzeitig laufen die Rettungsarbeiten auf Hochtouren, obwohl neue Überschwemmungen drohen. Aus der Nachrichtenredaktion Christian Michael Hammer.
2: Die Suche nach Verschütteten und Vermissten wird durch zerstörte Straßen, gewaltige Geröllmassen und anhaltenden Regen erschwert. Zeitweise mussten die Einsatzkräfte ihre Arbeit sogar unterbrechen, weil ein neu entstandener Stausee oberhalb des Unglücksgebietes eine weitere Flutwelle auszulösen drohte. Unter den Vermissten sind auch mehrere Deutsche. Eine 4-köpfige deutsche Familie konnte dagegen von der nepalesischen Armee mit einem Hubschrauber in Sicherheit gebracht werden. Hilfsorganisationen gehen davon aus, dass insgesamt mehr als 90.000 Menschen von der Katastrophe betroffen sind.
1: Die USA haben offenbar ein Ölabkommen mit Venezuela geschlossen. Nach Angaben von Präsident Trump sichern sich die USA damit mehr als 65 Milliarden Barrel Öl, angeblich eine Verdoppelung der Reserven. Zuvor hatte die Trump-Regierung starken Druck auf die Führung in Caracas ausgeübt, den USA Zugang zu den venezolanischen Ölvorkommen zu ermöglichen. Das südamerikanische Land verfügt über die größten bekannten Erdölreserven weltweit. Im Volkswagen-Werk in Osnabrück könnten bald Rüstungsgüter für Israel produziert werden. Die Anzeichen dafür verdichten sich immer mehr, wie Oliver Jürgens berichtet.
3: Nach NDR-Informationen soll am 7. September eine Absichtserklärung zwischen Volkswagen, dem Land und einem israelischen Rüstungskonzern unterschrieben werden. Dieser israelische Rüstungskonzern, der will Teile für das Luftverteidigungssystem Iron Dome in Osnabrück bauen. Welche Komponenten das sein werden, mit welcher Summe sich das Land daran beteiligen wird und wie viele der mehr als 2000 Arbeitsplätze in Osnabrück damit gesichert werden können, das ist aktuell noch völlig unklar. Das Thema, das soll auch bei der Aufsichtsratssitzung Ende kommender Woche besprochen werden. Das Land selbst will sich aktuell nicht zu dem möglichen Deal äußern.
1: Der FC Bayern München hat die neue Fußball-Bundesliga-Saison mit einem Heimsieg eröffnet. Der Titelverteidiger setzte sich am Abend mit 5:1 gegen den VfB Stuttgart durch. Für die Münchner war es das 15. Liga-Auftaktspiel in Serie ohne Niederlage. In der zweiten Liga hat Hertha BSC nach einem 0:2 Rückstand in Braunschweig noch mit 5:3 gewonnen. Bochum verlor gegen Osnabrück mit 0:1. Das waren die Nachrichten. Das Wetter in Deutschland, heute Nacht oft trocken, gebietsweise ein paar Schauer, Tiefstwerte 17 bis 10 Grad. Tagsüber im Nordwesten viele Wolken, Schauer und vereinzelt Gewitter, im Südosten freundlicher, Höchstwerte 21 bis 27 Grad. Am Sonntag dann Sonne und Wolken, Schauer und Gewitter, im Südosten zeitweise heiter, 20 bis 28 Grad und Montag heitere Phasen, gebietsweise Schauer und Gewitter.